0: aufs Zentrum. Nach seinen Angaben griffen die Drohnen in zwei Wellen an. Eine halbe Stunde nach dem ersten Treffer und dem Ausbruch eines Brandes sei ein erneuter Angriff auf die Rettungskräfte erfolgt, berichtete er. In seiner abendlichen Videobotschaft nannte Selenskyj die Attacke eine absolute Grausamkeit der Russen.
1: Die Sicherheitsbehörden gehen im Fall eines Waffenlagers am Berliner Stadtrand von einem geplanten Anschlag aus. Bundesinnenminister Dobrindt erklärte, der Generalbundesanwalt habe die Ermittlungen übernommen, nachdem Verfassungsschutz und Polizei das Depot im Herbst entdeckt hatten. NDR, WDR und SZ hatten berichtet, darin hätten sich Schusswaffen und Munition befunden. Die Ermittler gehen demnach davon aus, dass das Versteck russischen Agenten dienen sollte. Ein Verdächtiger, der das Lager angelegt haben soll, wurde laut Dobrindt in Rumänien festgenommen. Die vergangenen 12 Monate waren die trockensten, seitdem in Österreich Wetterdaten aufgezeichnet werden. Dort tritt nach wochenlanger Hitze jetzt ein Dürre-Sofortprogramm in Kraft. Aus Wien, David Freches.
2: Bauern müssen 2 Monate lang keine Sozialversicherungsbeiträge zahlen. Dieser Erlass beträgt rund 140 Millionen Euro. Der Staat geht quasi in Vorleistung, will sich das Geld aber später über geringere Zuschüsse zu den Pensionen der Bauern zurückholen. Außerdem fließen jeweils 25 Millionen Euro in die Dürreversicherung und Kredithilfen. Die Bundesregierung hat angekündigt, dass ein Klimagesetz kommen soll, mit dem Ziel, das Land bis 2040 klimaneutral zu machen.
1: Nach Gewaltexzessen im Erstrundenpokalspiel Waldhof Mannheim gegen Kaiserslautern will der DFB die Vorkommnisse aufarbeiten. Immer wieder waren während des Fußballspiels Feuerwerks- und Rauchkörper gezündet und Gegenstände aufs Feld geworfen worden. Beim Stand von 0:0 vor der Verlängerung stand die Partie kurz vor dem Abbruch. Als die Spieler beider Teams vor geworfenen Pyrofackeln in die Kabinen flüchten mussten, sicherten zwischenzeitlich Reiterstaffeln und Polizisten mit Hunden den Rasen. Nach einem angedrohten Abbruch wurde dann doch wieder angepfiffen. Kaiserslautern gewann mit 1:0. Das waren die Nachrichten. Das Wetter in Deutschland. Im Südosten abnehmender Regen, sonst weitere Schauer. Im Nordosten und Süden wechselnd, bewölkt und meist trocken. Minimal 15 bis 6 Grad. Am Tag teils Schauer und einzelne Gewitter, später im Nordosten und im Süden länger freundlich. Maximal 12 bis 25 Grad. Am Sonntag heiter bis wolkig, teils Schauer, 18 bis 26 Grad. Die Zeit, es ist jetzt 2:03 Uhr.
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4: Mit Constanze Fennel in dieser Nacht. Schön, dass Sie schon oder noch wach sind. Mit Musik der französischen Spätromantik geht's hinein in diese Stunde und mit der deutschen Radiophilharmonie Saarbrücken Kaiserslautern. Wir hören die Symphonie Brève, Variationen und Rondo für Orchester von Louis-Théodore Gouvy. Am Pult Markus Huber.

Auf ihn hat der große Komponist Hector Berlioz große Stücke gehalten, nämlich auf seinen jüngeren Kollegen Louis-Théodore Gouvy. Das hier war gerade Musik von ihm, und zwar die Symphonie Brève, hier gespielt von der Deutschen Radiophilharmonie Saarbrücken-Kaiserslautern unter Markus Huber. Komponierenden Frauen, denen hat man ja vieles unterstellt, Unfähigkeit zu großen Formen zum Beispiel oder dass es ihnen an Einfällen fehle. Bei der Komponistin Rebecca Clark hat man sogar ihre Existenz angezweifelt. Man glaubte, ihr Name sei ein Pseudonym von Ernest Bloch. Skurril. Rebecca Clark hat gelebt, sie war Solobratschistin und eine der ersten Orchestermusikerinnen in einem professionellen Ensemble. Und sie hat komponiert. Dieses Prälude, Allegro und Pastorale zum Beispiel, hier mit dem Klarinettisten Christopher Sundquist und dem Bratschisten Philipp Dukes.

Prelude, Allegro und Pastorale von Rebecca Clark waren das, hier gespielt vom Klarinettisten Christopher Sundquist und dem Bratschisten Philip Dukes. Kurz nach 2:30 ist es. Ziegen, Schafe und Rinder hirten zwei heranwachsende Findelkinder und jede Menge erotische Spannung. Das sind die Zutaten für einen echten antiken Abenteuerroman. Daphnis und Chloe. Ein reizvoller Stoff auch für Maurice Ravel, der diese bukolische Geschichte zu einem Ballett verarbeitet hat. Der kommenden knappen Stunde hier im ARD-Nachtkonzert gehört seine choreografische Sinfonie mit Chor in drei Teilen Daphnis et Chloé, hier mit dem Niederländischen Rundfunkchor und dem Philharmonischen Orchester Rotterdam unter Yannick Nézet-Séguin.

Daphnis E. Chloé, choreografische Sinfonie mit Chor in drei Teilen von Maurice Ravel. Hier in einer Aufnahme mit dem Niederländischen Rundfunkchor und dem Philharmonischen Orchester Rotterdam unter Yannick Nézet-Séguin. Ganz beschaulich geht's weiter durch die Nacht, jetzt mit Kammermusik von Franz Schubert. Sein Klaviertrio in S-Dur, Deutschverzeichnis 897, hören wir hier in einer Aufnahme mit dem Beaux-Arts-Trio.

Das Bosar-Trio hat Franz Schuberts Klaviertrio in S-Dur, Deutschverzeichnis 897, interpretiert. Gleich 3:45 ist es und die perfekte musikalische Untermalung für diese Zeit kommt jetzt von Franz Schreker. Nachtstück. Aus seiner Oper Der ferne Klang hören wir jetzt mit der Königlichen Hofkapelle Stockholm unter Lawrence Renes.

Die Königliche Hofkapelle Stockholm hat hier unter der Leitung von Lawrence Renes Musik von Franz Schreker interpretiert, das Nachtstück aus seiner Oper Der ferne Klang. Schöne Nachtmusik, die bekommen Sie hier noch bis 6 Uhr früh im ARD-Nachtkonzert, präsentiert von BR Klassik. Jetzt aber erstmal die 4 Uhr Nachrichten und bis dahin ein bisschen kleine Drei-Groschen-Musik von Kurt Weill.

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1: Um 4 Uhr mit Katja Kindermann. Bei russischen Drohnenangriffen sind in der ukrainischen Großstadt Kryvyi Rih mindestens 15 Menschen in einem Einkaufszentrum getötet und etwa 130 verletzt worden. Aus der Nachrichtenredaktion Torben Müller.
2: Präsident Selenskyj sprach in einem Beitrag von einem absolut zynischen und hinterhältigen Angriff auf ein gewöhnliches Einkaufszentrum. Nach seinen Angaben griffen die Drohnen in 2 Wellen an. Eine halbe Stunde nach dem ersten Treffer und dem Ausbruch eines Brandes sei ein erneuter Angriff auf die Rettungskräfte erfolgt, berichtete er. In seiner abendlichen Videobotschaft nannte Selenskyj die Attacke eine absolute Grausamkeit der Russen.
1: Angesichts wiederkehrender Hitzewellen fordert der Städtetag ein Umdenken bei der Verkehrsplanung. Die Reduzierung von Parkplätzen und Straßen werden in der Zukunft unvermeidbar sein, wenn man mit den Auswirkungen des Klimawandels klarkommen wolle, sagt der Städtetag-Präsident Jung der Neuen Osnabrücker Zeitung. Wo Bäume gepflanzt oder Regenspeicher angelegt werden würden, müsse anderes weichen. Statt 6-spurige Straßen brauchten Städte mehr Anwohnerparken, Carsharing und Jobräder sowie einen stärkeren öffentlichen Nahverkehr. Orientieren könne man sich an Städten wie Kopenhagen, Amsterdam oder Oslo, in denen das gut funktioniere, sagte der Leipziger Oberbürgermeister. Die vergangenen 12 Monate waren die trockensten, seitdem in Österreich Wetterdaten aufgezeichnet werden. Dort tritt nach wochenlanger Hitze jetzt ein Dürre-Sofortprogramm in Kraft. Aus Wien, David Freches.
3: Bauern müssen 2 Monate lang keine Sozialversicherungsbeiträge zahlen. Dieser Erlass beträgt rund 140 Millionen Euro. Der Staat geht quasi in Vorleistung, will sich das Geld aber später über geringere Zuschüsse zu den Pensionen der Bauern zurückholen. Außerdem fließen jeweils 25 Millionen Euro in die Dürreversicherung und Kredithilfen. Die Bundesregierung hat angekündigt, dass ein Klimagesetz kommen soll, mit dem Ziel, das Land bis 2040 klimaneutral zu machen.
1: Nach Gewaltexzessen im Erstrundenpokalspiel Waldhof Mannheim gegen Kaiserslautern will der DFB die Vorkommnisse aufarbeiten. Das Fußballspiel stand am Abend bei 0:0 vor der Verlängerung, kurz vor dem Abbruch. Immer wieder waren während der Partie Feuerwerks- und Rauchkörper gezündet und Gegenstände aufs Feld geworfen worden. Als die Spieler beider Teams vor geworfenen Pyrofackeln in die Kabinen flüchten mussten, sicherten zwischenzeitlich Reiterstaffeln und Polizisten mit Hunden den Rasen. Nach einem angedrohten Abbruch konnte das Spiel doch wieder angepfiffen werden. Kaiserslautern gewann letztlich mit 1:0. Das waren die Nachrichten. Das Wetter in Deutschland. Am Tage teils Schauer und einzelne Gewitter, später im Nordosten und südlich der Donau länger freundlich und allgemein trockener. Maximal 12 bis 25 Grad. Am Sonntag heiter bis wolkig, teils Schauer 18 bis 26 Grad. Die Zeit, es ist jetzt 4:03 Uhr.
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4: Mit Constanze Fennel. Und zu Beginn dieser Stunde geht's erstmal ins Baskenland. Dort spielt sich eine Geschichte voll Liebe und Abenteuer ab, nämlich die von Ramuncho. Der Komponist Gabriel Pierné hat Musik dazu geschrieben und die klingt so.

Das Orchestre National de Lille unter Daryl Ang hat uns mitgenommen ins Baskenland, hier mit Schauspielmusik zu Ramuncho von Gabriel Pierné. Klaviermusik von Ludwig van Beethoven habe ich als nächstes für Sie hier im ARD-Nachtkonzert. Der Pianist Steven Kwasewicz interpretiert die Sonate in G-Dur, Opus 31, Nummer 1.

Stephen Kovacevic hat Ludwig van Beethovens Sonate in G-Dur, Opus 31 Nummer 1, interpretiert. Die Nummer 16 von insgesamt 32 Beethoven-Klaviersonaten. 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Das hier ist das ARD-Nachtkonzert, präsentiert von BR Klassik, und das geht jetzt weiter mit drei romantischen Walzern. Trois Valses Romantiques von Emmanuel Chabrier, ursprünglich für zwei Klaviere komponiert, hier in einer Orchesterfassung mit dem Orchestre du Capitole de Toulouse unter Michel Plasson.

Trois Vals Romantique, drei romantische Walzer von Emmanuel Chabrier waren das, hier in einer Aufnahme mit dem Orchestre du Capitole de Toulouse unter Michel Plasson. Kurz vor 5 Uhr ist es jetzt.

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1: Um 5 Uhr mit Katja Kindermann. Bei russischen Drohnenangriffen sind in der ukrainischen Großstadt Kryvyi Rih mindestens 15 Menschen in einem Einkaufszentrum getötet und etwa 130 verletzt worden. Aus der Nachrichtenredaktion Torben Müller.
2: Präsident Selenskyj sprach in einem Beitrag von einem absolut zynischen und hinterhältigen Angriff auf ein gewöhnliches Einkaufszentrum. Nach seinen Angaben griffen die Drohnen in 2 Wellen an. Eine halbe Stunde nach dem ersten Treffer und dem Ausbruch eines Brandes sei ein erneuter Angriff auf die Rettungskräfte erfolgt, berichtete er. In seiner abendlichen Videobotschaft nannte Selenskyj die Attacke eine absolute Grausamkeit der Russen.
1: Angesichts wiederkehrender Hitzewellen fordert der Städtetag ein Umdenken bei der Verkehrsplanung. Die Reduzierung von Parkplätzen und Straßen werden in der Zukunft unvermeidbar sein, wenn man mit den Auswirkungen des Klimawandels klarkommen wolle, sagt der Städtetag-Präsident Jung der Neuen Osnabrücker Zeitung. Wo Bäume gepflanzt oder Regenspeicher angelegt würden, müsse anderes weichen. Statt 6-spurige Straßen brauchten Städte mehr Anwohnerparken, Carsharing und Jobräder sowie einen stärkeren öffentlichen Nahverkehr. Orientieren könne man sich an Städten wie Kopenhagen, Amsterdam oder Oslo, in denen das gut funktioniere, sagte der Leipziger Oberbürgermeister. Die Kurzvideoplattform TikTok zahlt in den USA 400 Millionen Dollar, um einen Rechtsstreit beizulegen. Dabei geht es um den Datenschutz von Kindern und Jugendlichen. Das US-Justizministerium warf TikTok und seinem chinesischen Mutterkonzern ByteDance vor, persönliche Daten von Nutzern unter 13 Jahren gesammelt zu haben, ohne die Zustimmung der Eltern einzuholen. Das Justizministerium stimmte dem Vergleich zu und verwies darauf, dass TikTok seine Datenschutzpraxis inzwischen geändert habe. In der ersten Runde des DFB-Pokals endete das Südwest-Derby zwischen Mannheim und Kaiserslautern 0:1. Aber das Weiterkommen der Pfälzer wurde zur Nebensache. Es gab schwerste Ausschreitungen, die fast zum Spielabbruch geführt hätten. Aus der Nachrichtenredaktion Doris Schleich.
3: Richtig heikel wurde die Lage, als es beim Stand von 0:0 in die Verlängerung gehen sollte.

0: Es gingen die Spieler beider Mannschaften aufeinander los, dann wurden sie von den Rängen mit Pyrotechnik beschossen, Anhänger stürmten das Spielfeld. Fußballer und Schiedsrichter flüchteten in die Kabine, ein Großaufgebot von Polizei und Beamten zu Pferde kesselten die Randalierer ein. Auf zahlreiche sogenannte Fans warten nun Ermittlungen wegen Körperverletzung, Angriffe auf Polizeibeamte, Verstöße gegen das Sprengstoffgesetz und Landfriedensbruch.
1: Die weiteren Ergebnisse vom Abend: Stuttgart-Rostock 4:0, Karlsruhe mit 2:1 in Münster und Frankfurt beim Fünftligisten St. Tönis mit 11:0. Das waren die Nachrichten. Das Wetter in Deutschland: am Tage teils Schauer und einzelne Gewitter, später im Nordosten und südlich der Donau länger freundlich, bei maximal 12 bis 25 Grad. Es ist 5:03 Uhr.
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3: Mit Constanze Fennel, ich wünsche Ihnen einen schönen guten Morgen. Sein bestes Werk sei sein Sommerhaus bei Bergen, die Villa Trollhøgen. Das soll der Komponist Edvard Grieg gesagt haben. Seine norwegischen Tänze, die sind aber auch nicht schlecht, würde ich sagen. Hier kommt der erste.

Wälder, Berge und Fjorde und dazu noch ein paar Hexen und Trolle vielleicht. Das ist Norwegen und so klingt es bei Edvard Grieg. Mit seinem norwegischen Tanz Opus 35 Nummer 1 sind wir in diese Stunde unseres Nachtkonzerts gestartet. Hier mit dem Nationalen Sinfonieorchester Estland unter Paavo Järvi. 5:10 ist es und mit Musik von Francesco Durante geht's weiter hinein in diesen frühen Samstagmorgen. Hier ist das Ensemble Imaginaire mit einem Streicherkonzert in A-Dur von ihm. Die Leitung hat Christina Corrieri.

Musik von Francesco Durante hier im ARD-Nachtkonzert. Das war sein Streicherkonzert Nummer 5 in A-Dur, hier mit dem Ensemble Imaginaire unter Christina Corrieri. Gleich 20 nach 5 ist es und jetzt wird die Spielzeugkiste von Georges Bizet aufgeklappt. Was ist da drin? Ein Ball, ein Kreisel, eine Puppe und Trommel und Trompete.

Die Bamberger Symphoniker haben hier für uns die Petite Suite d'Orchestre Opus 22 gespielt, die Kinderspiele von Georges Bizet. Georges Prêtre hatte die Leitung. Karneval im Rheinland, das ist ein Spektakel heute schon und zur Zeit Ludwig van Beethovens auch. Ein Maskenball im Bonner Redoutensaal, der muss ihn nachhaltig beeindruckt haben. Ein höfisches Fest, bei dem man in altdeutscher Tracht erschienen ist. Dazu hat Beethoven nämlich Musik geschrieben. Ein Ritterballett und das hören Sie jetzt.

Die Staatskapelle Berlin hat hier Musik zu einem Ritterballett von Ludwig van Beethoven gespielt. Am Pult stand Günther Herbig. Die Musik Antonio Vivaldis, leichter, fantasievoller und kreativer zu spielen, gereinigt von den Verkrustungen der Vergangenheit. Das ist das Ziel des Geigers und Barockspezialisten Giuliano Carmignola. Und für uns spielt er jetzt Vivaldis Violinkonzert in F-Dur, Werkeverzeichnis 295, hier zusammen mit dem Venice Baroque Orchestra unter Andrea Macon.

Giuliano Carmignola war der Solist im Violinkonzert in F-Dur, Werkeverzeichnis 295 von Antonio Vivaldi, und er hat es hier gespielt zusammen mit dem Venice Baroque Orchestra unter Andrea Marcon. Eigentlich ist sie zum würdevollen Schreiten gedacht, die Polonaise, aber diese hier von Antonin Dvorak kommt eher feierlich beschwingt daher, auch schön an so einem frühen Samstagmorgen.

Das war das Kölner Klavierduo, hier mit Musik von Antonín Dvořák, seiner Polonaise in S-Dur-Werkeverzeichnis Nummer 100 für Klavier zu vier Händen. Und damit sind wir am Ende unseres ARD-Nachtkonzerts angekommen. Es wurde Ihnen präsentiert von BR Classic, heute mit Constanze Fennel am Mikrofon. Danke Ihnen fürs Zuhören. Ich wünsche Ihnen noch einen angenehmen Tag und natürlich insgesamt ein schönes Wochenende.

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1: Es ist 6 Uhr. Guten Morgen. Die Nachrichten des Bayerischen Rundfunks mit Julia Cortis. Die Übersicht. Städtetag zeigt sich offen für mehr Kameraüberwachung. Nach russischem Angriff auf ukrainisches Einkaufszentrum steigt die Zahl der Toten. DFB kündigt Aufarbeitung des Pokalskandalspiels von Mannheim an. Das Wetter in Bayern wechselhaft bei 17 bis 23 Grad. Berlin. Der Deutsche Städtetag hat sich prinzipiell offen dafür gezeigt, die Videoüberwachung im öffentlichen Raum auszuweiten. Städtetagspräsident Jung bezog sich in der neuen Osnabrücker Zeitung auf das wachsende Unsicherheitsgefühl in der Bevölkerung. Mit Videoüberwachung könne man einiges verhindern, so der SPD-Politiker. Beim Thema Gesichtserkennung zeigte er sich dagegen skeptisch. Schon allein aus Datenschutzgründen sei es durchaus berechtigt, diese Kameras abzulehnen, sagte der Städtetagspräsident, der auch Oberbürgermeister von Leipzig ist. Jung verwies darauf, dass viele Menschen keine gläsernen Bürger sein wollten, die mit Gesichtserkennung überall und zu jeder Zeit erkannt werden könnten, wie in China. Kiew. Nach dem russischen Angriff auf ein Einkaufszentrum in der Ukraine ist die Zahl der Toten auf mindestens 16 gestiegen. Mehr als 130 Menschen wurden nach Angaben der Behörde verletzt, unter ihnen 22 Kinder. Der ukrainische Präsident Selenskyj sprach von einem Terrorakt und verurteilte den Angriff als absolut zynisch und verabscheuungswürdig. Zunächst hatte eine Drohne das größte Einkaufszentrum von Selenskyjs Geburtsstadt Kryvyi Rih getroffen. Eine halbe Stunde später, als bereits Rettungskräfte zum zerstörten Gebäude geeilt waren, folgte ein zweiter Drohnenangriff. Berlin. Bundesjustizministerin Hubig will den Schutz queerer Menschen ins Grundgesetz aufnehmen. Artikel 3 Absatz 3 verbietet unter anderem bereits die Diskriminierung von Menschen aufgrund ihres Geschlechts, ihrer Abstammung, Sprache, Herkunft, Religion oder politischen Anschauung. Die SPD-Ministerin sagte der Rheinischen Post, es sei nur logisch, dort auch eine Ungleichbehandlung aufgrund der sexuellen Identität zu verbieten. Sie will nach eigenen Angaben dazu in der Regierung Gespräche führen. In Teilen der Union gibt es Vorbehalte gegen eine entsprechende Grundgesetzänderung. Washington. Die Kurzvideoplattform TikTok zahlt in den USA 400 Millionen Dollar, um eine Klage des Justizministeriums zu stoppen. Dabei geht es um den Datenschutz von Kindern und Jugendlichen. Die Behörden in den USA warfen TikTok und seinem chinesischen Mutterkonzern ByteDance vor, persönliche Daten von Nutzern unter 13 Jahren gesammelt zu haben, ohne die Zustimmung der Eltern einzuholen. Das Justizministerium stimmte dem Vergleich zu und verwies darauf, dass TikTok seine Datenschutzpraxis inzwischen geändert habe. Mannheim. Nach schweren Ausschreitungen beim DFB-Pokalspiel zwischen Waldhof Mannheim und Kaiserslautern will der DFB die Vorfälle aufarbeiten. Die Partie stand nach 90 Minuten bei 0:0, kurz vor dem Abbruch. Immer wieder wurden Feuerwerks- und Rauchkörper gezündet und Gegenstände aufs Feld geworfen. Als die Spieler beider Mannschaften vor Pyrofackeln in die Kabinen flüchteten und Mannheimer Fans den Platz stürmten, setzte die Polizei Reiterstaffeln und Hunde ein. 85 Menschen wurden nach offiziellen Angaben verletzt. Nach einem angedrohten Abbruch konnte das Spiel doch wieder angepfiffen werden. Kaiserslautern gewann letztlich mit 1:0 nach Verlängerung. Die weiteren Ergebnisse: Rostock-Stuttgart 0:4, Münster-Karlsruhe 1:2 und Fünftligist St. Tönis hat gegen Eintracht Frankfurt mit 0:11 verloren. Das Wetter in Bayern. Am Morgen ist es im Norden Frankens meist nass und wolkig. Sonst bleibt es heute wechselhaft mit einzelnen Schauern. Später ist es besonders im Süden, aber auch länger sonnig. Es ist insgesamt kühler bei Werten zwischen 17 und 23 Grad. Morgen wird es wieder meist trocken und sonnig, genauso der Montag. Am Dienstag ziehen dann wieder Schauer oder Gewitter durchs Land, Höchstwerte 19 bis 25 Grad. Soweit die Nachrichten, 5:05.
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2: mit Tobias Führenbach am noch unschuldigen Samstagmorgen. Hallo, schön, dass Sie eingeschaltet haben. Wir starten zwischen Highlands, Hochmoor und Meeresklippen. Stimmungsvoller Auftakt mit diesem Auszug aus der schottischen Sinfonie von Felix Mendelssohn Bartholdy.

Bei diesem Orchester ist die Sommerpause bald vorbei, bei der Kammerakademie Potsdam. Im Herbst ist da eine China-Tournee geplant und nächste Woche, da wird gefeiert und zwar 25-jähriges Bestehen mit einer musikalischen Jubiläumsparade mit Pop-up-Konzerten durch die Potsdamer Innenstadt. Ein festlicher Auftakt in die Jubiläumssaison. Ganz anders, aber ebenso bezaubernd geht es jetzt in den Samstagmorgen. Petit Poème Romantique für Violine und Orchester. Das ist ein Stück vom belgischen König der Violine Eugène Ysaÿe. Intime und elegante Musik ist da entstanden.

Diese Komposition, die blieb zu Lebzeiten Eugène Ysaÿs unveröffentlicht. Warum, ist nicht genau bekannt. An der Qualität kann es ja nicht gelegen haben, das konnten wir hier eben hören. Tolles Stück, Petit Poem mit Georges Tudorake und dem Orchestre Philharmonique Royale de Liège unter der Leitung von Pablo González. 6:15 ist es. 6:15. Ha, so weit sind wir noch nicht. 6:15 ist es, nochmal ganz genau. So, früher Gewächshaus. Dann Lustschloss, heute Restaurant, Veranstaltungs- und Konzertsaal. Die schöne Orangerie in Ansbach hat eine lange Geschichte und ist flexibel nutzbar. 2006, da machte die Akademie für Alte Musik Berlin dort Station, und zwar bei der Bachwoche Ansbach. Wir von BR Classic sind da Medienpartner und haben einiges mitgeschnitten in den langen Jahren der Zusammenarbeit. Das hier zum Beispiel, die Sinfonie für zwei Oboen, zwei Hörner, Streicher und Basso Continuo, S-Dur von Karl Philipp Emanuel Bach.

2006 in Ansbach zu Gast. Die AKMUS, die Akademie für Alte Musik Berlin. Sinfonie für zwei Oboen, Hörner, Streicher und Basso Continuo in feierlichem S-Dur von Karl Philipp Emanuel Bach. Kurz vor 6:30 am Samstagmorgen, Sie hören BR Klassik.

Ihre Fanbasis ist breit gefächert, die der polnischen Pianistin und Komponistin Hania Rani, postminimalistisch, neoklassisch mit Einflüssen aus Filmmusik und elektronischen Klangwelten, also Klassik, Jazz und Elektro. Das alles verbindet sie zu einer schönen Melange. Hier eben eine ihrer Kompositionen, Pour Trois heißt der Titel. 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Und bei uns hier im Auftakt jetzt auch schon Feierstimmung. Sebastian Manns und das Symphonieorchester des Bayerischen Rundfunks mit dem wunderbaren Rondo aus dem Klarinettenkonzert von Wolfgang Amadeus Mozart. Das war damals beim Wettbewerb 2008. Guten Morgen.

0: Umjubelt damals wie heute Sebastian Manz zusammen mit dem Symphonieorchester des Bayerischen Rundfunks zu erleben. Das war 2008, als er den ARD-Musikwettbewerb gewann. Und ein weiterer Klassikstar steht heute Abend bei uns im Mittelpunkt.
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Victor Youngs Ouvertüre zum Film In 80 Tagen um die Welt aus dem Jahr 1956 mit Oscar-Preisträger David Niven in der Hauptrolle, die Nürnberger Symphoniker hier unterwegs, Reiseleiter war Richard Kaufmann. Jetzt am Samstagmorgen italienische Barockmusik. Wenn die es Ihnen angetan hat, dann könnte Ihnen schon mal der Name Marco Uccellini untergekommen sein. Doppel-C, Doppel-L, Doppel-I und doppelt so gut als Violinist wie ein Johann Heinrich Schmelzer oder auch Heinrich Ignaz Franz Bieber. Okay, das doppelt so gut habe ich erfunden, aber wenn man sich durchliest, wie Uccellini an italienischen Adelshäusern herumgereicht wurde, dann kann es schon mal mit einem durchgehen. Überall war man voll des Lobes. Wir hören Musik von ihm.

The Arcadian Academy mit der Sonata für zwei Violinen und Basso Continuo von Marco Uccellini. Mit himmlischen Grüßen geht's jetzt gleich aus dieser Stunde raus, dann kann's ja nur die Harfe sein. Um einige Werke erweitert hat François-Adrien Beaulieu das Repertoire für dieses anmutige Instrument und Isabelle Moretti zaubert darauf nun ein paar Klangfarben in den frühen Morgen.

Isabel Moretti und damals auch das Rundfunkorchester des Südwestfunks Kaiserslautern mit dem Rondosatz aus dem Hafenkonzert C-Dur von François-Adrien Boieldieu. Kurz vor 7 Uhr ist es, hier die Wetterbeobachtungen von heute Morgen. München, Sprühregen bei 13 Grad, Luftfeuchtigkeit 90%, der Luftdruck 1016 Hektopascal. Nürnberg, Sprühregen bei 14 Grad, Luftfeuchtigkeit 93%, der Luftdruck 1014 Hektopascal. Würzburg stark bewölkt bei 14 Grad, Hof, Regen 13 Grad. Regensburg stark bewölkt bei 14 Grad, Passau bedeckt 13 Grad, Augsburg wolkenlos 13 Grad. Oberstdorf stark bewölkt bei 9 Grad und Garmisch-Partenkirchen leicht bewölkt bei 11 Grad. Ein Blick auf die Bergstationen, die Zugspitze, Nebel bei minus 2 Grad, der Wind aus westlicher Richtung mit 14 Kilometern pro Stunde, hier keine Fernsicht. Und großer Aber, Nebel bei 7 Grad, der Wind aus südwestlicher Richtung mit 13 Kilometern pro Stunde, hier ebenfalls keine Fernsicht.

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1: Es ist 7 Uhr. Guten Morgen. Die Nachrichten des Bayerischen Rundfunks mit Julia Cortis. Die Übersicht. Städtetag zeigt sich offen für mehr Kameraüberwachung. Nach russischem Angriff auf ukrainisches Einkaufszentrum steigt die Zahl der Toten. DFB kündigt Aufarbeitung des Pokalskandalspiels von Mannheim an. Das Wetter in Bayern wechselhaft bei 17 bis 23 Grad. Berlin. Der Deutsche Städtetag hat sich prinzipiell offen dafür gezeigt, die Videoüberwachung im öffentlichen Raum auszuweiten. Städtetagspräsident Jung bezog sich in der Neuen Osnabrücker Zeitung auf das wachsende Unsicherheitsgefühl in der Bevölkerung. Mit Videoüberwachung könne man einiges verhindern, so der SPD-Politiker. Beim Thema Gesichtserkennung zeigte er sich dagegen skeptisch. Schon allein aus Datenschutzgründen sei es durchaus berechtigt, diese Kameras abzulehnen, sagte der Städtetagspräsident, der auch Oberbürgermeister von Leipzig ist. Jung verwies darauf, dass viele Menschen keine gläsernen Bürger sein wollten, die mit Gesichtserkennung überall und zu jeder Zeit erkannt werden könnten, wie in China. Kiew. Nach dem russischen Angriff auf ein Einkaufszentrum in der Ukraine ist die Zahl der Toten auf mindestens 16 gestiegen. Mehr als 130 Menschen wurden nach Angaben der Behörde verletzt, unter ihnen 23 Kinder. Der ukrainische Präsident Selenskyj sprach von einem Terrorakt und verurteilte den Angriff als absolut zynisch und verabscheuungswürdig. Zunächst hatte eine Drohne das größte Einkaufszentrum von Selenskyjs Geburtsstadt Kryvyj Rih getroffen. Eine halbe Stunde später, als bereits Rettungskräfte zum zerstörten Gebäude geeilt waren, folgte ein zweiter Drohnenangriff. Hürtgenwald. Bundeskanzler Merz ist aus dem Sommerurlaub zurück und reist zuerst in die Eifel. Am Nachmittag will sich der Kanzler im Waldbrandgebiet bei Hürtgenwald ein Bild von der Lage machen und sich bei den Einsatzkräften bedanken. Das Feuer dort hatte in der vergangenen Woche eine Fläche von 300 Hektar zerstört. Das entspricht mehr als 400 Fußballfeldern. Etwa 1800 Menschen mussten vorübergehend ihre Häuser verlassen. Es war der größte Waldbrand in der Geschichte von Nordrhein-Westfalen. Zum Sport. Die deutschen Springreiter haben bei der Weltmeisterschaft Gold in der Mannschaftswertung gewonnen. In Aachen siegte das Team um Markus Ening, Sophie Hinners, Daniel Deusser und Richard Vogel souverän mit nur 4,48 Fehlerpunkten. Es ist der erste Weltmeistertitel für die Springreiter seit 16 Jahren. Silber ging an Belgien, Bronze holte Großbritannien. Im Fußball hat die neue Bundesliga-Saison der Frauen begonnen. Der FC Bayern gewann das Auftaktspiel mit 4:1 bei Union Berlin. Mannheim. Bei den Männern hat am Abend die erste Runde des DFB-Pokals begonnen. Nach schweren Ausschreitungen beim Spiel Waldhof Mannheim gegen Kaiserslautern will der DFB die Vorfälle aufarbeiten. Die Partie stand dabei kurz vor dem Abbruch, weil immer wieder Feuerwerks- und Rauchkörper gezündet und Gegenstände aufs Feld geworfen wurden. Spieler beider Teams flüchteten in die Kabine, Anhänger.

0: von Mannheim stürmten das Spielfeld. Die Polizei setzte Reiterstaffeln und Hunde ein. 85 Menschen wurden nach offiziellen Angaben verletzt, unter ihnen mehr als 30 Polizisten. Nach einem angedrohten Abbruch konnte das Spiel doch wieder angepfiffen werden. Kaiserslautern gewann letztlich mit 1:0 nach Verlängerung und die weiteren Ergebnisse Rostock-Stuttgart 0:4, Münster-Karlsruhe 1:2 und Fünftligist St. Tönis hat gegen Eintracht Frankfurt mit 0:11 verloren. Das Wetter in Bayern. Am Morgen ist es im Norden Frankens meist nass und wolkig, sonst bleibt es heute wechselhaft mit einzelnen Schauern. Später ist es besonders im Süden auch länger sonnig. Es ist insgesamt kühler bei 17 bis 23 Grad. Morgen wird es wieder meist trocken und sonnig, genauso am Montag. Am Dienstag ziehen wieder Schauer oder Gewitter durchs Land. Höchstwerte 19 bis 25 Grad. Soweit die Nachrichten. Es ist gleich 5:05.
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2: Einen schönen Samstagmorgen, hallo und ganz herzlich willkommen. Diese Ausgabe heute mit Tobias Führenbach und mit einem ausgerollten roten Klangteppich für Dornröschen.

mit der Dornröschen-Erzählung von Wilhelm Pedersson Berger hinein in diese Stunde. Kleiner Auszug war das aus der Orchestersuite Tjörnrossagan mit dem Sinfonieorchester Norrköping. Von dort großer Sprung nun gen Süden nach Norditalien und zwar nach Bentivoglio, eine italienische Gemeinde weniger als 20 Kilometer vom historischen Zentrum Bolognas entfernt. Die Gemeinde ist seit 1886 nach der bekannten Signoria di Bentivoglio benannt, einer Adelsfamilie. Wie die Medici in Florenz traten sie offiziell als freie Bürger und nicht als absolute Monarchen auf und lenkten die Geschicke der Stadt. Dieser Familie ist die folgende Sonate gewidmet von Maurizio Cazzati.

Die Sonate La Bentivoglia in D-Dur für zwei Violinen und Basso Continuo vorgesehen von Maurizio Cazzati. In den Alpen, da gibt es sehr viele unterschiedliche kulturelle Highlights und Traditionen. Zum Beispiel das Schwingfest, da wird gerungen im Sägemehl vor toller Bergkulisse, oder auch das Steinstoßen, ein anderes Kräftemessen. Und der Komponist Josef Joachim Raff, der war da wohl gerade zugegen, als das Schwingfest stattfand, und hat dann in seine siebte Sinfonie eine solche Szene eingebaut, also musikalisch.

Das waren die Bamberger Symphoniker unter der Leitung von Hans Stadelmeier mit dem vierten Satz der siebten Sinfonie B-Dur von Joseph Joachim Raff. Kurz vor halb acht ist es, Sie hören die Auftaktsendung am Samstagmorgen hier auf BR Klassik.

Nicht Toy Story, sondern Clastory, so heißt das Ensemble, das wir hier eben hörten, zusammen mit I Musici de Montréal. Im Juni 1999 war sie erstmals beim fränkischen Musikfestival Kissinger Sommer zu Gast mit dem Symphonieorchester des Bayerischen Rundfunks unter der Leitung von Lorin Mazel. Da spielte die damals 16-Jährige das Violinkonzert von Jean Sibelius. 4 Jahre zuvor hatte ihre steile Karriere mit dem Sieg beim internationalen Yehudi Menuhin-Wettbewerb ihren Anfang genommen. Die Rede ist von Julia Fischer, der deutschen Geigerin, geboren 1983 in München. Schnell avancierte sie zu den Superstars am Himmel voller Geigen und wird heute längst rund um den Erdball als Solistin und Kammermusikerin überall stürmisch gefeiert. Beim diesjährigen Kissinger Sommer trat Julia Fischer 2-mal auf in einem Symphoniekonzert des Budapest Festival Orchestras unter Ivan Fischer, in dem sie das Beethoven-Konzert spielte, und in einem Rezital an der Seite von einer ihrer langjährigen Kammermusikpartnerinnen am Klavier, der seit 2010 in München lebenden russischen Star-Pianistin Juliana Avdjejeva, Gewinnerin des internationalen Chopin-Klavierwettbewerbs in Warschau 2010. In Kissingen gastierte die deutsche Julia und die russische Juliana mit einem stilistisch in vielen Farben schimmelnden und schillernden Programm aus Musik vom Barock über die Spätromantik bis zur Moderne des frühen und späteren 20. Jahrhunderts. Den Konzertmitschnitt, den gibt's heute Abend in der Festspielzeit hier auf BR Klassik ab 18.05 Uhr. Und kleine Appetizer jetzt, Julia Fischer zusammen mit Martin Helmchen zu erleben und Musik von Franz Schubert.

So geht sie los, die A-Moll-Sonate von Franz Schubert. Wir hörten hier Julia Fischer und Martin Hämchen. Gleich wird es 20 vor 8. Nun Musik von Charlie Chaplin hier auf BR Klassik. Und zwar The Kid aus dem Jahr 1921. Das ist der erste abendfüllende Langfilm von Charlie Chaplin. Das Meisterwerk der Stummfilmzeit gilt als Meilenstein der Filmgeschichte. Da ist es eine der ersten Produktionen Slapstick-Komödie und ernstes Sozialdrama miteinander verknüpfte.

Musik von Charlie Chaplin zu seinem Film The Kid. Wir hörten das City of Prague Philharmonic Orchestra. Diesen Sommer hatten wir ihn im Interview hier auf BR Klassik, Oboist Albrecht Mayer. Er hat ein Mozart-Fragment zu einem neuen Oboen-Konzert vervollständigt, gemeinsam mit dem Schweizer Komponisten Gotthard Odermatt. Im BR Klassik-Interview spricht er darüber, wie spannend es für ihn war, dafür in die Rolle Mozarts zu schlüpfen. Zu finden bei uns online brklassik.de. Oboist Albrecht Mayer jetzt musikalisch hier im Auftakt zu hören. Kein Mozart, sondern das Andante aus dem Konzert für Oboe, Streicher und Basso Continuo von Johann Sebastian Bach. Auch eine Rekonstruktion.

Tolle Aufnahme, Albrecht Mayer und The English Concert mit dem Andante von Johann Sebastian Bach. Soweit diese Auftaktausgabe aus Nürnberg. In der Sendetechnik hatte Brigitte Xenger alles im Griff. Tobias Hürenbach bedankt sich bei Ihnen fürs Einschalten. Starten Sie weiterhin gut in den Samstagmorgen. Das geht wunderbar auch mit dem Klassiktreff nach 8 der Sendung Piazza mit Constanze Fendel. Ich sag auf bald. Ciao. Tschüss.

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1: Es ist 8 Uhr. Guten Morgen. Die Nachrichten des Bayerischen Rundfunks mit Julia Cortis. Die Übersicht. Außenminister Wadephul ist in die Ukraine gereist. Städtetag fordert mehr Hitzeschutz. DFB kündigt Aufarbeitung des Pokalskandalspiels von Mannheim an. Und das Wetter in Bayern wechselhaft bei 17 bis 23 Grad. Kiew. Bundesaußenminister Wadephul ist in die Ukraine gereist. Wie das Auswärtige Amt mitteilte, findet der Besuch anlässlich des ukrainischen Unabhängigkeitstages am kommenden Montag statt. Wadephul will der Regierung des Landes über militärische Unterstützung sprechen. Gleich nach seiner Ankunft mit einem Sonderzug am Bahnhof von Kiew verurteilte der CDU-Politiker die zunehmenden russischen Drohnen- und Raketenangriffe auf Zivilisten. Gestern sind bei einem russischen Angriff auf ein Einkaufszentrum in der Stadt Kryvyi Rih mindestens 16 Menschen getötet worden. Zudem wurden laut Behörden mehr als 130 Personen verletzt, unter ihnen 23 Kinder. In der Nacht gab es zudem weitere russische Angriffe auf die ukrainische Hauptstadt Kiew und Saporischschja im Süden des Landes. Dabei seien mindestens 2 Menschen getötet und mehrere verletzt worden, teilten die Behörden mit. Osnabrück. Der Präsident des Deutschen Städtetages, Jung, plädiert für besseren Hitzeschutz. Ein Schritt seien weniger Straßen und Parkplätze. In der Neuen Osnabrücker Zeitung sagte der SPD-Politiker, jeder Baum sei ein Segen für eine Stadt. Er regt an, Verkehrsströme grundsätzlich neu zu denken, das Anwohnerparken auszuweiten, Anreize für Carsharing und Jobräder zu schaffen sowie den öffentlichen Nahverkehr zu verbessern. Beim Thema innere Sicherheit hält der Städtetag es für denkbar, die Videoüberwachung auszuweiten, allerdings ohne automatisierte Gesichtserkennung. Stockholm. Bei einem Angriff mit einem Schwert an einer schwedischen Schule ist ein Mensch ums Leben gekommen. Außerdem wurden 3 verletzt, 2 von ihnen schwer, teilte die Polizei in der Kleinstadt Fagasta mit. Der mutmaßliche Angreifer wurde angeschossen und festgenommen. Es handelt sich laut Polizei um einen 18-Jährigen. Zum Motiv ist bisher nichts bekannt. Düsseldorf. Viele Fähren auf dem Rhein können wieder fahren. Nachdem die Pegelstände wochenlang zu niedrig waren, führt Deutschlands wichtigster Fluss langsam etwas mehr Wasser. Trotzdem geben die Fährbetreiber in Nordrhein-Westfalen und Rheinland-Pfalz noch keine Entwarnung und fahren zum Teil mit Einschränkungen. Auf der Fähre in Bad Honnef, südlich von Bonn, können wegen des weiterhin recht niedrigen Pegelstandes zum Beispiel aktuell nur Autos, aber noch keine Wohnmobile oder Transporter den Rhein queren. Mannheim. Nach schweren Ausschreitungen beim DFB-Pokalspiel zwischen Waldhof Mannheim und Kaiserslautern will der DFB die Vorfälle aufarbeiten. Die Partie stand nach 90 Minuten bei 0:0, kurz vor dem Abbruch. Immer wieder wurden Feuerwerks- und Rauchkörper gezündet und Gegenstände aufs Feld geworfen. Als die Spieler beider Mannschaften vor Pyrofackeln in die Kabinen flüchteten und Mannheimer Fans den Platz stürmten, setzte die Polizei Reiterstaffeln und Hunde ein. 85 Menschen wurden nach offiziellen Angaben verletzt. Nach einem angedrohten Abbruch konnte das Spiel doch wieder angepfiffen werden. Kaiserslautern gewann letztlich mit 1:0 nach Verlängerung. Die weiteren Ergebnisse: Rostock-Stuttgart 0:4, Münster-Karlsruhe 1:2 und Fünftligist St. Tönis hat gegen Eintracht Frankfurt mit 0:11 verloren. Das Wetter in Bayern. Heute Vormittag ist über dem Norden Frankens meist bewölkt. Mit Regen, sonst wechselhaft, mal mit einzelnen Schauern, mal mit Sonne, vor allem im Süden. Höchstwerte 17 bis 23 Grad. In der Nacht klingen die letzten Schauer ab bei Tiefstwerten zwischen 11 und 5 Grad. Morgen wird es wieder meist sonnig und trocken, genauso am Montag. Am Dienstag ziehen dann wieder Schauer oder Gewitter durch. Höchstwerte 19 bis 25 Grad. Soweit die Nachrichten. Es ist 7:45. Der Blick auf die Straßen. Normaler Verkehr derzeit auf den Fernstraßen in Bayern. Soweit die Verkehrsübersicht.
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2: Schönen guten Morgen. Einen polnischen Abgang zu machen ist nicht gerade die vornehme Art, ein polnischer Auftritt, aber umso mehr. Dieser Satz à la Polacca hier stammt von Saverio Mercadante und damit sage ich Cześć.

Musik von Saverio Mercadante. Etliche schöne Flötenkonzerte gibt's von ihm. Das hier war gerade der Satz Polacca aus einem in D-Dur, gespielt von Jean-Pierre Rompal zusammen mit dem English Chamber Orchestra unter Claudio Scimone. Wenn sich ein Orchester entschließt, eine Bruckner-Sinfonie aufzuführen oder einzuspielen, dann stellt sich meist eine entscheidende große Frage: Welche Fassung soll man nehmen? Im Fall von Bruckners Dritte hat man drei zur Auswahl, welche man auch aussucht. Man trifft in jedem Fall eine gute Wahl und für welche sich Anima Eterna und Pablo Eras Casado entschieden haben. Das verrate ich Ihnen gegen 8:30. Da stellen wir Ihnen nämlich diese brandneue Aufnahme von Bruckners Dritter vor und hören natürlich auch ein bisschen rein. Jetzt aber erstmal Vivaldi.

Etwa 350 Solokonzerte hat Antonio Vivaldi geschrieben, darunter auch knapp 40 für das Fagott. Das hier war gerade sein Fagottkonzert in A-Moll, Werkeverzeichnis 500, gespielt von Sophie Dervaux, hier zusammen mit dem Barockorchester La Folia. Die Blasinstrumente, die liebte auch der böhmische Komponist Anton Reicher ganz besonders. Er war Sohn eines Prager Stadtpfeifers und später selbst Flötist, unter anderem in der kurfürstlichen Hofkapelle in Bonn. In der folgenden D-Dur-Sinfonie, da singen Flöte und Oboe regelrecht im Duett in diesem wundervollen Andante.

0: Unser Münchner Rundfunkorchester hat hier den zweiten Satz Andante gespielt aus dieser D-Dur-Sinfonie von Anton Reicher. Die Leitung hatte Valentin Egel. Und jetzt ist es kurz vor 8:30.
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0: Schütz hat sich das schon mal angehört.
1: Sommer 1873. Der junge Anton Bruckner ist auf dem Weg nach Bayreuth. Im Gepäck hat er gleich zwei seiner Sinfonien, die zweite und die dritte. Sein großes Idol Richard Wagner soll sich eine davon aussuchen. Bruckner möchte sie ihm widmen. Bei Schnupftabak und einem Fässchen Bier, so heißt es, entscheidet sich Wagner für die dritte. Und damit für ein Werk, in dem Bruckner vor Ideen geradezu übersprudelt.

Dem Publikum war diese Fassung der Dritten allerdings zu viel des Guten. Die Wiener Philharmoniker weigerten sich sogar, das Werk auch nur anzuspielen. Ganz anders scheint das bei Pablo Heras Casado und dem Orchester Anima Eterna. Sie zelebrieren die ungebügelte, zuweilen raue erste Version der Sinfonie geradezu. Die Musikerinnen und Musiker von Anima Eterna spielen auf historischen Instrumenten. Die Farben treten dadurch markant hervor, das Blech strahlt und schmettert. Die Streicher können richtig zupacken. Und zwischen all der Wucht tauchen immer wieder Momente auf, die fast auf eine Opernbühne führen. Im ersten Satz flackern kurze Erinnerungen an die dramatische Welt von Mozarts Don Giovanni auf.

Gerade in der ersten Fassung ist Bruckners Verehrung für Wagner nicht zu überhören. Im Adagio greift Bruckner etwa musikalische Gedanken aus der Walküre oder Tristan und Isolde auf. Eine Wagner-Kopie ist der Satz trotzdem nicht. Bruckner macht vielmehr seine eigene, große, weitgespannte Kulisse daraus. Pablo Eras Casado legt die Musik wie eine Arie an und lässt sie das Orchester singen.

0: Doch genauso schnell, wie sie gekommen ist, kann diese sangliche Stimmung auch wieder umschlagen. Genau diese Stimmungssprünge hat Bruckner später immer weiter gezähmt. Seine dritte Fassung brachte schließlich den ersehnten Erfolg. Pablo Eras Casado und Anima Eterna interessieren sich dagegen für den Bruckner davor. Für die dritte mit all ihren Brüchen, ihrem Überschwang und ihren rauen Kanten. Das ist kurzweilig zu hören, schmeichelt dem Klang der historischen Instrumente und stellt den gerne faltenfrei und elegant interpretierten Bruckner einmal bodenständig und im zerknitterten Hemd vor sein Publikum.
1: Larissa Schütz hat uns das neue Album von Anima Eterna und Pablo Eras Casado vorgestellt. Und wie gut Bruckner das zerknitterte Hemd tatsächlich steht, das können Sie jetzt selbst beurteilen. Hier ist der dritte Satz aus seiner dritten Sinfonie in der Urfassung, beginnt ganz leise.

Der dritte Satz aus Bruckners Dritter der Wagner-Sinfonie in der Urfassung, aufgenommen von Anima Eterna unter Pablo Eras Casado und ganz frisch erschienen jetzt im August beim Label Harmonia Mundi. Und nach diesem CD-Tipp hier in der Piazza auf BR Klassik habe ich jetzt auch noch einen Konzerttipp für Sie. Morgen am Sonntag, den 23. August, lädt der Orgelförderverein Ebrach um 17 Uhr zu einem

Konzert in die ehemalige Zisterzienserabteikirche ein. Dafür konnte Markus Eichenlaub gewonnen werden, ehemaliger Domorganist am Dom zu Speyer. Auf den verschiedenen Orgeln der Zisterzienserabteikirche in Ebrach spielt er morgen unter anderem Werke von Waldeck, Guridi, Beauvais und Johann Sebastian Bach. Der Eintritt zum Konzert ist wie immer frei. Über Spenden zum Erhalt der Orgeln freut man sich.

Der Pianist Luca de Bargue war das, hier mit Musik von Domenico Scarlatti, der Sonate in E-Dur, Werkeverzeichnis 206. Sie hören die Piazza auf BR Klassik und hier geht's weiter mit einem Komponisten, dessen Leben locker genug Stoff liefern könnte für eine ganze Reihe von Mantel- und Degenromanen. Joseph Bologne Chevalier de Saint-Georges war nicht nur ein herausragender Geigenvirtuose, Dirigent und Komponist, sondern auch noch Ritter, Fechtmeister und Frauenschwarm, angeblich. Seine Performance am Degen und bei den Frauen, das müssen andere beurteilen, aber wir können uns hier mal ein Bild von seiner Musik machen.

Juri Revic und Libor Leszek Violinen, Pavla Honzova Viola und die tschechische Kammerphilharmonie Pardubice haben hier zusammen Musik von Joseph Bologne Chevalier

Lied de Saint-Georges gespielt, ein Rondo, und zwar aus seiner Sinfonia Concertante in A-Dur, Opus 10, Nummer 2. Michael Hollers hatte die Leitung. Lieben Sie Ballett? Dann geht's Ihnen wie unserer jungen BR-Klassik-Hörerin Mia, die wünscht sich nämlich von uns Ballettmusik, und so einen Wunsch erfüllen wir natürlich sehr gerne in der nächsten Stunde hier in der Piazza. Und getanzt wird auch jetzt schon mal hier zum Ausklang mit Musik von Josef Helmesberger, eine Ballszene mit den Göteborger Sinfonikern unter Neeme Järvi.

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1: 9 Uhr, die Nachrichten des Bayerischen Rundfunks mit Julia Cortis. Die Übersicht. Außenminister Wadephul ist in die Ukraine gereist. SPD beharrt auf weiblicher Steinmeier-Nachfolge. DFB kündigt Aufarbeitung des Pokalskandalspiels von Mannheim an. Und das Wetter wechselhaft bei 17 bis 23 Grad. Kiew. Bundesaußenminister Wadephul ist in die Ukraine gereist. Wie das Auswärtige Amt mitteilte, findet der Besuch anlässlich des ukrainischen Unabhängigkeitstags am kommenden Montag statt. Wadephul will mit der Regierung des Landes über militärische Unterstützung sprechen. Gleich nach seiner Ankunft mit einem Sonderzug am Bahnhof von Kiew verurteilte der CDU-Politiker die zunehmenden russischen Drohnen- und Raketenangriffe auf Zivilisten. Gestern sind bei einem russischen Angriff auf ein Einkaufszentrum in der Stadt Kryvyi Rih mindestens 16 Menschen getötet worden. Zudem wurden laut Behörden mehr als 130 Personen verletzt, unter ihnen 23 Kinder. In der Nacht gab es zudem weitere russische Angriffe auf die ukrainische Hauptstadt Kiew und Saporischschja im Süden des Landes. Dabei seien mindestens 2 Menschen getötet und mehrere verletzt worden, teilten die Behörden mit. Berlin. In der Diskussion über die Nachfolge von Bundespräsident Steinmeier besteht die SPD darauf, dass die Koalition eine Frau für das höchste Staatsamt nominiert. Es sei höchste Zeit dafür, sagte der parlamentarische Geschäftsführer der SPD-Bundestagsfraktion Wiese, der Augsburger Allgemeinen. Diese SPD-Haltung gelte weiterhin, betonte Wiese mit Blick auf Äußerungen von Unionsfraktionschef Thorsten Frey. Dieser hatte sich Anfang August dagegen ausgesprochen, vorab explizit nach einer Kandidatin zu suchen. Unterdessen stellte Freie Wählerchef Aiwanger in Aussicht, eine mögliche Kandidatur der bayerischen Landtagspräsidentin und CSU-Politikerin Aigner bei einer Nominierung zu unterstützen. Washington. Die Kurzvideoplattform TikTok zahlt in den USA 400 Millionen Dollar, um eine Klage des Justizministeriums beizulegen. Dabei geht es um den Datenschutz von Kindern und Jugendlichen. Die Behörden in den USA warfen TikTok und seinem chinesischen Mutterkonzern ByteDance vor, persönliche Daten von Nutzern unter 13 Jahren gesammelt zu haben, ohne die Zustimmung der Eltern einzuholen. Das Justizministerium stimmte dem Vergleich zu und verwies darauf, dass TikTok seine Datenschutzpraxis inzwischen geändert habe. Zum Sport. Die deutschen Springreiter haben bei der Weltmeisterschaft Gold in der Mannschaftswertung gewonnen. In Aachen siegte das Team um Markus Ening, Sophie Hinners, Daniel Deusser und Richard Vogel souverän mit nur 4,48 Fehlerpunkten. Es ist der erste Weltmeistertitel für die Springreiter seit 16 Jahren. Silber ging an Belgien, Bronze holte Großbritannien. Im Fußball hat die neue Bundesliga-Saison der Frauen begonnen. Der FC Bayern gewann das Auftaktspiel mit 4:1 bei Union Berlin. Mannheim. Bei den Männern hat am Abend die erste Runde des DFB-Pokals begonnen. Nach schweren Ausschreitungen beim Spiel Waldhof Mannheim gegen Kaiserslautern will der DFB die Vorfälle aufarbeiten. Die Partie stand dabei kurz vor dem Abbruch, weil immer wieder Feuerwerks- und Rauchkörper gezündet und Gegenstände aufs Feld geworfen wurden. Spieler beider Teams flüchteten in die Kabine, Anhänger von Mannheim stürmten das Spielfeld. Die Polizei setzte Reiterstaffeln und Hunde ein. 85 Menschen wurden nach offiziellen Angaben verletzt, unter ihnen mehr als 30 Polizisten. Nach einem angedrohten Abbruch konnte das Spiel doch wieder angepfiffen werden. Kaiserslautern gewann letztlich mit 1:0 nach Verlängerung. Die weiteren Ergebnisse: Rostock-Stuttgart 0:4, Münster-Karlsruhe 1:2 und Fünftligist St. Tönis hat gegen Eintracht Frankfurt mit 0:11 verloren. Das Wetter in Bayern. Heute Vormittag ist es über dem Norden Frankens meist bewölkt mit Regen, sonst wechselhaft, mal mit einzelnen Schauern, mal mit Sonne, vor allem im Süden. Höchstwerte 17 bis 23 Grad. In der Nacht klingen die letzten Schauer ab bei Tiefstwerten zwischen 11 und 5 Grad. Morgen wird es wieder meist sonnig und trocken, genauso am Montag. Am Dienstag ziehen dann wieder Schauer oder Gewitter durch. Höchstwerte 19 bis 25 Grad. Soweit die Nachrichten. Es ist 9:05. Der Blick auf die Straßen. A8 München Richtung Salzburg, zwischen Siegsdorf West und Traunstein, Siegsdorf Ost, ein Unfall, dort sind 2 Spuren blockiert. Der Verkehr wird an der Unfallstelle vorbeigeführt. Stau gibt es ab Grabenstedt. Soweit die Verkehrsübersicht.
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2: Schönen Samstag wünsche ich Ihnen. Es ist ja immer gut, mit einem kleinen Tänzchen in den Tag zu starten. Einen Dick's Maggot hätte ich jetzt im Angebot. Ein englischer Country-Dance aus dem 17. Jahrhundert, der aber bis heute noch gern getanzt wird.

Ernest Tumlinson, Meister der British Light Music, hat alte englische Volkstänze in einer Suite verarbeitet. Einen Dick's Maggot, daraus haben wir hier gerade gehört, heißt so viel wie Laune oder Einfall. Das war doch mal ein guter Einfall hier mit dem slowakischen Rundfunksinfonieorchester Bratislava. Ihre Spielart und die echte Einsicht in die Tonkunst kommt der größten Meister gleich. So ehrfürchtig hat sich Josef Haydn über zwei junge Damen geäußert, die Schwestern Katharina und Mariana Auenbrugger, zwei Wiener Pianistinnen, die er sehr geschätzt und für die er komponiert hat. Das hier zum Beispiel.

0: Klaviermusik von Joseph Haydn. Das war seine beliebte D-Dur-Sonate Nummer 37 aus einer Gruppe von 6 Sonaten, die Haydns Klavierschülerinnen den Auenbrugger Schwestern gewidmet sind. Und für die Auenbrugger Schwestern ist hier Alfred Brendel eingesprungen. Gleich 9:15 ist es höchste Zeit, einen Wunsch zu erfüllen.
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2: Ich bin Mia, ich bin 11 Jahre alt und ich liebe Ballett anzusehen und ich wünsche mir, dass Schwanensee gespielt wird. Ich finde, dass wenn ich tanzen sehe, dann ist es so leicht und es wirkt so ruhig und es macht mich ruhig.

Das Symphonieorchester des Bayerischen Rundfunks hat hier unter der Leitung von Hans Fonck diesen rauschenden Walzer gespielt aus Peter Tschaikowskis Ballett Schwanensee. Das hat sich unsere junge BR-Klassik-Hörerin Mia gewünscht. Sie ist 11 Jahre alt und liebt Ballett. Das tun wir natürlich auch. Danke, liebe Mia, für diesen schönen Musikwunsch und liebe Grüße. The only way to get rid of temptation is to yield to it. Der einzige Weg, eine Versuchung loszuwerden, ist, ihr nachzugeben. Das hat der kluge und humorvolle Schriftsteller Oscar Wilde gesagt. Dem könnte man jetzt den guten Georg Friedrich Händel entgegensetzen. Der hat nämlich eine Oper namens Rodrigo geschrieben, mit dem moralischen Zeigefinger im Untertitel Selbstüberwindung ist der größte Sieg. Entscheiden Sie selbst, auf wen Sie hören möchten. Die sehr schöne Musik von Händel soll Sie da auch gar nicht groß beeinflussen.

Georg Friedrich Händel hat eine Oper über den Westgoten König Rodrigo geschrieben und das Freiburger Barockorchester hat für uns Musik daraus gespielt, eine Passacaglia. René Jacobs hatte die Leitung. Lieder ohne Worte, dabei denken viele wahrscheinlich erstmal an Felix Mendelssohn Bartholdy, aber auch der britische Komponist Gustav Holst hat solche geschrieben. Fast klingen sie wie englische Volkslieder, stammen dabei aber komplett aus seiner Feder. Zum Beispiel dieser Country-Song.

0: Die City of London Sinfonia unter Richard Hickox hat hier den Country Song Opus 22 Nummer 1 von Gustav Holst gespielt. Als Tastenlöwin wurde sie schon bezeichnet oder als argentinischer Wirbelsturm. Die Pianistin Martha Argerich ist eine Legende, eine Lebende. Und wie? Mit 85 Jahren zieht sie ihr Publikum unverändert in Bann. Da ist jedes Konzert ein Ereignis. Argerich liebt es, Musik mit Freunden zu machen. Und so ist sie gestern Abend bei den Salzburger Festspielen gemeinsam mit dem Geiger Renaud Capuçon aufgetreten. Bernhard Neuhoff war im Haus für Mozart dabei.
1: Kurz vor dem Konzert geht ein Sturm auf Salzburg nieder. An der Salzach biegen sich die Kastanien im Wind. Aber was ist so ein läppischer Sturm verglichen mit dem Finale von Beethovens Kreuzersonate? Martha Argerich und Renaud Capuçon entfesseln die Elemente. Und das ist ein Glückszustand. Die beiden stürzen sich in die Stromschnellen von Beethovens Musik. Sie öffnen die Schleusen, lassen los, überlassen sich dem steilen Gefälle, das sie vorwärts trägt. Kopfüber in die Katarakte dieser rasanten Musik. Und doch behalten sie die Kontrolle. Im Rausch der Geschwindigkeit ist jede Linie, jeder Ton gestaltet. Argerich lässt den Steinway lustvoll surren, wenn Beethoven Bass und Diskant auskostet, arbeitet Gegenstimmen heraus, genießt Dissonanzen. Und Renaud Capuçon antwortet ihr, facht immer wieder die Tanzwut dieser Tarantella an. Das ist genau der psychologische Zustand, den Beethoven anstrebt. Eine gefährliche Euphorie, fast übergeschnappt, aber immer absolut präzise, genau auf den Punkt serviert. Und ständig fragt man sich, hört man jetzt irgendwie, dass sie 85 ist? Und ständig antwortet man sich selbst, nein, hört man nicht. Was für ein wacher, unternehmungslustiger, neugieriger Geist. Was für eine übermenschliche Reaktionsschnelligkeit. Auch Kraft und Klangfülle, Attacke und feinste Anschlagskontrolle, alles unverändert da. Ein Wunder, eine glückliche Ausnahme, ein Geschenk. Mit Renaud Capuçon verbindet Martha Argerich eine jahrzehntelange Kammermusikfreundschaft. Manchmal dreht sich Argerich zu ihrem Geiger um, aber die beiden wissen auch ohne Blicke, was der andere im nächsten Moment fühlen und spielen wird. Capuçon hat eine fabelhafte Technik, sein Ton ist zugleich schlank und süß. Und er hat die spontane Spielfreude, die immer Argerichs große Stärke war. So sind die beiden, auch wenn er 35 Jahre jünger ist, ein perfekt aufeinander eingespieltes Paar. Was für Klangfarben dieses Duo zaubert, etwa in der Violinsonate von Claude Debussy. Wie genau sie den bunten Wechsel aus verträumten und bizarren Momenten nachzeichnen. Und wie poetisch und leidenschaftlich sie in Schumanns Violinsonate erzählen. Das alles ist tief berührend. Zwei Zugaben, stehende Ovationen und Vorfreude auf das nächste Konzert. Schon bald geht Martha Argerich mit den Münchner Philharmonikern auf Tournee. Ihr Alter glaubt ihr sowieso keiner.
0: Kann man sich jetzt schon mal drauf freuen, die Tournee der Pianistin Martha Argerich. Unser BR-Klassik-Redakteur Bernhard Neuhoff hat sie gestern live bei den Salzburger Festspielen erlebt. Mit Chopin bzw. mit dem Chopin-Wettbewerb hat bei Martha Argerich alles begonnen, als sie dort triumphal den ersten Platz gewonnen hat.

hat. Wenn ich eine Weile lang nicht Chopin spiele, fühle ich mich nicht wie eine Pianistin, sagt sie. Und Chopin, den gibt's jetzt auch hier bei uns in der Piazza auf BR Classic.

Das war Frédéric Chopins Nocturne in H-Dur, Opus 62, Nummer 1, hier interpretiert von Edoardo Torbianelli. Wenn Komponisten sich untereinander Tribut zollen, sich musikalisch vor einem Kollegen verbeugen, dann kommt meistens irgendwas raus, das auf Iana endet. Tschaikowski mit der Mozartiana, Glasunow mit der Chopiniana oder auch Philip Lane mit seiner Mendelssohniana. Darin hat der British Light Music Spezialist Kinderstücke von Mendelssohn für Streichorchester bearbeitet und das sehr unterhaltsame Ergebnis, das hören Sie jetzt.

Philip Lanes klingende Verbeugung vor Felix Mendelssohn Bartholdy, seine Mendelssohnjana, hier gespielt vom City of Prague Philharmonic Orchestra unter Gavin Sutherland. Kurz vor 10 Uhr ist es. Walzer, die müssen nicht immer von Strauss kommen und der Figaro nicht immer von Mozart. Mit Musik des dänischen Walzerkönigs Hans Christian Lumbü klingt diese Stunde aus. Das ist sein Figaro-Walzer, hier mit Concerto Kopenhagen unter Lars-Ulrich Mortensen. Und in der nächsten Stunde hier in der Piazza werfen wir wieder einen Blick in die Musikgeschichte. Genauer gesagt auf einen heißen Sommertag in Salzburg im August 1955. Was damals dort geschah, erzählen wir Ihnen in unserem Zoom. Das und noch vieles mehr gleich hier auf BR Klassik.

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1: Es ist 10 Uhr, die Nachrichten des Bayerischen Rundfunks mit Julia Kortis, die Übersicht. Außenminister Wadefohl ist in die Ukraine gereist. Städtetag fordert mehr Hitzeschutz. USA und Kanada erzielen keine Einigung im Handelsstreit. Das Wetter in Bayern wechselhaft bei 17 bis 23 Grad. Kiew. Bundesaußenminister Wadefohl ist überraschend in der ukrainischen Hauptstadt eingetroffen. Aus Sicherheitsgründen werden solche Reisen vorab nicht angekündigt. Dort wird er unter anderem mit Vertretern der Regierung über militärische Unterstützung für das Land sprechen. Die täglichen Bilder der Zerstörung durch russische Angriffe dürften niemanden kalt lassen, so der Außenminister. Ihm sei es ein persönliches Anliegen, sich selbst ein Bild vor Ort zu machen. Wenige Tage vor dem 35. Unabhängigkeitstag der Ukraine am kommenden Montag. Gestern wurde ein Einkaufszentrum in der ukrainischen Stadt Krivi Rih von einer russischen Drohne getroffen. Eine halbe Stunde später, als bereits Rettungskräfte zum zerstörten Gebäude geeilt waren, folgte ein zweiter Drohnenangriff. Mindestens 16 Menschen sind dabei ums Leben gekommen. Mehr als 130 Menschen wurden nach Angaben der Behörden verletzt, unter ihnen 23 Kinder. Osnabrück. Der Präsident des Deutschen Städtetages Jung plädiert für besseren Hitzeschutz. Ein Schritt seien weniger Straßen und Parkplätze. In der neuen Osnabrücker Zeitung sagte der SPD-Politiker, jeder Baum sei ein Segen für eine Stadt. Er regt an, Verkehrsströme grundsätzlich neu zu denken, das Anwohnerparken auszuweiten, Anreize für Carsharing und Jobräder zu schaffen sowie den öffentlichen Nahverkehr zu verbessern. Beim Thema innere Sicherheit hält der Städtetag es für denkbar, die Videoüberwachung auszuweiten, allerdings ohne automatisierte Gesichtserkennung. Washington. Die USA und das Nachbarland Kanada haben keine Einigung in ihrem Handelsstreit erzielen können. Kanadas Premierminister Carney teilte in der Nacht mit, die Verhandlungen mit den USA seien ausgesetzt. Kurzfristigen Änderungen der Bedingungen, die von den USA vorgeschlagen wurden, seien unfair und wirtschaftlich nicht tragfähig gewesen. Der US-Handelsbeauftragte Greer bestätigte das Scheitern der Verhandlungen und gab Kanada die Schuld. Die US-Regierung kündigte daraufhin Strafzölle in Höhe von 50% auf bestimmte Importe aus dem Nachbarland an, die bereits in der Nacht in Kraft getreten sind. Im Juli hatten die USA angekündigt, dass Waren wie Wein, Hockeyschläger, Möbel sowie Milchprodukte von den hohen Zöllen betroffen sein sollen. Kanada werde die neuen Zölle erwidern, erklärte Premierminister Carney. Hürtgenwald. Bundeskanzler Merz ist aus dem Sommerurlaub zurück und reist zuerst in die Eifel. Am Nachmittag will sich der Kanzler im Waldbrandgebiet bei Hürtgenwald ein Bild von der Lage machen und sich bei den Einsatzkräften bedanken. Das Feuer dort hatte in der vergangenen Woche eine Fläche von 300 Hektar zerstört. Das entspricht mehr als 400 Fußballfeldern. Etwa 1800 Menschen mussten vorübergehend ihre Häuser verlassen. Es war der größte Waldbrand in der Geschichte von Nordrhein-Westfalen. Friedrichshafen. Die Stadt am Bodensee hat Einwohner und Besucher dazu aufgerufen, zu melden, wenn sie einen Gestank bemerken. Im offiziellen Erfassungsbogen der Stadt können Beschreibungen wie ranzig, süß, Gülle oder chemisch ausgewählt werden. Die Hinweise tragen Gutachter dann zusammen. Im Osten von Friedrichshafen stinkt es immer wieder gewaltig. Messungen brachten aber bisher keinen Hinweis auf die Ursache. Die beliebte Hafenpromenade ist von der Geruchsbelastung nicht betroffen. Das Wetter in Bayern. Heute Vormittag ist es über dem Norden Frankens meist bewölkt, mit Regen, sonst wechselhaft. Mal mit einzelnen Schauern, mal mit Sonne, vor allem im Süden. Höchstwerte 17 bis 23 Grad. In der Nacht klingen die letzten Schauer ab, bei Tiefstwerten zwischen 11 und 5 Grad. Morgen wird es wieder meist sonnig und trocken, genauso am Montag. Am Dienstag ziehen wieder Schauer oder Gewitter durch, Höchstwerte 19 bis 25 Grad. Soweit die Nachrichten. Es ist 5 nach 10. Der Blick auf die Straßen. A3 Linz Richtung Passau, zwischen Neuhaus am Inn und Passau Süd 3 Kilometer Stau. A9 Nürnberg Richtung Berlin, zwischen Münchberg Nord und Hof West ein Unfall auf der rechten Spur. Und B20 Berchtesgaden Richtung Burghausen. In Höhe Burghausen ein Unfall. Soweit die Verkehrsübersicht.
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2: Vor knapp 4 Stunden ist die Sonne heute hier in München aufgegangen. Aber für alle, die da noch geschlafen haben, habe ich eine gute Nachricht. Jetzt gibt's eine zweite Chance.

Morgenstimmung heißt ein ganz berühmter und beliebter Satz aus Edvard Griegs Peer Gynt-Suite, hier gespielt von den Berliner Philharmonikern unter Herbert von Karajan. Der Komponist Nino Rota ist vor allem bekannt geworden durch seine kongeniale Zusammenarbeit mit dem Regisseur Federico Fellini, der bis zu Rotas Tod ausschließlich dessen Kompositionen für seine Filme verwendet hat. Für den Oscar-gekrönten Klassiker La Strada zum Beispiel, für La Dolce Vita oder auch Am Akkord von 1973. Mit nostalgischen, bittersüßen Melodien, die Erinnerungen wecken an die Jugend in einer Kleinstadt irgendwo in Italien.

0: Der Pianist Roland Pöntinen hat hier improvisiert über Melodien aus Nino Rotas Filmmusik zu Ammerkord. Gleich 9:45 ist es.
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Der Geiger Arvid Engelgort und die Camerata Academica des Mozarteum Salzburgs haben hier unter der Leitung von Sándor Weig einen Satz gespielt aus der Serenade in D-Dur, Köchelverzeichnis 204 von Wolfgang Amadeus.

Amadeus Mozart. Dieses Jahr jährt sich der Todestag des englischen Lautenisten John Dowland zum 400. Mal. Aus diesem Anlass steht seine Musik im Mittelpunkt bei einem Konzert morgen auf Schloss Seehaus. Und das ist nicht irgendein Konzert, sondern ein Wandelkonzert. Heißt, man soll und darf sich dabei bewegen. Um 16 Uhr geht's los in der Dorfkirche St. Georg in Markt Nordheim mit Musik von John Dowland, Henry Purcell und Heinrich Scheidemann. Danach geht's zu Fuß zum rund 600 Meter entfernten Schloss Seehaus. Dort lustwandelt das Publikum dann zwischen Schlosskapelle, Orangerie und Konzertsaal und erlebt an jedem dieser Orte ein eigenes kleines Konzert. Mit dabei sind unter anderem das britische Gambenensemble Fretwork und der Countertenor Alexander Chance. Den Abschluss bildet dann John Dowlands Come Again gemeinsam mit allen Mitwirkenden im Schlossgarten. Ein Konzerttipp für Sie hier in der Piazza auf BR Classic.

0: Sie klingt älter, als sie ist, diese Musik, und das ist beabsichtigt. Ottorino Respighi hat dieses Concerto all'Antica geschrieben und den ersten Satz daraus, Allegro, hat hier gerade Ingolf Turban für uns gespielt, zusammen mit dem English Chamber Orchestra unter Marcello Viotti. Kurz nach 10:30 ist es jetzt Zeit für den Zoom, unser Blick in die Musikgeschichte.
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0: Werner Egk und die Salzburger Festspiele, das ist keine gemütliche Geschichte, eher eine, die für Reibung sorgt. Seine Oper Irische Legende gilt als eins seiner wichtigsten Werke und spiegelt die Spannungen der 1950er Jahre sehr direkt wider. Wie dieses Stück damals in Salzburg aufgeschlagen ist, warum es bis heute polarisiert und was das über Egk selbst verrät, erzählt Klaus Adam im heutigen Zoom.
2: Es war ein heißer Sommertag, der 17. August 1955. Die Hitze stand noch auf Plätzen und in den Gassen Salzburgs, als die ersten Besucher vorfuhren oder sich in Smoking und Abendrobe vom Goldenen Hirschen her im Schatten der Gebäudefront würdigen Schrittes dem Festspielhaus nahten. Es war ein exquisites Publikum, natürlich Adel des Geldes, Aderbeiß, aber vorwiegend Adel des Geistes. Die Uraufführung einer Oper wurde in den ersten Nachkriegsjahrzehnten als ein Höhepunkt der Festspiele geschätzt. Im Parkett drängten sich Intendanten, Dirigenten, Agenten und Kritiker aus ganz Europa. Werner Egk war ja seit dem Münchner Abraxas-Skandal ein berühmt-berüchtigter Komponist. Zudem war in den Medien lanciert worden, Furtwängler habe kurz vor seinem Tode das Libretto als eines der erregendsten künstlerischen Ereignisse unserer Zeit gelobt. Kulissentratsch war durchgesickert. Werner Egk habe sich den jungen, aufstrebenden Bariton Dietrich Fischer-Dieskau für den schwärmerisch verhätschelten Dichter Alil gewünscht. Die Direktion habe aber den bald 50-jährigen Kurt Böhme mit der Rolle betraut, damals weltweit als bester Baron Ochs gefeiert. Er hat selbst den Alil geschafft, zollte ihm später der Komponist Respekt in seiner Autobiografie.

hat Furtwängler damals an dem Libretto so fasziniert? Werner Egk, wie immer sein eigener Librettist, aktualisierte eine alte irische Legende. Eine satanische Befehlsinstanz will sich der Seelen der Unterdrückten bemächtigen. Lange genug hatte jeder die Wahl, uns zu folgen oder zu fliehen. Jetzt aber wird uns aufgetragen, ein Mittel zu finden, das aufhebt die freie Wahl. Wird die Oper eingeleitet vom Tiger, Verkörperung des Bösen. Gräfin Kathleen, in ungeheurem Mut zur Verantwortung, leistet Widerstand, will ihr Seelenheil der ewigen Verdammnis opfern, auf das die anderen gerettet würden. Alil, der Freund der Todes- und Erlösungsmutigen, wird durch Dämonengewalt gefügig gemacht. Er verlässt Kathleen, flieht die Gefahr, weil er fürchtet, er könne sich und seine Kunst verlieren.

Der Zeitbezug der Fabel wurde begriffen. Der Ausbruch einer nur auf sich gestellten jungen Frau aus der Hoffnungslosigkeit erinnerte an Sophie Scholl. Die perfekte Maschinerie der Unmenschlichkeit hatten alle miterlebt. Ob alle auch erkannten, dass Werner Egk sich selbstkritisch mit seinem eigenen Verhalten während der Nazizeit auseinandergesetzt hatte? Furtwängler fühlte sich betroffen. Der Regisseur Oskar Fritz Schuh realisierte zusammen mit dem Bühnenbildner Kaspar Neher das szenische Gleichnis durch eine gegenständlich sinnfällige Bildhaftigkeit, inspiriert von den Visionen eines Hieronymus Bosch, Bruegel und Grünewald. Der Dirigent George Sell entfesselte die Energien der Partitur mit gewaltiger Vehemenz. In der Pause flehte der Komponist ihn an, das Schlagzeug zurückzunehmen. »Wer ist hier der Kapellmeister, Sie oder ich?« begegnete der Maestro. Egk hat die Orchestrierung später aufgelichtet.

Ingeborg debütierte als Kathleen in Salzburg. Nach Meinung Ex drosselte Sell ihr mit seinem Tempo Americanissimo die Luft ab. Ich verstehe bis heute noch nicht, wie sie es trotzdem zustande brachte, so wunderbar zu singen und so suggestiv dazu, ohne blau anzulaufen und tot umzufallen, ist in Ex-Autobiografie vermerkt. Die Musikkritik behandelte das Werk, das nach dem Uraufführungserfolg von fast allen deutschen Bühnen nachgespielt wurde, ziemlich arrogant ablehnend. In den Jahren der Schönberg-Hochkonjunktur nahm sie Eck übel, die Tonalität nicht zu verleugnen und auch gesanglich zu komponieren. Werner Eck hat seine irische Legende stets als ein Schlüsselwerk seines Schaffens bezeichnet.

Am 17. August 1955 ist bei den Salzburger Festspielen die Oper »Irische Legende« von Werner Egk uraufgeführt worden. Klaus Adam hat daran erinnert im Zoom. 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Und das hier ist jetzt noch Musik von Werner Egk.

Die Geigerin Caroline Wittmann hat hier für uns den dritten Satz gespielt aus Werner Ecks Geigenmusik mit Orchester. Jonathan Nott dirigierte die Bamberger Symphoniker. Zeit für Brahms hier in der Piazza auf BR Klassik. Es ist eins der monumentalen Klavierkonzerte des 19. Jahrhunderts, sein zweites in B-Dur. Ungewöhnlich groß angelegt mit 4 Sätzen, eigentlich eher wie eine Sinfonie. Das Klavier ist darin wie eine Schaltzentrale. Von dort kommen die Impulse und wird das Geschehen vorangetrieben. Und dort in dieser Schaltzentrale sitzt jetzt für uns eine Pianistenlegende, Hélène Grimaud.

Der vierte Satz, das Finale aus dem zweiten Klavierkonzert in B-Dur von Johannes Brahms war das. Bei der Uraufführung saß er höchstpersönlich am Klavier. In dieser Aufnahme war es Hélène Grimaud und sie wurde begleitet von den Wiener Philharmonikern unter Andris Nelsons. Und das war auch schon das Finale von unserer Piazza hier auf BR Klassik. Gleich geht's hier weiter mit der Geigerin Tianhua Yang. Sie ist zu Gast bei meinem Kollegen Dirk Kruse in unserer Sendung Meine Musik. Gleich ab kurz nach 11. Danke Ihnen fürs Zuhören und danke an Clemens Makowitz in der Sendetechnik. Wir verabschieden uns hier mit Musik von Amy Beach. Ich bin Constanze Fennel und wünsche Ihnen ein schönes Wochenende.

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1: Es ist 11 Uhr, die Nachrichten des Bayerischen Rundfunks mit Julia Cortis, die Übersicht. Wadephul sagt der Ukraine in Kiew weitere Unterstützung zu. Hubich will Schutz queerer Menschen ins Grundgesetz aufnehmen. Rheinfähren können nach Niedrigwasser wieder fahren. Das Wetter in Bayern wechselhaft bei 17 bis 23 Grad. Kiew. Bundesaußenminister Wadephul ist zu Gesprächen in die Ukraine gereist. Nach seiner Ankunft in der Hauptstadt Kiew sagte er dem Land weitere Unterstützung im Abwehrkampf gegen Russland zu. Wörtlich sagte Wadephul: Wir stehen an der Seite der Ukraine. Sie wird diese militärische Auseinandersetzung gewinnen. Moskau warf er die gezielte Zerstörung der Energieinfrastruktur und so wörtlich den wahllosen Mord an Zivilisten vor. Nach dem russischen Drohnenangriff auf ein Einkaufszentrum in der südostukrainischen Großstadt Kryvyi Rih gestern ist die Zahl der Toten auf mindestens 16 gestiegen. 9 Menschen werden laut ukrainischem Zivilschutz noch vermisst, darunter 2 Kinder. Berlin. In der Diskussion über die Nachfolge von Bundespräsident Steinmeier besteht die SPD darauf, dass die Koalition eine Frau für das höchste Staatsamt nominiert. Es sei höchste Zeit dafür, sagte der parlamentarische Geschäftsführer der SPD-Bundestagsfraktion Wiese, der Augsburger Allgemeinen. Diese SPD-Haltung gelte weiterhin, betonte Wiese mit Blick auf Äußerungen von Unionsfraktionschef Thorsten Frey. Dieser hatte sich Anfang August dagegen ausgesprochen, vorab explizit nach einer Kandidatin zu suchen. Unterdessen stellte Freie Wählerchef Aiwanger in Aussicht, eine mögliche Kandidatur der bayerischen Landtagspräsidentin und CSU-Politikerin Aigner bei einer Nominierung zu unterstützen. Berlin. Bundesjustizministerin Hubich will den Schutz queerer Menschen ins Grundgesetz aufnehmen. Artikel 3 Absatz 3 verbietet unter anderem bereits die Diskriminierung von Menschen aufgrund ihres Geschlechts, ihrer Abstammung, Sprache, Herkunft, Religion oder politischen Anschauung. Die SPD-Ministerin sagte der Rheinischen Post, es sei nur logisch, dort auch eine Ungleichbehandlung aufgrund der sexuellen Identität zu verbieten. Sie will nach eigenen Angaben dazu in der Regierung Gespräche führen. In Teilen der Union gibt es Vorbehalte gegen eine entsprechende Grundgesetzänderung. Washington. Die USA und das Nachbarland Kanada haben keine Einigung in ihrem Handelsstreit erzielen können. Kanadas Premierminister Carney teilte in der Nacht mit, die Verhandlungen mit den USA seien ausgesetzt. Kurzfristige Änderungen der Bedingungen, die von den USA vorgeschlagen wurden, seien unfair und wirtschaftlich nicht tragfähig gewesen. Der US-Handelsbeauftragte Greer bestätigte das Scheitern der Verhandlungen und gab Kanada die Schuld. Die US-Regierung kündigte daraufhin Strafzölle in Höhe von 50% auf bestimmte Importe aus dem Nachbarland an, die bereits in der Nacht in Kraft getreten sind. Im Juli hatten die USA angekündigt, dass Waren wie Wein, Hockeyschläger, Möbel sowie Milchprodukte von den hohen Zöllen betroffen sein sollen. Kanada werde die neuen Zölle erwidern, erklärte Premierminister Carney. Düsseldorf. Viele Fähren auf dem Rhein können wieder fahren. Nachdem die Pegelstände wochenlang zu niedrig waren, führt Deutschlands wichtigster Fluss langsam etwas mehr Wasser. Trotzdem geben die Fährbetreiber in Nordrhein-Westfalen und Rheinland-Pfalz noch keine Entwarnung und fahren zum Teil mit Einschränkungen. Auf der Fähre in Bad Honnef südlich von Bonn können wegen des weiterhin recht niedrigen Pegelstandes zum Beispiel aktuell nur Autos, aber noch keine Wohnmobile oder Transporter den Rhein queren. Das Wetter in Bayern. Heute Vormittag ist es über dem Norden Frankens meist bewölkt, mit Regen sonst wechselhaft, mal mit einzelnen Schauern, mal mit Sonne, vor allem im Süden, Höchstwerte 17 bis 23 Grad. Morgen wird es wieder meist sonnig und trocken, genauso am Montag. Am Dienstag ziehen dann Schauer oder Gewitter durch, Höchstwerte 19 bis 25 Grad. Soweit die Nachrichten, gleich 5 nach 11.
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2: Mit Dirk Kruse und ich freue mich sehr, dass ich hier im Studio Nürnberg eine der besten Geigerinnen ihrer Generation begrüßen darf. Es ist Tianhua Yang, 1987 in Peking geboren, startete als Wunderkind auf der Geige, spielte schon mit 13 Jahren die wahnsinnig schwierigen 24 Kapricen von Niccolo Paganini auf CD ein, spielt seitdem als Solistin mit den großen Symphonieorchestern dieser Welt, ebenso gerne aber auch Kammermusik. Sie hat zahlreiche CDs eingespielt, darunter das Gesamtwerk für Violine von Wolfgang Riem oder auch das Gesamtwerk für Violine und Orchester von Pablo de Sarasate und zuletzt auch die Violinkonzerte von Sergei Prokofjew und die Violinsonaten von George Antheil. Sie hat etliche Preise gewonnen, darunter den Jahrespreis der deutschen Schallplattenkritik, den Echo-Klassik und den Opus-Klassik als Instrumentalistin des Jahres. Herzlich willkommen, Tian Wayang.
3: Ich freue mich sehr, hier zu sein.
2: Sie leben seit ein paar Jahren in München. Sie haben eine Professur in Würzburg. Sie sind Jurymitglied in diversen Violinwettbewerben. Sie waren gerade erst im Mai im Haus Marteau beim Marteau-Wettbewerb. Sie sind im Februar wieder in Stuttgart bei dem Stuttgarter Violinwettbewerb. Sie geben natürlich auch noch jede Menge Konzerte. Gibt es bei Ihnen eigentlich sowas wie Sommerferien? So als Solistin und Dozentin muss man ja einen riesigen Stundenplan haben.
3: Natürlich, ich würde schon jedes Jahr auch ein bisschen Pause machen, das ist klar, aber manchmal vielleicht im Sommer, gerade natürlich August, Juli, August ist auch so eine Festivalzeit, da gibt es auch sehr viele schöne Projekte zu spielen und manchmal ist September oder auch einfach Oktober vielleicht ein bisschen entspannter.
2: Sie sind am 8. April 1987 in Peking geboren, ja. Und ich glaube, in Ihrem Elternhaus wurde gar nicht groß musiziert, oder?
3: Nein, ich bin tatsächlich immer noch die einzige Musikerin der ganzen großen Familie. Meine Eltern haben eigentlich sehr gerne Musik gehört, aber Profimusiker gab es bei uns keiner.
2: Und wie ist das dann gekommen? Sie sind durch viel Glück in den einzigen Musikkindergarten in Peking gekommen damals.
3: Ja, das war wirklich reiner Zufall. Meine Eltern haben irgendwann einen Kindergarten gesucht. Und eben dieser einen Kindergarten, das lag auf dem Weg, wo mein Vater immer zur Arbeit gefahren ist. Und so haben die mich dort angemeldet und ich kam da an und habe dann ein bisschen am Klavier versucht. Und es gab auch so Kinderchor, wo wir Lieder gesungen haben und ein bisschen am Klavier probiert haben, bis die Musiklehrerinnen herausgestellt haben, dass ich absolutes Gehör habe. Dann haben die Erzieherinnen meine Eltern empfohlen, dass sie vielleicht doch mal Klavierunterricht privat für mich versuchen sollen. Und meine Eltern hatten damals eine sehr kleine Wohnung. Wir haben überhaupt keinen Platz zu Hause. Und das wäre auch unmöglich, ein Klavier zu Hause irgendwo hinzustellen. Insofern haben meine Eltern ein bisschen rumgeguckt in Musikläden und dann dachte so, na, wir kaufen ihr mal eine Geige. Ich hatte mit 4,5 tatsächlich auch Geigestunde bekommen und so hat es angefangen.
2: Das heißt, aus pragmatischen Gründen haben Sie Ihr Instrument gefunden. Wenn Ihre Eltern jetzt eine Blockflöte gekauft hätten, wären Sie vielleicht heute Blockflötenvirtuosin?
3: Ist nicht auszuschließen, aber ich bin doch ganz schön froh, dass ich bei der Geige gelandet bin.
2: Und haben sich dann irgendwann ziemlich schnell verliebt in dieses Instrument, was man damit alles machen kann? Also ich weiß aus eigener Erfahrung im Familienumfeld, wenn man Geige als Anfänger übt, ist das für die äußeren Beteiligten oft schwer zu hören. Also ans Klavier stimmt. Kann man sich setzen und es kommt ein Ton raus. Aber schöne Geigentöne dauern ein bisschen, bis man sie hat, oder?
3: Das stimmt. Da sind die Eltern, müssen die geduldig sein. Das stimmt. Aber ja, ich kann mich schon entsinnen, dass ich, als ich die Geige irgendwie zum ersten Mal gestreichelt habe, ohne Schulterstütze damals, und ich als Kind einfach so kennenlernen. Man spürt ja sofort, dass der Korpus der Geige auf dem Schulter schwingt und das ein bisschen vibriert. Und das ist so ein sehr schöner Körperkontakt. Das kann ich mich noch sehr gut erinnern, dass ich das damals sehr schön fand.
2: Also der Ton, der ja für uns eher ätherisch ist, ist für Sie durchaus ein physisches Gefühl auch.
3: Ja, das ist tatsächlich bei der Geige schon, ja.
2: Und dann haben Sie sich verliebt in das Instrument und haben ganz fleißig geübt, oder wie?
3: Puh, also ich glaube, verliebt in einer Art und Weise schon. Ich fand das Instrument natürlich sehr schön und auch sehr schön Musik zu machen, aber wie verrückt übt habe ich in meinem ganzen Leben nie und überhaupt üben wollte ich nicht. Also spielen ist schön, aber üben was anderes.
2: Aber dann sind Sie sehr talentiert, wenn Sie gar nicht so viel üben müssen und Sie trotzdem schön spielen können.
3: Naja, also doch, ich habe in meinem Leben schon viel geübt. Also da muss ich auch sagen, dass ich meine Eltern bis heute sehr dankbar sind, dass sie dann schon mit allen möglichen Tricks freundliche Tricks, vielleicht weniger freundliche Tricks, mich dazu gebracht haben, viel Zeit zu investieren, muss man schon auch natürlich sagen. Denn ohne Fleiß wäre ich heute nicht hier. Das ist ganz klar. Egal wie groß das Talent ist, ich glaube, fleißig sein, arbeiten, das brauchen wir alle.
2: Wir hören heute schon eine Menge Violinmusik, so ist es nicht. Aber als erstes haben Sie sich Oper ausgesucht. Hätte ich jetzt gar nicht erwartet. Wie kommen Sie auf Carmen von Bizet? Es war übrigens auch meine erste Oper, die ich auf der Bühne gesehen habe.
3: Oh, auf der Bühne sogar. Ja. Sehr schön. Nee, ich habe diese Aufnahme ausgesucht mit Maria Callas. Ist ja gar nicht unbedingt ihr Kernrepertoire, aber ich war 11 oder 12, lustigerweise gemeinsam mit Yuja Wang, die heute auch eine groß gefeierte Pianistin ist. Wir waren in derselben Klasse in der Schule, in dieser Musikgymnasium. Und wir waren gut befreundet und wir waren mal bei einem Herr, der hatte alte Platten, Schallplatten, CDs, DVDs, unglaublich viel gesammelt. Und wir waren öfters bei dem zu Besuch und haben uns einfach Schallplatten gehört, die wir sonst nicht kannten, CDs. Und unter anderem waren wir auch einmal auf diese DVD gestoßen, wo Maria Callas eben diese Rezital gesungen hat, in Hamburg, glaube ich. Das ist wirklich mit Video. Unter anderem hat sie eben auch Aria aus Oper Carmen gesungen. Und das hat uns beide damals unwahrscheinlich beeindruckt, weil natürlich Maria Callas hat nicht nur eine unglaublich tolle musikalische Ausstrahlung durch ihre Stimme, sondern auch dieses ganz feinen Blickgestaltung, kann man schon sagen, oder auch Körperhaltung. Und dieses Konzert zu sehen auf DVD, wie sie einfach da stand mit sehr wenig Bewegung, unglaublich viel ausdrucken konnte. Das hat mich damals als 11-Jährige, 12-Jährige unglaublich beeindruckt. Und ich glaube, dadurch war für mich auch eine Tür geöffnet, zu verstehen, worum es in der Musik geht. Dass es nicht nur ums richtig geht, nicht alles perfekt zu sein, sondern auch, wie kommt auch ein Ausdruck in die Musik hinein. Und das hat mich, glaube ich, schon in einer Art und Weise sehr geprägt, als ich diese verschiedenen Aufnahmen natürlich auch dann später von Maria Callas entdeckt habe. Deswegen habe ich das sehr gerne heute ausgesucht.

0: Meine Musik auf BR Klassik mit der Violinvirtuosin Tianhua Yang. Und das war Musik von Georges Bizet aus seiner Oper Carmen, die Seguidilla. Maria Callas hat gesungen, die charismatische Callas. Nicolai Gedda hat sich am Ende noch mit eingeschaltet. Und das Ganze wurde dirigiert von Georges Prêtre in der Pariser Nationaloper, eine Aufnahme aus dem Jahr 1964. Und Tianhua Yang hat uns gerade erzählt, dass sie an Callas das Phänomen des Charismas gelernt hat und des musikalischen Ausdrucks. Kann man sowas dann auf die Geige übertragen?
1: Ja, sicher. Nicht unbedingt die ganze Mimik, aber ich habe von Gesang sehr viel gelernt. Die Art, wie man eben in den Tönen spricht und auch Text unterlegt, obwohl wir das natürlich beim Spielen keine Text haben, aber das können wir ja im Kopf haben. Ich glaube schon, musikalisch habe ich sehr viel von Oper gelernt und übertragen auf der Geige.
0: Man sagt ja eigentlich, das Cello käme der menschlichen Stimme so am nächsten, aber die Geige schon auch, der Sopranistin auf alle Fälle,
1: natürlich,
0: oder?
1: Natürlich, wir sind noch ein bisschen höher, aber der Ausdruck und die Art, Ton zu produzieren, ist ja mehr oder weniger das Gleiche.
0: Sie waren so etwas wie ein Wunderkind. Sie haben mit 10 Jahren dann schon am Musikkonservatorium in Peking studiert. Dann haben Sie mit 13 schon die Capricen von Paganini aufgenommen. Das ist ja, ich sag mal, geigerische Schwerstarbeit eigentlich. Wie haben Sie das in so jungen Jahren schon bewältigt?
1: Das ist tatsächlich Fleißarbeit. Und ich hatte unglaublich gute Lehrer. Der Professor Lin Yaoji, der war selber, ich glaube, Ende der 50er Jahre, Anfang 60er Jahre, hat er in Moskau bei Jankolewitsch studiert, hat noch diese ganzen großen Giganten wie Kogan und Auerbach noch erlebt. Also richtig auch hautnah, so quasi live erlebt. Und es waren sehr, sehr gute, unglaublich systematische und genaue Lehrer, der aber gleichzeitig auch sehr ehrgeizig war. Und dieses Projekt mit dem Paganini Capricen aufzunehmen mit 13, das war seine Idee, weil für ihn war das, glaube ich, auch eine Art von Challenge, die er selber auch vorgenommen hat und mit mir zusammen eben das ausprobiert haben, sozusagen.
0: Können Sie zu dieser Aufnahme heute noch stehen? Weil dazwischen liegen weitere 25 Jahre als Geigenvirtuosin, die auch viel, viel mehr Erfahrung jetzt gesammelt hat.
1: Ja, natürlich schon. Ich muss gestehen, ich habe die nicht mehr so oft gehört. Aber natürlich, ich stehe total dazu. Und letztendlich, natürlich werde ich die heute völlig anders spielen. Aber so ist eben diese Ambivalenz von einer Aufnahme. Einerseits, weil ich meine sehr frühe und alte Aufnahme höre, ärgere ich mich manchmal ein bisschen, dass ich inzwischen eben weitergegangen bin und das anders machen würde. Andererseits denke ich, es war eine sehr schöne Zeitdokument. Ich wünsche auch, dass ich noch zurückgehen könnte, aber das kann ich nicht mehr.
0: Sie haben mit 16 ein Solokonzert in der Bayerischen Staatsoper gegeben, zusammen mit dem Orchester der Bayerischen Staatsoper. 2003 war das. Können Sie sich daran noch gut erinnern?
1: Ja, sehr. Das war natürlich das erste große Konzert für mich in Europa. Und ich kann mich sehr gut an zwei Sachen erinnern. Erstens, ich habe Prokofievs zweites Violinkonzert gespielt. Das ist sowieso ein unglaubliches Stück, weil die Geige solo allein startet, was eigentlich fast kein anderes Konzert hat. Normalerweise hat man natürlich einen Anfangs-Tutti oder man fängt zusammen mit dem Orchester an, gibt es ja auch bei Conga-Konzert zum Beispiel. Aber dass ein Geige-Solist auf die Bühne geht und allein anfängt, bevor das Orchester einsetzt, das ist dann schon ein sehr magischer Anfang. Und das eben in der Staatsoper in München, um dieses unglaublich schöne Haus, das hat damals bei mir schon sehr in Erinnerung eingebrannt.
0: Sie haben vom DAAD, also dem Deutschen Akademischen Austauschdienst, das Angebot bekommen, noch ein Zweitstudium draufzusatteln, nämlich Kammermusik.

0: Ja, das war eher so ein Austauschprogramm. Ich war damals noch in der Schule. Das war, als ich zwischen 16 und 18 war. Ich war noch in der Schule und habe aber diese etwas Sonderstipendium von DRD bekommen, durch Vermittlung von meinem damaligen Kammermusikprofessor in Karlsruhe. Und ich bin immer in den Schulferien nach Deutschland gekommen, manchmal für 3 Wochen, manchmal für 4 Wochen. Und habe an der Hochschule in Karlsruhe eben mit anderen Studierenden zusammen in Ensemble verschiedenen Formationen Kammermusik gespielt und Unterricht genommen. Dieses Stipendium streckte sich über 2 Jahre. Insgesamt war das, glaube ich, 4 oder 5 Monate, die ich in Deutschland in Karlsruhe verbracht habe. Das war quasi auch für mich das Vorstudium sozusagen. Und dann habe ich Abitur gemacht und bin dann eben mit 18 nach Deutschland gekommen, um zu studieren.
1: Und dann haben Sie wo dann studiert?
0: Ich habe zuerst weiter in Karlsruhe studiert, weil mir das ganze Umgebung unglaublich gut gefallen hat. Und ich kannte auch schon verschiedene Studierende, mit denen ich wunderbar Kammermusik gespielt habe. Da habe ich eben mein Studium erstmal in Karlsruhe fortgesetzt.
1: Und es ist natürlich, stelle ich mir jedenfalls vor, so als Violinvirtuosin sicherlich toll, die großen Brocken der Violinorchesterliteratur zu spielen. Aber Kammermusik ist auch super schön, super intim. Können Sie überhaupt sagen, was Ihnen lieber ist? Lieber Kammermusik oder lieber große Werke mit Orchester?
0: Ich sehe das letztendlich gar nicht so getrennt. Ich glaube, es ist immer eine Art von Kammermusik, außer man spielt Bach oder Isaiah Solo-Sachen, aber selbst da, das ist auch eine Art Kammermusik mit sich selbst. Ich finde, Kammermusik ist letztendlich der Kern der Musik und auch essentiellste, was es eigentlich in der Musik gibt. Dieses Miteinander, gemeinsam, auch eine Art von Verschmelzung natürlich von verschiedener Stimmen. Und das geht für mich eigentlich genauso wie bei Violinkonzerten. Natürlich kann man sagen, der Solist oder die Solistin hat einen wichtigen Part. Aber wir können auch Tchaikovsky-Konzert ohne Orchester nicht spielen. Also das funktioniert auch nicht. Insofern ist es alles ein Miteinander. Das geht letztendlich aber um gemeinsam, um Kommunikation. Insofern wollte ich auch damals als Jugendliche unbedingt stark Kammermusik fokussieren, weil das für mich vom Gefühl herausstellt, dass es eben worum es in der Musik geht.
1: Sie haben sich jetzt ein Stück Kammermusik ausgesucht. Wir hören jetzt das Andante con moto aus dem 2. Klaviertrio von Johannes Brahms in einer ganz besonderen Aufnahme. Was das für eine Aufnahme ist und warum, das hören wir nach der Musik.

0: Meine Musik mit Johannes Brahms, das Andante con moto aus seinem zweiten Klaviertrio, eine Aufnahme aus dem Jahr 1952 mit Joseph Sigeti, Pablo Casals und Myra Hess, also große Besetzung. Und das war ein Musikwunsch von der Geigenvirtuosin Tian Wayang. Warum diese Musik? Wunderschön. Eine Aufnahme, die man viel zu selten hört, wahrscheinlich, weil sie schon ein bisschen Schellack-Pathos gesammelt hat.
1: Ja, aber ich finde, das ist für mich immer noch eine der schönsten Musikaufnahmen, die ich kenne. Und jedes Mal, wenn ich das höre, bin ich so unglaublich berührt, was durch diese Töne eigentlich ausgedruckt werden. Und professionell gesehen, als selbe Musikerin, und auch inzwischen als Pädagogin, kann man auch natürlich sagen, das passiert so viel in der Aufnahme, die heutzutage natürlich technisch gesehen nicht perfekt ist. Ja, das ist eine ziemlich alte Aufnahme von Joseph Sigeti. Er war nicht mehr ganz gesund und er hatte Rheuma. Und das hört man auch ein bisschen, das langsame Vibrato. Casals ist ein Phänomen, aber man hört natürlich auch manchmal unsaubere Töne und die drei spielen auch nicht immer perfekt zusammen. Die treffen sich nicht ganz bei den Einsätzen. Man könnte so viel kleiner machen von dieser Aufnahme, aber dennoch, weil ich sie höre, nehme ich sie überhaupt nicht mehr wahr, weil selbst die Imperfektion so viel Ausdruck haben. Und diese drei mit einer unglaublichen Hingabe und Liebe diese Musik gespielt hat, das finde ich einfach unglaublich rührend. Und es kommt für mich davor und danach sehr lange nicht auf dem Gleichen.
0: Nun ist es ja so, Live-Musik, da hat man ja immer die Unwegsamkeit, ob jetzt nicht doch ein bisschen was schief geht. Das war jetzt eine Live-Aufnahme, keine Studioaufnahme. Wie ist das bei Ihnen? Haben Sie lieber eine Studioaufnahme, wo man bis zum Mischpult auch noch eingreifen kann und nochmal was korrigieren? Oder sagen Sie, nee, mir ist eine Live-Aufnahme lieber, weil die steht für diesen momentanen Ausdruck der Musik und so ist es gelaufen und so stehe ich dahinter. So können wir es auch auf die Tonkonserve entlassen und vielleicht sogar auf CD.
1: Ich glaube, es geht beides. Natürlich ist live einfach, es hat eine bestimmte Spannung, die wirklich nur in Live-Aufführungen passieren können. Aber ich glaube, wir, wenn wir jetzt heutzutage CDs aufnehmen, wollen wir auch möglichst nah dran. Natürlich fühlt sich immer anders an, weil man weiß, dass man eine zweite und dritte und vierte Chance hat. Aber manchmal gibt so eine Studioaufnahme dann natürlich auch Potenzial, nicht um nochmal zu spielen, damit man noch perfekter, noch sauberer, noch schneller spielen kann, sondern dass man eben auch verschiedene Interpretationsmöglichkeiten aussuchen. Man könnte einmal ein bisschen andere Wege schlagen und die Musik anders gestalten und dann letztendlich vielleicht beim Schneiden mit etwas zeitlicher Abstand dann sich für eine Version entscheiden. Es geht nicht darum, dass man alle Töne perfekt zusammenkriegen, sondern es bietet ein Potenzial, es bietet eine Möglichkeit, dass man verschiedene Interpretationsmöglichkeiten suchen könnte, um später sich zu entscheiden.
0: Wie ist das eigentlich mit Atmen auf der Aufnahme? Habe ich mich schon immer gefragt, weil es gibt Aufnahmen, die sehr intim sind. Da hört man auch die Atmen, gerade in der Kammermusik der Solisten. Gleichzeitig denkt man ja, musizieren ist ja ohnehin irgendwie wie Atmen. Es ist ein Fließen. Darf das mit drauf sein? Darf das nicht mit drauf sein? Was ist sozusagen Ihre Bevorzugung? Oder haben Sie da noch nie drauf geachtet?
1: Ich finde, es darf auf jeden Fall drauf sein. Mich stört das nicht. Ich

0: habe auch nicht so eine Aufmerksamkeit dafür, aber ich weiß, dass bestimmte Tonmeister sich manchmal überatmen ärgern, weil da hört man plötzlich, dass es geschnitten wird, weil der Atmen mittendrin plötzlich nicht mehr da ist.
1: Ah, okay.
0: Das könnte technisch auch für den Tonmeister schwierig werden.
1: Was ich mich auch schon die ganze Zeit gefragt habe, Sie sind nun in China aufgewachsen, Sie sind dann nach Deutschland gekommen, haben hier studiert. Das muss ja eine Art Culture Clash gewesen sein. Also das sind ja zwei sehr unterschiedliche Welten. Und ich kann mir auch vorstellen, dass das in dem musikalischen Arbeiten auch zwei sehr unterschiedliche Auffassungsweisen sind, wie man zu studieren und zu lernen hat. Haben Sie da so einen kleinen Kulturschock erlitten, als Sie nach Deutschland kamen?
0: Eigentlich nicht, außer dass es hier viel weniger Menschen gibt.
1: Nee, also diese Lehre in Deutschland mit 80 Millionen.
0: Das kann man heutzutage in der Bahn auch nicht mehr behaupten. Nee, aber ich glaube, der Unterschied ist gar nicht so groß in meiner Generation. Also natürlich haben wir viel mehr Hochhäuser, wir haben viel mehr Menschen, die Sprache ist anders, die Mentalität ist ein bisschen anders, natürlich. Aber letztendlich leben wir alle in moderner Welt. In Hongkong, in Peking sieht es teilweise auch genau wie in New York aus.
1: Ja, das stimmt. Nun haben Sie ja auch als zweites Standbein, als Solistin, das Vermitteln von Wissen über Ihr Instrument. Sie haben Dozententätigkeiten gehabt in Kassel, in Bern, Sie haben eine Professur in Würzburg. Gelten Sie da als strenge Lehrerin oder sind Sie milder, als Sie es selber erlebt haben bei Ihren Professoren?
0: Ich bin auf jeden Fall milder als meine ehemalige Lehrer, aber ich glaube schon, gewisse Strenge sehe ich auch als positiv an. Natürlich finde ich auch gerade in der Musik ist auch viel Sachen mit Psychologie zu tun, weil wenn wir auf der Bühne stehen, ist es auch schon wichtig, dass man psychologisch sich auch stark genug fühlt. Das macht auch viel aus, wie wir uns auf der Bühne präsentieren können sozusagen, auch in Konzertsituationen damit umgehen können. Ich habe jetzt neulich mal irgendeinen Spruch gehört, ich weiß nicht von welchem Quartett das war, dass die sich gegenseitig gesagt haben, kritisiere mich erst, wenn du das Gefühl hast, dass ich das kann. Und das finde ich ein toller Spruch. Als Lehrer muss man das auch so sein mit den Studierenden, dass man Leute kritisiert, wo man das Potenzial sieht, dass er das auf jeden Fall das verbessern kann. Weil man irgendwo eine Grenze sieht, dann bringt es auch vielleicht manchmal nicht mehr so sehr zu kritisieren, sondern man muss anders versuchen aufzubauen und vielleicht auch anders herangehen, dass es eben diesen jungen Mensch auch unterstützt, dass er darin eben sein Selbstbewusstsein auch findet und damit eben weitergeht. Und das ist schon ein sehr empfindlicher, schmaler Grat zu gucken, wo kann ich fordern, wo kann ich aber fördern.
1: Als wir Ihre Musikauswahl ein bisschen besprochen haben im Vorfeld, stellte ich fest, dass Sie nicht ein Stück von sich selber herausgesucht haben. Ich habe Sie quasi gezwungen, ein Stück von sich rauszusuchen. Sie haben sich entschieden für einen Satz aus der zweiten Violinsonate von Maurice Ravel. Warum dieses Stück? Was bedeutet Ihnen das?
0: Es fiel mir ein, weil es ist einfach eine sehr, sehr schöne, relativ kurzer Satz ist und die Aufnahme ist auch noch nicht so alt. Das ist, glaube ich, vor 3,5 Jahren habe ich gemeinsam mit meinem Klavierpartner Niklas Rimmer ein Konzert in München, im BA-Studio sogar, ein Studiokonzert gegeben und das ist eben ein Satz davon. Und ich hatte sehr schöne Erinnerungen an dieses Konzert und deswegen hatte ich das ausgesucht.

0: Meine Musik auf BR Klassik mit der Geigenvirtuosin Tianhua Yang. Und wir haben sie auch gerade gehört in der zweiten Violinsonate von Maurice Ravel. Das war der Blues aus dieser Sonate und ihr Partner am Klavier war Nicolas Rimmer. Jetzt muss ich Sie doch nochmal fragen, gerade in so einem Klavierduo und weil Sie viel Kammermusik machen, wie wichtig ist es, dass man da ein eingespieltes Team ist? Man kann sich, glaube ich, nicht einfach mit jemandem so hinsetzen und Kammermusik machen, oder?
1: Doch, das geht. Die Voraussetzung ist natürlich, dass man auf eine gewisse Ebene gut kommunizieren kann. Vor allem, dass man auch ähnliche Vorstellungen hat. Dann kann das auch auf Anhieb schon viele Sachen sehr gut funktionieren. Aber natürlich, fester Kammermusikpartner ist dann schon noch was anderes.

0: das genau funktioniert bei Streichquartett wahrscheinlich am meisten. Man merkt den Unterschied natürlich, aber ich würde auch sagen, Niklas Rimmer und ich, wir spielen seit 15 Jahren zusammen. Und das ist auch schon ein anderes Gefühl natürlich, als wenn ich zum Beispiel mit anderen tollen Pianisten ab und zu auch Sonaten spielen. Es fühlt sich anders an.
1: Und wie sehr mögen Sie Ravel? Sein Oeuvre ist ja sehr schmal, aber man hat das Gefühl, jedes Werk ein Kracher für sich.
0: Ravel ist ein ganz feiner Phänomen, finde ich. So ein bisschen manchmal wie Mozart. Es ist nie zu viel. Es hat immer gerade nur das Nötigste, dass das perfekt ist. Also wobei das Wort perfekt mag ich natürlich auch nicht, aber dass das eben einfach magisch ist, nennt man das mal so. Und das, finde ich, kommt Ravel sehr nah an Mozart ran manchmal. Dass man mit sehr wenig Sachen plötzlich eine Magie erschaffen kann, dass man das Gefühl hat, da kann kein Ton mehr dazu kommen, aber das darf auch kein einziger Ton ausfallen. Dann ist diese ganzen Konstrukt oder diese ganze Magie da einfach verpuffen. Und dieser unglaublich tolle, schmale Grat trifft Ravel sehr oft. Sehr gut, finde ich.
1: Wie ist das eigentlich? Haben Sie einen Lieblingskomponisten oder bei dem großen Repertoire, was Sie auch spielen, ändert sich die Vorliebe für bestimmte Komponisten und Kompositionen?
0: Ja, ich glaube, ein Lieblingskomponist kann ich das nicht nennen. Das sind wahrscheinlich 5 oder 10. Je nach Stimmung, je nach Tagesform habe ich manchmal schon eine sehr starke, ja, fast Sehnsucht. Und sage, jetzt habe ich unglaublich Sehnsucht, nach diesem Satz zu hören, nach dieser Art von Musik zu hören. Es kann mal Brahms sein, es kann mal Schumann sein, es kann auch mal Ravel sein, es kann auch mal Bach sein, es kann auch mal Wolfgang Riem sein. Das ändert sich. Ich bin mir sicher, dass vielen Menschen so geht, dass man eben dann durchs Leben geht oder einfach im Alltag plötzlich Situationen sieht oder wo man selber gerade da steht und denkt mal an bestimmte Musik und denkt auch so, jetzt passt diese Musik, Jos, gerade in diesem Moment hier rein. Ich höre sie in meinen Kopf, ich spüre sie, weil eben diese Situation jetzt gerade mich an bestimmte Musik erinnert. Und ich glaube, das ist auch, warum wir Musik in unser Leben brauchen.
1: Das eine ist sozusagen das Konzertleben als freier Musiker. Muss man ja auch immer sehen, wie man über die Runden kommt. Auch die großen Virtuosen müssen das tun. Corona hat bei allen ein Loch reingerissen, sage ich jetzt mal. Ich habe den Eindruck, Sie sind ganz gut im Geschäft. Sie waren jetzt gerade einen Monat nonstop auf dem Mozartfest in Würzburg unterwegs als Artiste étoile. Was haben Sie da gemacht? Sie haben auch sehr viel konzertiert in diesen 4 Wochen, ja?
0: Das war tatsächlich ein unglaubliches Erlebnis, auch für mich. Das Festival war 4 Wochen etwa und ich habe insgesamt 13 Konzerte gespielt mit 31 Werke. Das haben wir zusammengezählt, weil das so spannend war und ich bin tatsächlich bis jetzt ein Artiste étoile, die am meisten Konzerte gespielt hat bei dieser Festivalgeschichte. Es gab dann 4 verschiedene Violinkonzerte und viel Kammermusik, alle 10 Beethoven-Sonaten und Bach, Isaïe, aber unter anderem auch eine Uraufführung von Jörg Widmann. Die habe ich mir sehr gewünscht sozusagen und haben dann gemeinsam mit dem Festival eben das auch verwirklicht und das war ein tolles Erlebnis. Das war ein Solostück. Jörg hat dieses Werk Jupiter-Etüde genannt, weil das eben eine Version von der Jupiter-Sinfonie von Mozart, eben geschrieben für die Solo-Geige, adaptiert und für eine Solo-Geige mit 4 Saiten und einem Bogen. Und es war eine unglaublich spannende Arbeit, auch das gemeinsam mit Jörg zu erarbeiten. Und das war für mich auch eine sehr besondere, eben diese Intensität. Konzerte, es war quasi jede Woche 3 bis 4 verschiedene Programme. Und aber auch diese viele Kammermusik gemeinsam mit Freunden zu machen, das so intensiv, so knapp zu erleben, das war schon ganz toll.
1: Wie bereitet man das alles vor? Das ist ja ein Riesenklotz an Arbeit. Man will das ja auch immer perfekt machen. Das heißt, Sie haben ja Wochen und Monate in diese 13 Konzerte gesteckt, oder?
0: Ja, das schon. Aber die meisten Werke habe ich ja schon mal gespielt. Das macht einen großen Unterschied aus, ob man das zum ersten Mal spielt oder eben schon mal gespielt haben. Gut, die Uraufführung natürlich nicht. Für die habe ich am meisten geschwitzt. An einem Konzerttag war auch draußen 40 Grad. Das war auch nicht mehr lustig im Saal. Ja, man kann sich das gar nicht vorstellen. Ich muss gestehen, bevor es kam,

0: Dann hatte ich auch total Panik vor diese 4 Wochen, weil ich dann dachte, wie kam das eigentlich, was habe ich mir dabei gedacht, wie kann man das überstehen? Aber wenn man einmal in diesem Sog ist, da ist man so, so unglaublich angestochen von dieser ganzen Intensität, von der Musik und auch, weil man tut ja wirklich auch das, wofür man lebt. Man liebt das einfach. Ja, warum lebe ich? Weil ich das einfach unglaublich liebe und das machen möchte. Und ich fand das auch unglaublich intensiv. Ich glaube, 4 Wochen habe ich keine Nächte mehr als 4 Stunden geschlafen. Ich fühlte mich aber super fit, weil ich einfach jeden Tag mich auf diese neue Aufgabe und auf das nächste Programm so gefreut habe. Das war schon sehr besonders.
1: Ja, es gibt sowas wie ein Festivalvirus, den kennt sogar auch das Publikum. Man ist manchmal so angefixt, dass man alles sich angucken will. Da gibt es ja in Würzburg auch Spezialisten, die sich ganz viel anschauen. Das heißt, sie
0: Ja.
1: sind auch manchmal wieder auf ein ähnlich zusammengesetztes Publikum gestoßen
0: Ja,
1: bei
0: das
1: ihren
0: glaube ich schon.
1: Konzerten.
0: Das glaube
1: Ja,
0: ich schon,
1: ja, ja.
0: ja.
1: Und sie haben sich als Schlussmusik auch was von diesem Mozartfest, von dem diesjährigen aus dem Juni herausgesucht. Was haben sie sich rausgesucht?
0: Ja, ich habe mir aus dem Eröffnungskonzert den zweiten Satz von der Gemäusinphonie von Mozart ausgesucht, gespielt vom Mozarteum Orchester Salzburg und Antonello Manacorda. Und ich selber saß im Konzert. Ich habe in der ersten Hälfte Prokofievs zweites Violinkonzert gespielt und nach der Pause habe ich mir die Sinfonie angehört und das hat mich unglaublich berührt, besonders der zweite Satz. Das war eine unglaublich schöne Mischung von, ja, so eine Art von Lächeln, aber auch eine sehr starke Traurigkeit oder auch Resignation in dieser Musik. Zumindest auch im Konzert habe ich das sehr stark erlebt und das hat mich unglaublich berührt. Und ich hatte auch danach einen sehr schönen Austausch auch mit dem Dirigent Antonello Malacorda und wir haben uns über sehr schön auch über diesen Satz unterhalten. Das möchte ich, weil das auch noch das ganze Mozartfest Würzburg auch so frisch ist, auch für mich in Erinnerung möchte ich das gerne einfach auch mit in diese Sendung mitnehmen.
1: Und damit beenden wir dann jetzt die Meine Musiksendung mit Tianwei Yang. Vielen Dank, dass Sie Ihre Musik mit uns geteilt haben und ein bisschen aus Ihrem Leben erzählt.
0: Es hat mich sehr gefreut. Danke für das schöne Gespräch.

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1: 12 Uhr, die Nachrichten des Bayerischen Rundfunks mit Karin Schumacher, die Übersicht. Zahl der Toten steigt nach russischem Angriff auf Einkaufszentrum in der Ukraine. Antisemitismusbeauftragter fordert mehr Kompetenzen für das Amt. Todesopfer des Schwertangriffs in Schweden ist eine 17-Jährige. Das Wetter in Bayern wechselhaft bei 17 bis 23 Grad. Kryvyi Rih. Nach dem russischen Drohnenangriff auf ein Einkaufszentrum im Südosten der Ukraine ist die Zahl der Toten auf 16 gestiegen, das berichtete der Militärgouverneur des Gebiets. 9 Menschen werden nach Angaben des ukrainischen Zivilschutzes noch vermisst, darunter 2 Kinder. Der ukrainische Präsident Selenskyj warf Russland einen Terroranschlag auf Zivilisten vor. Ähnlich äußerte sich der deutsche Außenminister Wadefuhl, der am Morgen zu einem Besuch in Kiew eingetroffen ist. Mit Blick auf die russischen Angriffe der vergangenen Monate sprach er von einem so wörtlich wahllosen Mord an Zivilisten. Wadefuhl sagte der Ukraine weitere Unterstützung zu, auch schon mit Blick auf den Winter, in dem verstärkte Angriffe auf die Energieinfrastruktur erwartet werden. Hürtgenwald. Bundeskanzler Merz besucht heute das Waldbrandgebiet in der Eifel. Er ist der erste Vertreter der Bundesregierung.

0: Bevölkerung, der in die Region reist. Das Feuer im Hürtgenwald in Nordrhein-Westfalen zerstörte eine Fläche von 300 Hektar. Etwa 1800 Menschen mussten vorübergehend ihre Häuser verlassen. Gestern hatten die Behörden endgültig Entwarnung gegeben. Auch die letzten Glutnester wurden gelöscht. Köln. Der scheidende Antisemitismusbeauftragte der Bundesregierung Klein hat mehr Befugnisse für das Amt gefordert. Es brauche echte Gestaltungsrechte, sagte er dem Kölner Stadtanzeiger. Wenn im Familienministerium über Förderprogramme gegen Antisemitismus entschieden werde, sollte er mit Stimmrecht am Tisch sitzen. Der Antisemitismusbeauftragte forderte außerdem ein Recht auf Akteneinsicht in Verfahren, die der Generalbundesanwalt übernimmt. Klein scheidet Ende August aus dem Amt. Fagerstar. Das Todesopfer bei dem Angriff mit einem Schwert an einer Schule in Schweden soll ein 17 Jahre altes Mädchen sein. Das berichtet die Zeitung Fagerstar-Posten unter Berufung auf die Familie des Opfers. Bei dem Angriff wurden gestern 3 weitere Jugendliche verletzt, 2 von ihnen schwer. Ihr Zustand soll stabil sein. Der mutmaßliche 18-jährige Täter wurde unmittelbar nach der Tat von der Polizei festgenommen. Nach Informationen des schwedischen Rundfunks soll es sich um einen ehemaligen Schüler der weiterführenden Schule handeln. Zu seinem Motiv ist noch nichts bekannt. Zum Fußball. Der DFB-Pokal der Männer wird heute fortgesetzt. Als erstes der 6 bayerischen Teams im Wettbewerb muss der FC Augsburg ran. Um 13 Uhr wird die Partie gegen Zweitliga-Aufsteiger Energie Cottbus angepfiffen. Am Nachmittag spielt dann der erste FC Nürnberg bei Viktoria Köln. Heute Abend trifft 1860 München auf Holstein Kiel. Währenddessen hat der Deutsche Fußballbund nach den schweren Ausschreitungen beim gestrigen Derby zwischen Mannheim und Kaiserslautern eine umfassende Aufarbeitung angekündigt. Fans hatten sich mit Pyrotechnik beschossen und Gegenstände aufs Spielfeld geworfen. 35 Beamte wurden verletzt, ebenso 85 Fans. Das Wetter in Bayern, in Nordfranken Wolken und teils Regen, sonst auch mehr Sonne, nur vereinzelt Schauer, windig bei 17 bis 23 Grad, in der Nacht Abkühlung auf 11 bis 5 Grad. Morgen trocken mit Sonne, nur regional mehr Wolken, am Montag sonnig, Dienstag von Südwesten kommende Schauer oder Gewitter, Höchstwerte 19 bis 25 Grad. Damit ist es 12.04 Uhr.
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2: Mit dem Münchner Rundfunkorchester. Sven Knappe begrüßt Sie recht herzlich aus dem Studio Nürnberg. Marcello Viotti steht in dieser Stunde am Pult und dirigiert zu Beginn die Sinfonie in B-Dur aus dem Opus 6 von François-Joseph Gossec aus Belgien, Jahrgang 1734.

Das war die Sinfonie Nummer 6 aus dem Opus 6 von François-Joseph Kossec, gespielt vom Münchner Rundfunkorchester unter Marcello Viotti, 2004 in Brüssel. Ein Jahr früher entstand im Studio 1 des Bayerischen Rundfunks in München folgende Aufnahme der Sinfonie Espagnole Opus 21 von Édouard Lalo. Der Geiger Henry Raudales wird vom Münchner Rundfunkorchester begleitet. Die Leitung hat wieder Marcello Viotti.

Symphonie Espagnole für Violine und Orchester in D-Moll, das Opus 21 von Édouard Lalot mit dem Geiger Henry Raudales und dem Münchner Rundfunkorchester unter der Leitung von Marcello Viotti. Sie hörten die Sendung Divertimento auf BR Classic. Nach den 13 Uhr Nachrichten erwarten Sie in Cantabile historische Liedaufnahmen mit Lisa della Casa, Rita Streich, Elisabeth Grümmer und Elisabeth Schwarzkopf.

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1: 13 Uhr, die Nachrichten des Bayerischen Rundfunks mit Karin Schumacher, die Übersicht. Wadefuhl hofft im Ukraine-Krieg auf weitere US-Vermittlung. Iran lässt irakische Öltanker Straße von Hormuz passieren. Kongo erhält rund 16.000 Dosen Ebola-Impfstoff. Das Wetter in Bayern wechselhaft bei 17 bis 23 Grad. Berlin. Wegen der anhaltend hohen Spritpreise hat Bundesfinanzminister Klingbeil einen neuen Vorstoß für eine Übergewinnsteuer auf EU-Ebene gemacht. Laut Medienberichten fordert er in einem Brief zusammen mit 5 europäischen Kollegen ein EU-weites Rahmenwerk, um Übergewinne von Mineralölfirmen zu besteuern. Überall auf der Welt wachse der Unmut über den Anstieg der Lebenshaltungspreise. Deshalb brauche man einen gemeinsamen Ansatz, heißt es in dem Papier. Es soll laut Spiegel auf Betreiben von Klingbeil zustande gekommen sein. Hintergrund ist, dass der SPD-Politiker den Koalitionspartner CDU-CSU nur unter der Bedingung von der Übergewinnsteuer überzeugen konnte, dass sie sich auf eine EU-weite Regelung stützt. Unterzeichnet haben auch die Finanzminister aus Portugal, Spanien, Österreich, Italien und Polen. Kiew. Bundesaußenminister Wadefuhl will kommende Woche mit US-Kollege Rubio über weitere diplomatische Bemühungen für Frieden in der Ukraine sprechen. Bei seinem Besuch in Kiew hat der CDU-Politiker gesagt, dass er darauf setze, dass die USA weiter bereit seien, eine aktive Rolle in den Verhandlungen mit der Ukraine zu spielen. Auch mit Frankreich und Großbritannien werde Deutschland im E3-Rahmen weiterhin sehr eng zusammenarbeiten. Teheran. Nach der monatelangen Blockade der Straße von Hormuz hat der Iran mehreren Öltankern aus dem Irak die Durchfahrt durch die Meerenge gewährt. Das meldet die staatliche

0: der iranischen Nachrichtenagentur IRNA. Wie viele Tanker aus dem Irak die Straße von Hormus bislang passiert haben und ob die Sondergenehmigung dauerhaft gelten soll, ist nicht bekannt. Die Freigabe für die irakischen Tanker erfolgt vor dem Hintergrund neuer US-Sanktionen gegen den Iran, die am Montag in Kraft treten sollen. Bunia. Im Kampf gegen das Ebola-Virus hat die Demokratische Republik Kongo mehr als 16.000 Dosen Impfstoff erhalten. Es ist ein erster Teil der insgesamt 70.000 Präparate, die die Weltgesundheitsorganisation WHO und Partner dem afrikanischen Land zugesagt haben. Der Impfstoff soll nach Einschätzungen der WHO auch einen gewissen Schutz gegen die seltene Ebola-Variante Bundibugyo bieten. Bislang sind mehr als 2.500 Menschen in dem Land an den Folgen der Infektion gestorben. Penzberg. Nachdem in der oberbayerischen Stadt die Hinweisschilder auf das muslimische Freitagsgebet erneut beschmiert wurden, hat die islamische Gemeinde konsequente Ermittlungen gefordert. Imam Benjamin Idris sagte, die Verantwortlichen müssten für diese kriminellen Handlungen zur Rechenschaft gezogen werden. Er gehe nicht davon aus, dass jemand aus Penzberg die Schilder beschädigt habe. Die Stadt stehe für ein friedliches und respektvolles Miteinander, so Idris. Die Schilder, die auf das muslimische Freitagsgebet in Penzberg hinweisen, waren in der Nacht zum Freitag zum dritten Mal mit Farbe übersprüht worden. Das Wetter in Bayern: in Nordfranken Wolken und teils Regen, sonst auch mehr Sonne, nur vereinzelt Schauer, windig bei 17 bis 23 Grad. In der Nacht Abkühlung auf 11 bis 5 Grad. Morgen dann trocken mit Sonne, nur regional mehr Wolken. Am Montag sonnig, Dienstag von Südwesten kommende Schauer oder Gewitter. Höchstwerte 19 bis 25 Grad. Soweit die Nachrichten, 13.04 Uhr.
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2: Mit Sven Knappe am Mikrofon. Herzlich willkommen. Historische Liedaufnahmen präsentieren wir Ihnen in dieser Sendung zu Beginn mit der schweizerischen Sopranistin Lisa della Casa, die schon früh von Richard Strauss als seine Idealbesetzung der Arabella entdeckt wurde. Noch heute zählt sie zu den bedeutendsten Sopranistinnen aller Zeiten. Für uns singt Lisa della Casa vier Lieder von Johannes Brahms: Wie Melodien zieht es mir, Feld Einsamkeit, Von ewiger Liebe und Junge Lieder 1. Am Klavier wird sie von Arpad Schandor begleitet.

Wir hörten vier Lieder von Johannes Brahms mit der 2012 verstorbenen Sopranistin Lisa della Casa und dem ungarischen Pianisten Arpad Sándor, zuletzt Junge Lieder 1. Unvergessen ist auch die Koloratursopranistin Rita Streich, die als Mozart- und Strauss-Interpretin berühmt wurde. Beiname die Wiener Nachtigall. Rita Streich interpretiert für uns Der Hirt auf dem Felsen.

Der Hirt auf dem Felsen, vertont von Franz Schubert, in Szene gesetzt von der Sopranistin Rita Streich, dem Klarinettisten Heinrich Geuser und dem Pianisten Erik Werber, hier in der Sendung Cantabile auf BR Klassik. Noch zwei legendäre Sängerinnen möchten wir Ihnen vorstellen. Zunächst Elisabeth Grümmer, eine einzigartige lyrische Sopranistin, die erst relativ spät von Herbert von Karajan entdeckt wurde. Ob Oper, Oratorium oder Lied, in jedem Bereich gelang es ihr zu strahlen. Für uns singt Elisabeth Grümmer drei Lieder und eine Arie von Wolfgang Amadeus Mozart, beginnend mit »Das Veilchen«, am Klavier Hans Altmann.

Un moto di gioia mi sento del petto, eine Arie von Wolfgang Amadeus Mozart, Köchel, Verzeichnis 476, gesungen von Elisabeth Grümmer, am Klavier begleitet von Hans Altmann. Und jetzt hören wir noch Aufnahmen mit der Sopranistin Elisabeth Schwarzkopf, die mit einer Repertoirebandbreite, die vom Lied bis zur Oper und Operette reichte, Musikgeschichte geschrieben hat. Hier vier Lieder von Richard Strauss, Meinem Kinde, Wiegenlied, Morgen und das Rosenband. George Sell dirigiert das London Symphony Orchestra.

Das Rosenband, ein Lied von Richard Strauss in einer historischen Aufnahme mit der Sopranistin Elisabeth Schwarzkopf und dem London Symphony Orchestra unter der Stabführung von George Sell. Und das war Cantabile auf BR Classic. Nach den 14 Uhr Nachrichten, Verzeihung, bringen wir den 9. Teil unserer Robert-Schumann-Hörbiografie von Jörg Hanstein.

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1: 14 Uhr, die Nachrichten des Bayerischen Rundfunks mit Karin Schumacher, die Übersicht. Klingbeil dringt auf Übergewinnsteuer für Ölkonzerne. Merz besucht Waldbrandgebiet in der Eifel. Todesopfer des Schwertangriffs in Schweden ist eine 17-Jährige. Das Wetter in Bayern wechselhaft bei 17 bis 23 Grad. Berlin. Wegen der anhaltend hohen Spritpreise hat sich Bundesfinanzminister Klingbeil erneut für eine Übergewinnsteuer auf EU-Ebene stark gemacht. In einem Schreiben zusammen mit 5 europäischen Kollegen fordert er ein Rahmenwerk, um die durch den Irankrieg stark gestiegenen Gewinne von Ölkonzernen zu besteuern. Bisher ergriffene staatliche Maßnahmen hätten nicht gereicht, um die Preise für Unternehmen und Bürger dauerhaft zu senken oder zu stabilisieren, schreiben die EU-Minister aus Portugal, Spanien, Österreich, Italien, Polen und Deutschland. Deshalb brauche man ein gemeinsames Vorgehen. Der Brief, der mehreren Medien vorliegt, ist an Irlands Finanzminister Harris gerichtet. Das Land hat derzeit die EU-Ratspräsidentschaft inne. Hürtgenwald. Bundeskanzler Merz besucht in einer Stunde das Waldbrandgebiet in der Eifel. Er ist der erste Vertreter der Bundesregierung, der in die Region reist. Das Feuer im Hürtgenwald in Nordrhein-Westfalen zerstörte eine Fläche von 300 Hektar. Etwa 1.800 Menschen mussten vorübergehend ihre Häuser verlassen. Gestern hatten die Behörden endgültig Entwarnung gegeben. Auch die letzten Glutnester wurden gelöscht. Krivi Rih. Nach dem russischen Drohnenangriff auf ein Einkaufszentrum im Südosten der Ukraine ist die Zahl der Toten auf 16 gestiegen. Das berichtete der Militärgouverneur des Gebiets. 9 Menschen werden nach Angaben des ukrainischen Zivilschutzes noch vermisst, darunter 2 Kinder. Der ukrainische Präsident Zelensky warf Russland einen Terroranschlag auf Zivilisten vor. Ähnlich äußerte sich der deutsche Außenminister Wadefuhl, der am Morgen zu einem Besuch in Kiew eingetroffen ist. Mit Blick auf die russischen Angriffe der vergangenen Monate sprach er von einem so wörtlich wahllosen Mord an Zivilisten. Wadefuhl sagte der Ukraine weitere Unterstützung zu. Fagersta. Das Todesopfer bei dem Angriff mit einem Schwert an einer Schule in Schweden soll ein 17-jähriges Mädchen sein. Das berichtet die Zeitung Fagersta Posten unter Berufung auf die Familie des Opfers. Bei dem Angriff wurden gestern 3 weitere Jugendliche verletzt, 2 von ihnen schwer. Ihr Zustand soll stabil sein. Der mutmaßliche 18-jährige Täter wurde unmittelbar nach der Tat von der Polizei festgenommen. Nach Informationen des schwedischen Rundfunks soll es sich um einen ehemaligen Schüler der weiterführenden Schule handeln. Zu seinem Motiv ist noch nichts bekannt. Valencia. In der Region im Osten Spaniens bedroht ein Waldbrand auch Wohnhäuser. Weil sich die Flammen der Gemeinde Gatova nähern, mussten laut Katastrophenschutz rund 1.000 Menschen evakuiert werden, darunter wohl auch Urlauber. Das Feuer ist noch nicht unter Kontrolle. An der Costa Dorada, etwas weiter nördlich, haben hingegen heftige Regenfälle für Überschwemmungen gesorgt. 3 Menschen wurden verletzt, als eine Wand umstürzte. Das Wetter in Bayern, in Nordfranken, Wolken und teils Regen, sonst auch mehr Sonne, nur vereinzelt Schauer, windig bei 17 bis 23 Grad, in der Nacht Abkühlung auf 11 bis 5 Grad. Morgen dann trocken, mit Sonne, nur regional mehr Wolken, am Montag sonnig, Dienstag von Südwesten kommende Schauer oder Gewitter, Höchstwerte 19 bis 25 Grad. Soweit die Nachrichten, es ist 14.04 Uhr.
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2: Heute hören Sie den 9. Teil unserer Schumann-Hörbiografie von Jörg Hanstein. Die Hauptrolle spricht Matthias Brandt, Erzähler ist Udo Wachtfeitel.
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4: 9. Kapitel. Aufregungen

0: Robert kam ganz aufgeregt nach Hause. Die Leute sind recht unverschämt hier. Da ist wahrhaftig kein langes Bleiben. Der Gesangsverein ist ganz im Untergehen. Kein Eifer, keine Liebe zur Sache. Und das Orchester ist noch nicht einmal zur Not vollständig. Das sieht also schlimm aus.
1: Schon mit der Planungskonferenz zur neuen Konzertsaison beginnt der Ärger. Schumann ist jetzt ein Jahr Musikdirektor in Düsseldorf und hat erheblich an Respekt verloren.
2: Dies deshalb, weil er entweder gar nicht oder doch so leise sprach, dass er nur selten verstanden wurde. Auch musste er in der Probe von Zeit zu Zeit ausruhen.
3: Dirigieren strengt doch sehr an.
2: Und ihm fehlte die erforderliche Übersicht Massen gegenüber.
1: Selbst Schumanns Konzertmeister und Biograf Wasilewski muss das Problem mit dem Dirigieren kritisch benennen. Und eine Sängerin berichtet über die Chorproben, die das Ehepaar gemeinsam leitet.
4: Er ist ein Original, aber gutmütig, stumm. Oft weiß man nicht, ob man über ihn lachen oder sich ärgern soll. Feine Ohren hat er, aber den Taktstock schwingt er etwas unregelmäßig. Sie ist ein Engel, reizend, liebenswürdig, kindlich vergnügt. Und sie dirigiert das Ganze, gibt am Klavier die Töne an, hilft, wo einer stecken bleibt.
0: Es sollten einige Sätze aus Bachs H-Moll-Messe gesungen werden. Doch die Herren und Damen kommen ja nicht, um etwas zu lernen. Nein, sie wollen sich amüsieren.
1: Noch schlimmer ist es im Singekränzchen, das Schumann selbst gegründet hat. Es trifft sich in den Salons der Mitglieder und dort geht es nicht nur um die Musik.
0: Robert war sehr böse, weil so viel geschwatzt wurde. Das ist typisch hier. Zum Schwatzen haben sie immer Leben genug, zum Singen aber nicht.
1: Hier zeigt sich die tiefe Kluft zwischen den Schumanns und den Rheinländern. Mentalitäten prallen aufeinander, der heilige Ernst der romantischen Kunstanschauung auf die bürgerliche Freizeitgestaltung. Das Ideal scheitert am richtigen Leben. Schumann erleidet jetzt Ähnliches wie die Helden tragikomischer Künstlernovellen, so wie Kapellmeister Kreisler.
5: Mit keiner

Kunst wird so viel verdammter Missbrauch getrieben wie mit der herrlichen, heiligen Musika. Habt ihr Talent? Gut. So lernt Musik, leistet was der Kunst würdiges. Wollt ihr quinkelieren? Nun, so tut's für euch und quält nicht den Kapellmeister Kreisler und andere.

0: Auch das Publikum lässt den rechten Kunsteifer vermissen. Anfangs hat man ihn beklatscht, den berühmten Robert Schumann. Jetzt beginnt dieser Bonus an Wert zu verlieren.
1: Die Leute wissen überhaupt nicht, was sie an meinem Mann haben. Die erste Gelegenheit, die sich uns bietet, und wir verlassen Düsseldorf.
0: Auch Robert hat große Bedenken wegen der Zukunft. Die Spannungen setzen seine etwas labile Psyche unter Stress, ebenso die Arbeit mit großen Menschengruppen. Dabei ist er durchaus gesellig.
2: Am gemütlichsten fühlte und zeigte er sich im engeren Freundeskreise, bei einem Glas Bier oder Wein. Bei solchen Gelegenheiten dürften die Zigarren nicht fehlen, die er mitunter kleine Teufel nannte.
0: Schumanns Bekanntenkreis besteht vorwiegend aus Malern von der Kunstakademie, aus Ärzten und Notaren. Am liebsten ist er jedoch mit wenigen, zumeist jüngeren Musikern zusammen. Da ist zum Beispiel sein Freund Wasilewski oder Albert Dietrich sein größter Fan.
3: Im Herbst des Jahres 1851 kam ich 22-jährig nach Düsseldorf, um in der Nähe Robert Schumanns zu leben, den ich hoch verehrte. Er und seine Gattin nahmen mich mit größter Güte auf. Ich durfte täglich in ihrem Hause verkehren.

0: Sie haben das Trio von Albert Dietrich gehört. Der junge Komponist verdient gewiss die höchste Aufmunterung. Und es wäre ihm die größte, wenn sein Werk veröffentlicht würde.
1: Großzügig legt Schumann das ihm verehrungsvoll gewidmete Werk seinem Verleger ans Herz. Er fühlt sich von dem jungen Herrn ebenso aufgemuntert. In kurzer Zeit entstehen sein drittes Klaviertrio und zwei Violinsonaten, und die macht ihm so schnell keiner nach.

Musik gespielt wie auf Nervensträngen. Mit seiner neuen Kammermusik schafft sich Schumann eine Gegenwelt zum rheinischen Frohsinn. Musica reservata für den innersten Zirkel. Dennoch bleibt es ihm wichtig, nach außen zu wirken. So instrumentiert er der Rose Pilgerfahrt, die damit vom Wohnzimmer in den Konzertsaal einzieht, schön gekleidet in blühende Orchesterfarben.

0: Am 1. Dezember 1851 bekommt die Familie wieder einmal Zuwachs. Das Töchterchen ist von einiger Bedeutung als spätere Schumann-Biografin.
1: Röschen hätten mich die Eltern gerne genannt, zur Erinnerung an das Werk meines Vaters. Aber so reizend ein junges Röschen erscheint, so unbehaglich ist der Name für ein altes. Und so verfiel mein Vater auf den Namen der jungen, später zur französischen Kaiserin erhobenen Eugenie, Eugenie.
0: Noch immer, so berichtet Eugenie, kann Schumann von Kindern nie genug haben. Er liebt sie innig, macht Musik für sie, aber beschäftigt sich weniger mit ihnen als früher.
2: Traf er sie zufällig auf der Straße, holte er seine Lorgnette heraus, betrachtete sie

0: Schumann ist nun seit Jahren unermüdlich schöpferisch tätig, unterwegs in allen Gattungen, immer auf der Suche nach neuen Wegen in der Kunst. Was noch fehlt, ist die Kirchenmusik.
1: Der geistlichen Musik die Kraft zuzuwenden, bleibt ja wohl das höchste Ziel des Künstlers. Aber in der Jugend wurzeln wir ja alle noch fest in der Erde. Mit dem höheren Alter streben wohl auch die Zweige höher.
0: Im Februar 1852 komponiert der Protestant und Lutherfan eine katholische Messe. Im April folgt ein lateinisches Requiem, ganz ohne Anlass und Verstorbenen. Wahrscheinlich möchte Schumann tiefer auf die Öffentlichkeit einwirken als bisher. Nicht nur im Konzertsaal, für viele eher ein Ort lebenslustiger Geselligkeit. Dort sind die Tische so aufgebaut, dass man das Essen bis auf die Bühne riecht. Dann schon lieber Weihrauch. Der Tod in einem spirituellen Sinn beschäftigt Schumann. Und er hat ihn mehrfach schon in ein mildes, verklärendes Licht gerückt. Vielleicht, weil er ihn in seiner nackten, kreatürlichen Gestalt verdrängt. Die Rose stirbt in Des-Dur, ein Tod voll Morgenrot. Und das ist auch die Tonart des Requiems. Romantische Innerlichkeit und sakrale Strenge verbindet Schumann zu seltsam mystischer Kirchenmusik.

0: Unterdessen ist den Schumanns die schöne Wohnung in den alten Gärten gekündigt worden. Sie wohnen nun im Neubaugebiet, weit draußen zwischen lärmenden Baustellen und lärmenden Nachbarn. Ist es ein Zufall, dass er beim Anblick der neuen Wohnung gleich einen furchtbaren Rheumatismus bekommt? Wirklich schlimm wird es ab dem 8. Juni, seinem 42. Geburtstag, und bis in den Herbst geht es ihm sehr schlecht.
1: Krampfhusten, Nervenleiden, immer große Angegriffenheit, Schwindelanfall, merkwürdige Gehöraffektionen.
2: Robert ist schrecklich heimgesucht von hypochondrischen Gedanken. Dr. Müller beruhigt mich übrigens, denn es sei nur ein Unwohlsein infolge großer Anstrengungen, das ich nach und nach wieder verlieren werde.
0: Der Arzt verordnet kalte Bäder und folgsam steigt Schumann jeden Tag in den Rhein. Im August und September soll er in der Nordsee baden.
3: Schreveningen hat herrliche Strände für Sonnenanbeter, Familien mit Kindern und Sportfans. Außerdem finden Sie Strandpavillons und Restaurants, in denen Sie herrlich speisen oder einen erfrischenden Drink genießen können.
0: Damals aber ist Scheveningen bei Den Haag in Holland noch ein mondäner Kurort, wo es etwas ruhiger zugeht.
1: Plage der Langeweile. Spaziergang und Untersuchung der Wurstläden.
0: So hat Schumann genug Muße, seine Befindlichkeit genauer als sonst zu protokollieren.
1: Fortwährende, nervöse, ängstigende Aufregungen. Gewitter und heftige Nervenaffektion. Nervöse Zufälle im Kopf, vielleicht durch die Bäder hervorgerufen.
0: Auch Clara, im 8. Monat schwanger, schickt der Arzt in die Nordsee. Und jetzt kommt es erst richtig schlimm. Marie, 11 Jahre alt, wird das nie vergessen.
4: Meine Mutter war plötzlich in der Nacht krank geworden. Sie lag am Morgen wie tot in ihrem Bett und mein Vater ging die Hände ringend und laut weinend umher.
0: Es ist eine Fehlgeburt. Für einige Zeit besteht Lebensgefahr, aber schon nachmittags geht es Clara besser. Nach all diesen Aufregungen sind die Schumanns froh, als sie nach ihrer Rückkehr eine neue schöne Wohnung bekommen. In der Bilkerstraße sind sie endlich angekommen. Jetzt geht es auch Robert wieder besser. Hier fühlt er sich in seinem Element.
2: Roberts Zimmer ist sehr freundlich und still gelegen, sodass er wie in einem Kästchen sitzt.

0: Die größte Annehmlichkeit ist, dass ich mein Studierzimmer im zweiten Stock habe, wo Robert nichts hören kann. Zum ersten Mal seit unserer Verheiratung treffen wir es so glücklich.
1: Noch leidet Clara eine ganze Weile an den Folgen der Fehlgeburt. Aber im nächsten Jahr beginnt sie wieder zu studieren und nach 5 Jahren auch zu komponieren. Es entsteht ihr wohl schönstes und bedeutendstes Klavierwerk.
0: Variationen für das Piano Forte über ein Thema von Robert Schumann. Ihm gewidmet.

0: Am Dirigentenpult wird der kranke Schumann bis Dezember von einem gewissen Julius Tausch vertreten, dem beliebten Leiter des Männergesangsvereins. Als er dann wieder die Bühne betritt, empfängt ihn das Publikum mit eisigem Schweigen. Aber Schumann hat etwas, was Tausch nicht hat. Eine geniale Symphonie. Seine zweite in D-Moll, fast 12 Jahre alt, aber letztes Jahr neu instrumentiert. Wegen ihrer ungewöhnlichen Form nennt er sie nun symphonistische Fantasie. Damals war es ein avantgardistisches Werk gewesen, bei der Uraufführung untergegangen, vom Verleger abgelehnt und von konservativen Kritikern bemäkelt. Jetzt, im März 1853, nummeriert als die vierte, findet sie Anklang.
1: Diese Symphonie ist eine blühende, jugendfrische und höchst anmutige Schöpfung. Sie erfreut das Gemüt, durch die Klarheit als auch durch die frappante Originalität.
2: Da staunen wir nicht vor der künstlichen Bearbeitung von Motiven ohne melodischen Gesang. Da werden unsere Nerven nicht erschüttert von schroffen Harmonien. Nein, in dieser Symphonie treten uns keine Tongestalten gegenüber, die der grübelnde Verstand geschaffen hat.
0: Konservative Kritiker führen jetzt Schumann ins Feld gegen die Neutöner Liszt und Wagner und gegen Schumann in seinen neueren Werken.
2: Schaue rückwärts. Werde wieder, was du warst. Stoße die holden Melodien nicht absichtlich von dir. Vergrabe dich nicht in das struppige Dickicht.

0: Vielleicht hat jener Kritiker noch Schumanns G-Moll-Trio im Ohr, in dem er sprödes Material zu immer neuen, seltsamen Gebilden verbaut. In seiner Kammermusik, vor allem den Klaviertrios, schaut Schumann vorwärts. Im Deckmantel der traditionellen Form verbirgt sich Zukunftsmusik. Das findet selbst sein junger Freund Wasilewski zu vergrübelt. So richtig seltsam aber erscheint ihm Schumanns neues Hobby: Tischrücken.
1: Robert wird ganz lustig davon, wenn er sich nicht wohlfühlt.
0: Die daran Beteiligten üben gemeinsam Druck auf den Tisch aus und der antwortet auf ihre Fragen, indem er sich wie von Geisterhand bewegt. Als eine Art Gesellschaftsspiel ist das Tischrücken in Mode, aber Schumann nimmt es doch sehr ernst.
2: Mit eigentümlich geisterhaftem Ausdrucke sagte er langsam: »Die Tische wissen alles.« Dann rief er seine zweite Tochter herbei und fing an, mit ihr zu experimentieren, wobei er den Tisch den Anfang von Beethovens 5. Symphonie markieren ließ.
3: Ich fragte ihn, wie der Rhythmus der ersten zwei Takte wäre. Er zauderte mit der Antwort. Endlich fing er an. Da, da, da, da. Aber erst etwas langsam. Wie ich ihm aber sagte, das Tempo ist schneller, lieber Tisch, beeilte er sich, das richtige Tempo anzuschlagen.
0: Beethoven steht auch auf dem Programm des Niederrheinischen Musikfests,

0: diesmal ein besonderes Event. Es erklingt nicht nur die Neunte, sondern auch das Violinkonzert, gespielt von dem 22-jährigen Wundergeiger Joseph Joachim. Schumann selbst dirigiert Händels Messias und triumphiert noch einmal mit seiner D-Moll-Symphonie. Clara spielt das Klavierkonzert. Aber am meisten begeistert Joachim.
1: Er spielte mit einer Vollendung und einer so tiefen Poesie, so ganz Seele in jedem Tönchen, dass ich nie solch ein Violinspiel gehört habe und nie von einem Virtuosen einen so unvergesslichen Eindruck empfangen habe.
0: Joachim wiederum ist beeindruckt von Schumann. In einer symbolischen Geste überreicht er ihm die Partitur des Beethoven-Konzerts zusammen mit den Zeilen:
2: Möchte doch Beethovens Beispiel Sie anregen, den armen Violinspielern, denen es außer der Kammermusik so sehr an Erhebendem für ihr Instrument fehlt, ein Werk aus ihrem tiefen Schacht ans Licht zu ziehen.
0: Wenig Bedeutsames hatte Schumann seit seiner Krankheit zutage gefördert. Das Musikfest bringt seine Schaffensfreude zurück. So richtig aufleben lässt ihn ein Besuch Joachims. Der Ausnahmemusiker bezaubert alle und kaum ist er abgereist, entsteht eine Fantasie für Violine und Orchester. Dann folgt in zwei Herbstwochen das komplette Violinkonzert. Der Beginn des langsamen Satzes hat etwas Magisches.

0: nach diesen trüben Tagen, wie es zu hell das Feld. Zerrissene Wolken tragen die Trauer aus der Welt.
1: Die ersten Töne des Themas entnimmt Schumann seinem Lied Frühlingsankunft. Und natürlich klingt für ihn auch der Text mit. Aus dieser melodischen Geste entfalten sich nahezu alle Themen des Konzerts.
0: Und Keim und Knospe mühet sich an das Licht hervor, und manche Blume blühet zum Himmel still empor.
2: O Herz, das sei dein Zeichen, werde froh und kühn.
3: Robert hat ein höchst interessantes Violinkonzert beendet. Er spielte es mir ein wenig vor, doch wage ich mich nicht, eher darüber näher auszusprechen, bis ich es erst einmal gehört habe.
1: Schumann plant, das Werk zur Eröffnung der neuen Konzertsaison zu dirigieren. Das Düsseldorfer Konzertkomitee will allerdings lieber das Beethoven-Konzert hören. Mit Joseph Joachim ist das eine sichere Nummer. In seinem Konzert bricht Schumann mit einigen Konventionen. Ein Konzertieren im klassischen Sinn findet kaum statt. Der Solist steht einem Orchester gegenüber, das sich einschüchternd wie eine mächtige dunkle Mauer vor ihm auftürmt.

Erst mit dem zweiten Thema ist der Solist in seinem Element. Ein vereinzeltes, feinfühliges, fragiles Subjekt, dem die Masse in Gestalt des Tutti-Themas fremd bleibt. Sein innerster Bezirk ist die Durchführung, die aber nichts mehr mit dem klassischen Ort produktiver Arbeit zu tun hat. Hier zieht sich die Violinstimme ganz in sich selbst zurück, spinnt sich ein in ein traumgleiches Geflecht von Nebenstimmen. Hier erzählt Schumann wohl von sich selbst.

0: Josef Joachim würde das Konzert schon gerne spielen. Mit Blick auf eine spätere Aufführung studierte er es gründlich. Aber Schumann wird es nicht mehr hören. Und nach dessen Tod kommen Joachim Zweifel, ob es nicht schon von Krankheit gezeichnet ist.
1: Man kann es seinen vielen herrlichen Schöpfungen nicht

0: ebenbürtig an die Seite stellen. Es muss eben leider gesagt werden, dass es eine gewisse Ermattung nicht verkennen lässt.
1: Ermattung oder bewusste Absage an das dynamische Prinzip der Klassik? Joachim findet denselben Makel wie einst Bockmühl am Cellokonzert. Schwer, aber wirkungslos. Auf seinen und Claras Wunsch bleibt das Violinkonzert nicht nur unaufgeführt, sondern auch unter Verschluss.

Die innere Stimme, Robert Schumann. Eine Hörbiografie von Jörg Hahnstein. Das war Aufregungen, das 9. Kapitel unserer 10-teiligen Sendereihe. 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Ton und Technik: Gerhard Wiechow und Daniela Röder. 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Und unsere Schumann-Hörbiografie ist natürlich auch wieder als CD-Box bei unserem Label erschienen, erhältlich überall im Handel. Und jetzt hören wir Musik aus dem eben erzählten Lebensabschnitt. Hier ist Schumanns Violinkonzert in D-Moll mit Alina Ibragimova und dem Symphonieorchester des Bayerischen Rundfunks.

Konzert für Violine und Orchester in D-Moll von Robert Schumann mit der russischen Geigerin Alina Ibragimova und dem Symphonieorchester des Bayerischen Rundfunks unter Robin Tecciati. Der Mitschnitt entstand 2018 im Münchner Herkulessaal. Nach den 15 Uhr Nachrichten bringen wir in On Stage Live-Aufnahmen mit dem Trio Moreau und dem Alinde-Quintett.

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1: 15 Uhr ist es, die Nachrichten des Bayerischen Rundfunks mit Karin Schumacher, die Übersicht. Klingbeil macht weiteren Vorstoß für Übergewinnsteuer auf EU-Ebene. Hubig will Schutz queerer Menschen ins Grundgesetz aufnehmen. Polizei fordert nach Ausschreitungen bei DFB-Pokal Konsequenzen. Das Wetter in Bayern wechselhaft bei 17 bis 23 Grad. Berlin. Wegen der anhaltend hohen Spritpreise hat Bundesfinanzminister Klingbeil einen neuen Vorstoß für eine Übergewinnsteuer auf EU-Ebene gemacht. Laut Medienberichten fordert er in einem Brief zusammen mit 5 europäischen Kollegen ein EU-weites Rahmenwerk, um Übergewinne von Mineralölfirmen zu besteuern. Überall auf der Welt wachse der Unmut über den Anstieg der Lebenshaltungspreise. Deshalb brauche man einen gemeinsamen Ansatz, heißt es in dem Papier. Es soll laut Spiegel auf Betreiben von Klingbeil zustande gekommen sein. Hintergrund ist, dass der SPD-Politiker den Koalitionspartner CDU/CSU nur unter der Bedingung von der Übergewinnsteuer überzeugen konnte, dass sie sich auf eine EU-weite Regelung stützt. Kiew. Bundesaußenminister Wadephul will kommende Woche mit seinem US-Kollegen Rubio über weitere diplomatische Bemühungen für Frieden in der Ukraine sprechen. Bei seinem Besuch in Kiew hat der CDU-Politiker gesagt, dass er darauf setze, dass die USA weiter bereit seien, eine aktive Rolle in den Verhandlungen mit der Ukraine zu spielen. Auch mit Frankreich und Großbritannien werde Deutschland im E3-Rahmen weiterhin sehr eng zusammenarbeiten. Berlin. Nach dem Anschlag auf den Berliner Christopher Street Day hat Bundesjustizministerin Hubig gefordert, den Schutz queerer Menschen ins Grundgesetz aufzunehmen. Die SPD-Politikerin sagte der Rheinischen Post, sie befürworte Artikel 3 Absatz 3, um ein Verbot der Diskriminierung aufgrund der sexuellen Identität zu ergänzen. Dieser verbietet bereits die Benachteiligung aufgrund von etwa Geschlecht, Religion oder Herkunft. Hubig betonte aber, dass in der Regierung dazu noch Gespräche nötig seien, vor allem mit Blick auf die Vorbehalte von CDU und CSU gegen eine entsprechende Grundgesetzänderung. Bunia. Im Kampf gegen das Ebola-Virus hat die Demokratische Republik Kongo mehr als 16.000 Dosen Impfstoff erhalten. Es ist ein erster Teil der insgesamt 70.000 Präparate, die die Weltgesundheitsorganisation WHO und Partner dem afrikanischen Land zugesagt haben. Der Impfstoff soll nach Einschätzung der WHO auch einen gewissen Schutz gegen die seltene Ebola-Variante Bundibugyo bieten. Bislang sind mehr als 2.500 Menschen in dem Land an den Folgen der Infektion gestorben. Berlin. Nach den schweren Ausschreitungen beim gestrigen Derby zwischen Mannheim und Kaiserslautern hat die Gewerkschaft der Polizei harte Strafen für die Täter und Konsequenzen für die beteiligten Vereine gefordert. Die Vorkommnisse seien unerträglich, sagte der GdP-Vorsitzende für den Bereich Bundespolizei Roßkopf der Rheinischen Post. Geldstrafen reichten hier allein nicht mehr aus. Seiner Ansicht nach hätten die Mannschaften aus dem DFB-Pokal disqualifiziert werden müssen. Roßkopf forderte außerdem, dass die Vereine die Kosten für die Polizeieinsätze übernehmen müssten. Fans hatten sich gestern mit Pyrotechnik beschossen und Gegenstände aufs Spielfeld geworfen. 35 Beamte und 85 Fans wurden verletzt. Das Wetter in Bayern? Wechselhaft mit Schauern und Gewittern, örtlich Starkregen möglich, windig bei 17 bis 23 Grad. Morgen und Montag meist trocken und sonnig, am Dienstag von Südwesten durchziehende Schauer oder Gewitter, 19 bis 25 Grad. 15.04 Uhr.
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2: Und dazu begrüßt Sie Sven Knappe aus dem Studio Nürnberg. Drei Brüder, drei Instrumente und eine Leidenschaft, die Kammermusik. Jérémy Moreau tauschte das Ballett gegen das Klavier, sein Bruder David glänzte als Geiger mit Abschluss am Pariser Konservatorium und Edgar, der Älteste, hat sich längst als international gefeierter Cellist etabliert. Gemeinsam bilden sie das Trio Moreau, ein Ensemble, das Virtuosität und Spielfreude vereint. Im Juli 2025 waren die drei beim Internationalen Musikfest am Tegernsee eingeladen und boten die beiden monumentalen Klaviertrios von Franz Schubert. Zuerst hören wir das S-Dur-Trio Opus 100.

Applaus beim Internationalen Musikfest am Tegernsee 2025 für das Trio Moreau und seine Interpretation des Klaviertrios in S-Dur Opus 100 von Franz Schubert. Und wir wechseln zu den Audi-Sommerkonzerten 2025 und dem Alinde-Quintett. Die fünf Mitglieder des 2019 gegründeten Ensembles sind allesamt Mitglieder professioneller Orchester, wie zum Beispiel der Tschechischen Philharmonie, des Nationaltheaters Prag oder des Prager Symphonieorchesters. Zu den jüngsten Erfolgen zählt der Preis beim internationalen ARD-Musikwettbewerb 2024 in München. In Ingolstadt spielte das Alinde-Quintett zum Auftakt eine kurze Humoreske von Alexander von Zemlinsky, gefolgt vom amerikanischen Quartett von Antonín Dvořák in einer Bearbeitung für Bläserquintett.

Wir hörten das amerikanische Quartett von Antonín Dvořák in einer Bearbeitung für 5 Bläser, gespielt vom Alinde Quintett aus Tschechien bei den Audi Sommerkonzerten 2025 in Ingolstadt. Und noch einmal zurück zu den Moreau-Brüdern hier in On Stage auf BR Classic. Schuberts S-Dur-Klaviertrio hörten wir ja bereits. Nun folgt das B-Dur-Trio, zum Besten gegeben beim Internationalen Musikfest am Tegernsee 2025.

Applaus beim Internationalen Musikfest am Tegernsee 2025 für das Trio Moreau und seine Interpretation des Klaviertrios in B-Dur von Franz Schubert, Deutschverzeichnis 898. Und das war On Stage auf BR Classic. Nach den 17er Nachrichten bringen wir Aufnahmen mit Preisträgerinnen und Preisträgern des ARD-Musikwettbewerbs.

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1: 17 Uhr, die Nachrichten des Bayerischen Rundfunks mit Karin Schumacher, die Übersicht. Merz führt Brand in der Eifel auf Klimawandel zurück. Klingbeil dringt auf Übergewinnsteuer für Ölkonzerne. Wadefuhl sichert Ukraine weitere Hilfen zu. Das Wetter in Bayern wechselhaft bei 17 bis 23 Grad. Hürtgenwald. 2 Tage nach der Löschung des verheerenden Waldbrands in der Eifel hat Bundeskanzler Merz das Gebiet besucht und den Helfern gedankt. Merz betonte, der Erfolg der Brandbekämpfung sei auch auf das Engagement vieler Ehrenamtlicher zurückzuführen. Ohne die Millionen Ehrenamtlichen in ganz Deutschland könne man das Gemeinwesen im Land nicht aufrechterhalten. Der Kanzler sprach sich dafür aus, genau zu analysieren, was bei der Brandbekämpfung noch verbessert werden könne. Denn man müsse sich auf weitere und zahlreichere Brände dieser Art einstellen. Der Waldbrand sei eindeutig Folge des Klimawandels, so Merz. Die Leugner der Klimaveränderung könnten hier in der Eifel sehen, dass sie falsch lägen. Die Bundesregierung werde alles tun, um den Klimawandel zurückzudrängen, aber man müsse auch mit dem Klimawandel leben. Berlin. Bundesfinanzminister Klingbeil hat erneut für eine Übergewinnsteuer für Ölkonzerne auf EU-Ebene geworben. Die bisher ergriffenen staatlichen Maßnahmen hätten nicht ausgereicht, um die Preise für Unternehmen und Bürger dauerhaft zu senken oder zu stabilisieren, heißt es in einem Brief, der dem ARD-Hauptstadtstudio vorliegt. Unterzeichnet haben ihn auch die Finanzminister aus Österreich, Italien, Portugal, Polen und Spanien. Der energiepolitische Sprecher der CDU-CSU-Bundestagsfraktion Lenz zeigte sich im Deutschlandfunk skeptisch. Das Problem könne man so nicht lösen. Alles, was in den Markt eingreife, bedeute, dass die Kosten woanders aufschlagen. Die Linke im Bundestag wertete Klingbeils Vorstoß als so wörtlich reine Beruhigungspille im Wahlkampf. Kiew. Nach dem russischen Drohnenangriff auf ein Einkaufszentrum im Südosten der Ukraine hat Bundesaußenminister Wadefuhl Russland einen so wörtlich wahllosen Mord an Zivilisten vorgeworfen. Er sicherte der Ukraine bei einem Besuch in Kiew weitere 50 Millionen Euro an humanitärer Hilfe zu, die vor allem Menschen in den Frontgebieten unterstützen sollen. Außerdem kündigte der CDU-Politiker an, in der kommenden Woche mit seinem US-Kollegen Rubio über eine zusätzliche Luftverteidigung für die Ukraine zu beraten. Mit seinem ukrainischen Kollegen erörterte er bereits jetzt neue Sanktionen gegen den Kreml. Bei dem Angriff auf das Einkaufszentrum wurden nach Behördenangaben gestern mindestens 16 Menschen getötet und 120 verletzt. Köln. Der scheidende Antisemitismusbeauftragte der Bundesregierung Klein hat mehr Befugnisse für das Amt gefordert. Es brauche echte Gestaltungsrechte, sagte er dem Kölner Stadtanzeiger. Wenn im Familienministerium über Förderprogramme gegen Antisemitismus entschieden werde, sollte er mit Stimmrecht am Tisch sitzen. Der Antisemitismusbeauftragte forderte außerdem ein Recht auf Akteneinsicht in Verfahren, die der Generalbundesanwalt übernimmt. Klein scheidet Ende August aus dem Amt. Valencia. In der Region im Osten Spaniens bedroht ein Waldbrand auch Wohnhäuser. Weil sich die Flammen der Gemeinde Gatova nähern, mussten laut Katastrophenschutz rund 1000 Menschen evakuiert werden, darunter wohl auch Urlauber. Das Feuer ist noch nicht unter Kontrolle. An der Costa Dorada, etwas weiter nördlich, haben hingegen heftige Regenfälle für Überschwemmungen gesorgt. 3 Menschen wurden verletzt, als eine Wand umstürzte. Das Wetter in Bayern? Wechselhaft mit Schauern und Gewittern, örtlich Starkregen möglich, windig bei 17 bis 23 Grad. Morgen und Montag meist trocken und sonnig, am Dienstag von Südwesten durchziehende Schauer oder Gewitter, Höchstwerte 19 bis 25 Grad.

0: 17.04 Uhr.
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2: Mit Sven Knappe am Mikrofon herzlich willkommen. 75 Jahre ARD-Musikwettbewerb. Wir stellen Ihnen in dieser Stunde zwei Preisträger vor. Zunächst den mittlerweile weltweit aktiven und erfolgreichen Sebastian Manz, der 2008 den seit 40 Jahren nicht mehr vergebenen ersten Preis im Fach Klarinette gewann. Gemeinsam mit dem Symphonieorchester des Bayerischen Rundfunks spielte das Klarinettenkonzert in A-Dur von Wolfgang Amadeus Mozart, Köchelverzeichnis 622. Cornelius Meister dirigiert.

Konzert für Klarinette und Orchester in A-Dur von Wolfgang Amadeus Mozart, Köchelverzeichnis 622, gespielt von Sebastian Manz und dem Symphonieorchester des Bayerischen Rundfunks unter Cornelius Meister, 2008 im Münchner Herkulessaal. Die Südkoreanerin Yura Lee wurde 1985 geboren und ist als Bratschistin genauso erfolgreich wie als Geigerin. Sie studierte an der Juilliard School in New York, am New England Conservatory in Boston sowie am Mozarteum in Salzburg. 2013 gewann sie den ersten Preis beim internationalen Musikwettbewerb der ARD im Fach Viola. Gemeinsam mit der amerikanischen Geigerin Crystal Lee, ebenfalls Preisträgerin des Jahres 2013, und dem Cellisten Bruno Philipp bietet sie das Divertimento für Violine, Viola und Cello in B-Dur von Joseph Haydn sowie das unvollständige Streichtrio in B-Dur von Franz Schubert.

Das unvollendete Trio für Violine, Viola und Cello in B-Dur von Franz Schubert hörten wir. In einer hauseigenen Aufnahme aus dem Jahr 2015 mit Chris Lee, Violine, Jura Lee, Viola und Bruno Philipp, Cello. 75 Jahre ARD-Musikwettbewerb, zwei Preisträger stellten wir Ihnen in dieser Stunde vor. Sven Knappe war für Sie am Mikrofon. Vielen Dank fürs Einschalten und noch einen angenehmen Festivalabend hier auf BR Klassik.

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1: Es ist 18 Uhr. Die Nachrichten des Bayerischen Rundfunks mit Andreas Derschall. Die Übersicht. Merz besucht Waldbrandgebiet in der Eifel. Zehntausende feiern Christopher Street Day in Bremen und Magdeburg. Bundesligisten setzen sich im DFB-Pokal durch. Das Wetter in Bayern wechselhaft bei 17 bis 23 Grad. Hürtgenwald. Bundeskanzler Merz führt den inzwischen gelöschten Waldbrand in der Eifel auf den Klimawandel zurück. Bei einem Besuch des Ortes sagte der Kanzler, man müsse damit rechnen, dass solche Ereignisse häufiger vorkämen. Und Merz empfahl, allen Leugnern des Klimawandels sich anzusehen, was im Hürtgenwald passiere. Die Bundesregierung werde alles tun, um den Klimawandel zurückzudrängen, aber man müsse auch mit der Klimaveränderung leben. Darauf vorbereitet zu sein, sei eine gemeinsame Aufgabe des Bundes, der Länder und der Gemeinden. Merz betonte in seiner Rede, die von zahlreichen Protestrufen begleitet war, er habe während seines Urlaubs häufig Kontakt mit den örtlichen Behörden gehabt. Man habe ihn gebeten, das Brandgebiet erst nach den Löscharbeiten zu besuchen, um den Feuerwehreinsatz nicht zu behindern. Berlin. Bundesfinanzminister Klingbeil hat einen neuen Vorstoß für eine Übergewinnsteuer bei den Mineralölkonzernen gestartet. Mit Blick auf die anhaltend hohen Spritpreise macht er sich zusammen mit 5 EU-Amtskollegen für eine solche Abgabe in der Europäischen Union stark. In der aktuellen Krise dürfe es keine Abzocke durch Energiekonzerne geben, heißt es in einem Schreiben, das an den irischen Finanzminister adressiert ist, dessen Land gerade die EU-Ratspräsidentschaft innehat. Nach dem Wunsch der 6 Ressortchefs soll die Übergewinnsteuer bereits beim nächsten Treffen der EU-Finanzminister Mitte September diskutiert werden. Bremen. Zehntausende Menschen haben in der Hansestadt und in Magdeburg den Christopher Street Day gefeiert. In Bremen demonstrierten laut den Veranstaltern rund 33.000 Teilnehmer, in Magdeburg laut Polizei etwa 3.000. Dort fand der CSD unter verschärften Sicherheitsbedingungen statt. Mit der Parade, 2 Wochen vor der Landtagswahl in Sachsen-Anhalt, wollten die Veranstalter in Magdeburg ein Zeichen für Demokratie, Vielfalt und eine offene Gesellschaft setzen. Mit Blick auf den Anschlag beim Berliner CSD vor 4 Wochen fordert Bundesjustizministerin Hubig, den Schutz queerer Menschen ins Grundgesetz aufzunehmen. Dafür möchte sie Artikel 3 Absatz 3 ergänzen, um ein Verbot der Diskriminierung aufgrund der sexuellen Identität. Heidelberg. Immer weniger Deutsche verwenden zu Hause ein Festnetztelefon. Das geht aus einer Umfrage des Vergleichsportals Verivox hervor. Demnach nutzten zuletzt nur noch 61% der Befragten ein klassisches Telefon. Vor einem Jahr waren es noch 71%. Als Grund für den Rückgang nennen Experten, dass es immer günstigere Handy-Flatrate-Tarife gibt. Unter den verbliebenen Festnetztelefonierern überwiegt nach wie vor die ältere Generation, vor allem im Alter zwischen 70 bis 79 Jahren. Zum Fußball. Im DFB-Pokal hat es der FC Augsburg als erstes bayerisches Team in die zweite Runde geschafft. Der Bundesligist besiegte den Zweitliga-Aufsteiger Energie Cottbus auswärts mit 2:0. Auch die anderen Bundesligisten setzten sich gegen tieferklassige Vereine durch. Hoffenheim gewann in Aue mit 4:0. Bremen schlug Lüneburg mit 3:0. Bundesliga-Aufsteiger Elversberg besiegte Duisburg mit 3:1. Leverkusen setzte sich in Wiesbaden mit 4:0 durch. Zweitligist Hannover gewann in Hemelingen mit 9:1. In der Partie Viktoria Köln-Nürnberg läuft gerade die Verlängerung. Nach der regulären Spielzeit hat es 1:1 gestanden. Am Abend spielen noch Trier gegen Leipzig, Groß Asbach gegen Bielefeld und 1860 München empfängt Kiel. Das Wetter in Bayern. Wechselhaft mit Schauern und Gewittern, örtlich Starkregen möglich, windig bei 17 bis 23 Grad. In der Nacht Abkühlung auf 11 bis 5 Grad. Morgen und Montag meist trocken und sonnig. Am Dienstag von Südwesten durchziehende Schauer oder Gewitter. Höchstwerte 19 bis 25 Grad. Es wird 18.05 Uhr.
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2: Einen schönen Samstagabend wünscht Christoph Hiller. Willkommen zur Festspielzeit auf BR Klassik. Und da sind wir heute zu Gast beim Kissinger Sommer. genauer gesagt im Rossini-Saal des Bad Kissinger Regentenbaus. Dort waren am 14. Juni die Geigerin Julia Fischer und die Pianistin Juliana Avdeva zu erleben. Für Julia Fischer war es nicht der erste Auftritt bei diesem Festival. Bereits 1999 stand sie hier als 16-Jährige auf der Bühne. Gemeinsam mit Lorin Masel und dem Symphonieorchester des Bayerischen Rundfunks spielte sie damals das Violinkonzert von Jean Sibelius. 4 Jahre zuvor hatte ihre steile Karriere mit dem Sieg beim internationalen Yehudi Menuhin-Wettbewerb ihren Anfang genommen. Beim diesjährigen Kissinger Sommer trat Julia Fischer 2-mal auf in einem Symphonieorchesterkonzert mit dem Budapest Festival Orchestra unter Ivan Fischer und in einem Rezital an der Seite ihrer langjährigen Kammermusikpartnerin am Klavier Juliana Avdeva. Den Live-Mitschnitt davon, den senden wir in den kommenden beiden Stunden hier in der Festspielzeit auf BR Klassik. Für ihren Kammermusikabend haben die beiden ein in vielen Farben schillerndes Programm zusammengestellt. Musik von Barock über die Spätromantik bis zur Moderne des frühen und späten 20. Jahrhunderts. Den Anfang macht eine Violinsonate von Georg Friedrich Händel.

Applaus im Rossini-Saal des Bad Kissinger Regentenbaus für Julia Fischer und Juliana Avdeva. Mit Musik von Georg Friedrich Händel haben sie ihr Konzert eröffnet. Die Sonate Opus 1 Nummer 13 war das. Julia Fischer und Juliana Avdeva widmeten sich in ihrem Konzert anschließend einem Komponisten, den man meist eher mit seinen großen Orchesterwerken und Romporträts kennt. Ottorino Respighi, er steht vor allem für die römischen Brunnen oder die Pini di Roma. Seine Violinsonate H-Moll, die zählt hingegen zu den weniger bekannten Werken des Italieners. Dieses 1917 vollendete Werk ist für Julia Fischer gleichwohl eines der großartigsten Kammermusikwerke überhaupt, wie sie selbst sagt. Dann hören wir sie jetzt damit wieder an der Seite von Juliana Avdeva.

Festspielzeit auf BR Klassik mit einem Konzert mit Schnitt vom 14. Juni beim Kissinger Sommer. Julia Fischer und Juliana Avdeva musiziert haben die beiden die Violinsonate H-Moll von Ottorino Respighi. Seit 2010 lebt die gebürtige Russin Juliana Avdeva in München. Im selben Jahr gewann sie den internationalen Chopin-Wettbewerb in Warschau und machte damit weltweit auf sich aufmerksam. Zu den Stücken, die der Pianistin Juliana Avdeva besonders am Herzen liegen, gehört die vierte Violinsonate Opus 39 von Mieczysław Weinberg. Die 1947 entstandene Sonate ist ein neoromantisches Werk, stilistisch zwischen Prokofjew und Schostakowitsch, und sie beginnt, ja wohl zur Freude aller Pianistinnen und Pianisten, mit einem langen Klaviermonolog.

Die Sonate für Violine und Klavier Nummer 4 von Mieczysław Weinberg hier in der Festspielzeit auf BR Klassik mit Julia Fischer und Juliana Avdeva, aufgenommen beim diesjährigen Kissinger Sommer. Das Festival in der unterfränkischen Kurstadt feierte heuer zugleich sein 40-jähriges Bestehen. Vom 11. Juni bis zum 18. Juli ging es und stand unter dem Motto Mazel Tov, also viel Glück. Und zum Schluss dieses Kissinger Kammerkonzert-Rezitals erklang Musik aus der französischen Spätromantik. Die atemberaubend virtuose erste Violinsonate in D-Moll.

Noch einmal viel Applaus im Rossini-Saal für Julia Fischer und Juliana Avdeeva. Mit der ersten Violinsonate von Camille Saint-Saëns begeisterten sie ihr Publikum in Bad Kissingen und ließen sich natürlich noch zu einer Zugabe hinreißen. Die beiden verabschiedeten sich mit Tschaikowskis berühmter Melodie aus dem Zyklus Souvenir d'un lieu cher.

Die Geigerin Julia Fischer und Pianistin Juliana Avdijeva waren das noch einmal mit einer kleinen Zugabe von Peter Tschaikowski. Und damit endet unser Konzertmitschnitt vom Kiesinger Sommer, aufgenommen am 14. Juni dieses Jahres im Rossini-Saal des Bad Kissinger Regentenbaus. Einen weiteren Konzertabend von diesem Festival senden wir hier in der Festspielzeit auf BR Classic am kommenden Dienstag. Pianist Alexander Malofejew spielt dann Werke unter anderem von Schubert, Grieg und Rachmaninow. 19.33 Uhr ist es und bis zu den 20 Uhr Nachrichten geht es jetzt noch in den historischen Reitstadel von Neumarkt in der Oberpfalz. Dort entstand Anfang dieses Jahres eine Aufnahme mit der Batzdorfer Hofkapelle und der Oboistin Xenia Löffler. Zunächst hören wir ein Konzert von Johann Christoph Friedrich Forster. Musik.

Musik von Johann Christoph Friedrich Forster, sein Konzert für Oboe d'Amore A-Dur mit Xenia Löffler und der Batzdorfer Hofkapelle unter Daniel Deuter. Ja, und vom Oboen-Solokonzert jetzt zu einem Doppelkonzert für Oboe und Violine. Das stammt aus der Feder des dänischen Komponisten Carl August Thilo, Jahrgang 1707. Den Part der Oboe übernimmt nochmal Xenia Löffler. Daniel Deuter spielt Violine und leitet auch wieder die Batzdorfer Hofkapelle.

Das war noch Karl August Thilos Konzert für Oboe, Violine und Orchester C-Moll mit Xenia Löffler, Daniel Deuter und der Batzdorfer Hofkapelle. Nach den Nachrichten schalten wir dann zum ARD Radio Festival live aus Hannover. Dort startet gleich das NDR Classic Open Air mit einer großen Operngala aus dem Park vor dem neuen Rathaus. Und dabei geht es à la française zu, unter anderem mit Musik von Bizet, Massenet und Saint-Saëns. Viel Spaß dabei und bonne soirée wünscht Ihnen Christoph Hiller.

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1: Um 20 Uhr mit Frank Thomas. Das Bundeskabinett will kommende Woche darüber beraten, wie sich Deutschland besser auf Großschadenslagen vorbereiten kann. Das kündigte Bundeskanzler Friedrich Merz bei einem Besuch im Waldbrandgebiet bei Hürtgenwald in der Eifel an. Man müsse sich auf weitere und zahlreichere Brände dieser Art einstellen. Das sei Klimawandel. Auf die Forderung der SPD, Hitzeschutz im Grundgesetz zu verankern, ging Merz nicht ein. Der Kanzler dankte den Helfern, die während des schweren Waldbrandes im Einsatz waren. Die Ansprache wurde von Buhrufen und Pfiffen begleitet. Thüringens Ministerpräsident Mario Vogt ist als Landesvorsitzender der CDU bestätigt worden. Auf dem Landesparteitag in Eisenach wurde er mit rund 84% gewählt. Bei seiner ersten Wahl vor 4 Jahren hatte Vogt mit gut 85% ein geringfügig besseres Ergebnis erzielt. Am kommenden Freitag muss sich Vogt im Landtag einem Misstrauensantrag der AfD-Fraktion stellen. Er sagte auf dem Parteitag, politische Gegner nutzten die Plagiatsdebatte für

0: Angriffe auf ihn, er werde aber gerichtlich gegen die Aberkennung seines Doktortitels vorgehen. Als Reaktion auf neue US-Zölle will Kanada ab dem 8. September Gegenzölle erheben, das kündigte Premier Mark Carney an. Man werde sich dabei auf Stahl, Milchprodukte, landwirtschaftliche Ausrüstung und Elektrogeräte konzentrieren. Er sprach von einer gezielten Antwort, um kanadische Arbeiter, Familien, Landwirte und Unternehmen zu schützen. Zollverhandlungen zwischen beiden Ländern waren zuvor gescheitert. Um Mitternacht setzten die USA dann einen Zoll von 50% auf kanadische Waren wie Milchprodukte, Wein, Möbel und Hockeyschläger in Kraft. In Magdeburg wird der Christopher-Street-Day gefeiert. Am Mittag zog ein Demonstrationszug unter dem Motto »Wähl Liebe« durch die Straßen. Anschließend begann ein großes Fest auf dem Domplatz. An der CSD-Parade beteiligten sich laut Polizei rund 3000 Menschen. Zwischenfälle habe man bis zum Nachmittag nicht registriert. RB Leipzig hat die zweite Runde des DFB-Pokals erreicht. Der Bundesligist gewann das Auswärtsspiel beim Regionalliga-Club Trier 6:0. In die zweite Runde ziehen außerdem Bremen, Leverkusen, Augsburg, Hannover, Elversberg, Nürnberg, Hertha BSC und Kiel. Erzgebirge Aue scheidet nach einer 0:4-Niederlage gegen Hoffenheim aus. Das waren die Nachrichten. Das Wetter, in der Nacht abklingende Schauer, gegen Morgen dann oft klar, stellenweise Nebel, 11 bis 6 Grad. Morgen zunächst freundlich, im Tagesverlauf dann Quellwolken, vereinzelt auch Schauer, Höchstwerte zwischen 18 und 21 Grad. Am Montag heiter trocken, bei leicht steigender Temperatur. Die Zeit 20.03 Uhr.
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2: Hallo und herzlich willkommen zum Hannover Classic Open Air im Marschpark. Die NDR Radio Philharmonie und Chefdirigent Stanislav Kochanowski laden ein zu einer großen Operngala mit italienischen Klassikern und auch viel französischer Oper. Ich bin Eva Schramm von NDR Kultur und werde Sie durch diesen Abend führen. Drei Top-Solisten sind heute dabei. Die Mezzosopranistin Katharina Piva, ein neuer Stern am Opernhimmel. Dann ist bereits zum dritten Mal bei dieser Open Air im Marschpark der Bariton Ludovic Tessier zu erleben. Und die Tenorpartien singt der US-Amerikaner Michael Spiers. Es ist angerichtet hier in Hannover vor dem neuen Rathaus. Das Publikum sitzt gespannt vor der Bühne und auf Campingstühlen beim Picknick im Park. Und es geht nun gleich los mit Musik aus der Carmen-Suite Nummer 1 von Georges Bizet. Stanislav Kochanowski hat im Moment die Bühne betreten.

Le Toreador aus der Carmen Suite Nummer 1 von Georges Bizet. Das war quasi der Aperitif dieser Operngala. Und jetzt steigen wir ein in die Oper Carmen mit der Habanera. Und die singt jetzt Katharina Piwa.

Sie hat zuerst Schauspiel studiert, bevor sie dann auf Singen umgestiegen ist. Die Mezzosopranistin Katharina Piva mit der Habanera von Georges Bizet. Und jetzt hören Sie Michael Spires, einen weiteren Weltstar der Oper, mit La Fleur que tu m'avais jetée, ebenfalls aus Carmen.

Er kommt direkt von den Salzburger Festspielen hier nach Hannover. Der US-Amerikaner Michael Spiers sang hier La Fleur que tu m'avais jeté, begleitet von der NDR Radio Philharmonie aus Carmen von Georges Bizet. Und da hören wir jetzt eine weitere Arie, Votre Toast, mit dem französischen Bariton Ludovic Tessier.

Ludovic Tessier als Torero Escamillo, hier bejubelt NDR Kultur. Wir übertragen diese Open-Air-Operngala live aus dem Maschpark in Hannover. Gute Stimmung, wie Sie hören. Und dieses Event hat Fans in ganz Europa. So sind bei dieser Live-Übertragung auch Hörer aus Kroatien, Lettland, Luxemburg und Irland dabei. Und jetzt hören Sie wieder Katharina Piwa, diesmal mit einer Arie von Camille Saint-Saëns.

Amour, bien et des ma faiblesse aus der Oper Samson et Dalila mit Katharina Piva. Und jetzt hören Sie das Orchester alleine mit der Ouvertüre zum ersten Akt der Oper Werther von Jules Massenet.

Stanislav Kotschanowski. Seit 2024 ist er Chefdirigent der NDR Radio Philharmonie und dirigiert heute diese Hannover Classic Open Air vor dem stimmungsvoll beleuchteten neuen Rathaus. Das Publikum vor der Bühne und auf Picknickdecken im Maschpark. Und jetzt hören Sie wieder Michael Spires.

Stimmgewaltig der Tenor Michael Spiers mit der Arie Pourquoi me réveiller aus der Oper Werther von Jules Massenet. NDR Kultur beim ARD Radio Festival sind wir heute Abend live in Hannover. Und jetzt hören Sie wieder Katharina Piva mit Musik von Camille Saint-Saëns. 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

Foxfires mit Mon cœur s'ouvre à ta voix aus der Oper Samson et Dalila von Camille Saint-Saëns. Auf zwei großen Videoleinwänden wird das Geschehen in den Marschpark in Hannover übertragen. Und da sitzen Opernfans zwischen 5 und 90 Jahren auf Campingstühlen oder Picknickdecken und machen es sich gemütlich. Und jetzt hören Sie im Duett Au fond du Temple Saint aus Bizets Perlenfische Ludovic Tessier und Michael Spiers als Perlenfischer Surga und als Jäger Nadir, begleitet von der NDR Radio Philharmonie.

Mit 25 Jahren schrieb Georges Bizet die Oper Die Perlenfische, eine märchenhafte Dreiecksgeschichte. Tenor und Bariton lieben dieselbe Frau. Sie haben es gehört, das waren Ludovic Tissier und Michael Spiers mit dem Duett Au fond du Temple Saint live im Marschpark in Hannover. Und jetzt hören wir wieder die NDR Radio Philharmonie Solo.

Da kamen gerade auch mal Kastagnetten zum Einsatz bei der Bacchanal aus dem dritten Akt der Oper Samson et Dalila von Camille Saint-Saëns, vorgetragen von der NDR Radio Philharmonie unter Leitung von Stanislav Kotschanowski. Ein wildes Fest wurde hier musikalisch dargestellt. Der Bariton Ludovic Tessier konnte etwas durchschnaufen. Jetzt hören wir ihn als babylonischen König Nabucco mit dem Gebet Dio di Giuda aus dem vierten Akt der Oper Nabucco von Giuseppe Verdi. Mittlerweile das neue Rathaus hier in Hannover, pink beleuchtet. Eine wunderschöne Kulisse. Die Bühne ist mit Kronleuchtern festlich beleuchtet. Und im Orchester stehen übrigens Heizpilze, damit den Musikerinnen und Musikern auch immer schön warm bleibt. Jetzt also wieder Ludovic Tessier.

Als Nabucco war in diesem Sommer auch in der Arena di Verona zu hören. Ludovic Tessier sang hier das Gebet Dio di Giuda aus Nabucco von Giuseppe Verdi. Und 15.000 Menschen haben ihm hier im Maschpark in Hannover zugehört. Wir sind mittlerweile in der italienischen Oper angelangt. Sie hören jetzt die Aria Acerba Voluta aus der Oper Adriana Le Couvreur von Francesco Ciglia.

Applaus für Katharina Piva. 2017 hat sie ihr Gesangsstudium am Verdi-Konservatorium in Mailand abgeschlossen, hat dann die Opernakademie an der Mailänder Scala absolviert. Und jetzt bei dieser Open-Air-Operngala in Hannover sicherlich ein Höhepunkt. Eluce Van Le Stelle aus Puccinis Tosca. Am besten einfach dabei in den abendlichen Sommerhimmel schauen. Es singt Michael Spires.

Der Tenor Michael Spiers als Mario Cavaradossi mit E luce vande stelle aus Tosca von Giacomo Puccini, wunderbar begleitet von der NDR Radio Philharmonie unter Stanislav Kochanowski. Michael Spiers, der sich selbst gerne auch als Baritenor bezeichnet, hat ja auch eine profunde Tiefe. Und jetzt hören Sie wieder die NDR Radio Philharmonie.

0: Mir.
1: Farandole war das ursprünglich ein Volkstanz aus der Provence. Hier der Schlusssatz der zweiten Arlésienne-Suite von Georges Bizet. NDR Kultur, wir sind beim ARD Radio Festival live dabei beim Hannover Classic Open Air im Marschpark. Und da ist jetzt wieder Ludovic Tessier an der Reihe. Er singt die Arie Cortigiani Vil Razza da Nata aus der Oper Rigoletto und schlüpft dabei in die Rolle der Titelfigur Rigoletto, dem Hofnarren des Herzogs von Mantua. Diese Arie beginnt als wütender Ausbruch. Rigoletto beschimpft die Höflinge des Herzogs, die seine Tochter Gilda entführt haben.

Aus Marseille stammte ursprünglich der Bariton Ludovic Tessier, hier mit Cortigiani Villarazza d'Annata. Und jetzt schlüpft der US-Amerikaner Michael Spiers in die Rolle eines Frauenhelden. Wir bleiben bei Verdis Rigoletto. Als Herzog von Mantua singt Michael Spiers La Donna im Mobile. Der Text ging heute nicht mehr so ganz durch. Es geht um die Unbeständigkeit der Frauen so ganz allgemein und das ausgerechnet aus dem Munde des selbst so flatterhaften Herzogs. Projektion nennt man das in der Psychologie.

Mit feinem Humor und viel Charme Michael Spiers und La Donna e Mobile von Giuseppe Verdi. Und da lacht auch Dirigent Stanislav Kotschanowski. Katharina Piwa konnte sich in der Zwischenzeit etwas ausruhen. Sie singt nun die Arie der Azucena, Stride la Vampa aus der Oper Il Trovatore von Giuseppe Verdi.

0: bereits 12. Mal findet in diesem Sommer das Hannover Classic Open Air im Maschpark statt. Mittlerweile ist es dunkel geworden und Katharina Piva sang Histri della Vampa aus der Oper Il Trovatore von Giuseppe Verdi. Ich freue mich, dass ich nach dieser Operngala in meinem kleinen Backstage-Studio hier in Hannover noch Besuche bekomme von Michael Spiers und Ludovic Tessier. Die hören Sie jetzt gemeinsam im Duett Si per ciel marmoreo giuro aus der Oper Otello.
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Das sogenannte Rache-Duett Si per ciel marmoreo giuro aus der Oper Otello von Giuseppe Verdi. Als Otello hörten Sie den Tenor Michael Spiers, als Iago den Bariton Ludovic Tessier, dazu die NDR Radio Philharmonie unter Leitung von Chefdirigent Stanislav Kochanowski. Und das war das Hannover Classic Open Air im Marschpark, zumindest der offizielle Teil. Mal schauen, ob es noch Zugaben gibt. Aktuell verbeugen sich alle drei Solisten, auch Katharina Piva, die Mezzosopranistin, vor dem Publikum hier vor der Bühne auf einigen Sitzplätzen, die verlost wurden, und vor den 15.000, die sich rund um den Marschteich vor dem neuen Rathaus in Hannover versammelt haben, dort gepicknickt haben. Ich habe mich da vorhin mal umgeschaut mit Campingtischen, ganz wunderbar angerichtet, mit Kerzenleuchtern und Tischdecken. Und da stand dann Nudelsalat drauf oder eine Flasche Wein. Wunderbar. Oder man lag auf Picknickdecken, jung und alt. Gute Stimmung schon so circa 2-3 Stunden vorher. Mittlerweile haben alle Sänger die Bühne verlassen, aber jetzt kommt Katharina Piva. Und es ist anzunehmen, dass es jetzt eine Zugabe gibt. Stanislav Kochanowski betritt das Dirigentenpult. Und ja, es gibt was.

Das war die erste Zugabe, die Seguidilla près de Rompart de Seville aus der Oper Carmen von Georges Bizet mit der Mezzosopranistin Katharina Piva. Diese Partie singt sie aktuell auch an der Dresdner Semperoper. Und jetzt betritt der Tenor Michael Spiers die Bühne. Mal schauen, was jetzt passiert.

Jubel und Applaus für den Tenor Michael Spiers und die NDR Radio Philharmonie. Ja, unglaublich souverän hat er hier Nessun Dorma aus Turandot von Giacomo Puccini gesungen. Die Schwierigkeit dieser Arie war ihm überhaupt nicht anzumerken. Das ist sein Applaus. Stanislav Kochanowski, Chefdirigent der NDR Radio Philharmonie, dirigiert und möchte, dass er nochmal auf die Bühne kommt, habe ich den Eindruck. Auch das Orchester klatscht. Ja, wo bleibt er denn? Zeigt Stanislav Kochanowski. Ja, die NDR Radio Philharmonie eigentlich gerade in der Sommerpause. Am 10. und 11. September wird die neue Saison eröffnet. Und Michael Spiers hat wohl vor, unten zu bleiben und sich seinen Applaus später abzuholen. Ein bisschen widerborstig. Doch, jetzt kommt er nochmal auf die Bühne und das ist sein Applaus. Einer der besten Tenöre unserer Zeit, der US-Amerikaner Michael Spiers. Auch in Wagner, auch in Bayreuth, bei den Bayreuther Festspielen des Öfteren zu erleben.

Die NDR Radio Philharmonie unter Stanislav Korczanowski mit einer Orchesterbearbeitung von Claire de Lune aus der Suite Bergamasque von Claude Debussy. Diese Bearbeitung stammte von André-Léon Caplet, einem französischen Dirigenten und Komponisten, geboren 1878. Wir sind mitten im Zugabenreigen hier vor dem Neuen Rathaus in Hannover bei dieser Open-Air-Operngala. Und jetzt sehe ich alle drei Solisten wieder auf die Bühne kommen. Katharina Piwa, Michael Spiers und Ludovic Tessier. Katharina Piwa in einem, ja, ich würde mal sagen, hell-olivfarbenen, glänzenden Kleid. Und mal schauen, was uns jetzt erwartet.

0: Oh Sole Mio, die NDR Radio Philharmonie, Chefdirigent Stanislav Podschanowski und die drei exquisiten Solisten heute. Katharina Pieber, Michael Spiers und Ludovic Tessier. Da wurde im Marschpark hier in Hannover mitgeschunkelt und jetzt steht das Publikum vor Begeisterung hier beim Hannover Classic Open Air mit der NDR Radio Philharmonie. Das war ein wunderbarer Abschluss dieser wunderbaren Veranstaltung, die in diesem Sommer zum bereits 12. Mal stattgefunden hat. Sehr, sehr beliebt. Sie hören es? Ja, 15.000 Menschen waren hier im Marschpark und auch gestern so viele. Da fand diese Veranstaltung bereits schon einmal statt. Und ja, es hat nicht geregnet, das ist schon mal viel. Es war zwar ein bisschen kühl, aber das hat die Leute überhaupt nicht gestört. Und jetzt verlassen Katharina Pieber, Michael Spiers, Ludovic Tessier und Stanislav Kotschanowski die Bühne, kommen aber gleich wieder. Die NDR Radio Philharmonie beklatscht die Solistinnen und Solisten, hell erleuchtet von den Kronleuchtern, die von dem Deckengerüst hängen, hier vor dem wunderschön beleuchteten neuen Rathaus in Hannover. Ja, wenn Sie Lust haben, sich das Ganze nochmal im Bild anzuschauen, am 27. September, das ist ein Sonntag, überträgt Dreisat nochmal diese Operngala um 10.35 Uhr und eine Aufzeichnung dieser Radio-Live-Übertragung finden Sie für 12 Monate online unter ndrkultur.de. Ja, und das war's nun wirklich für heute. Nach diesen Zugabenreigen im ARD Radio Festival war heute NDR Kultur an der Reihe. Es lohnt sich, jetzt auch noch ein bisschen dran zu bleiben. Ich erwarte in wenigen Minuten Michael Spiers und Ludovic Tessier zum Gespräch. Und jetzt hören Sie ein Gespräch, das mein Kollege Stefan Sturm im Vorfeld bei den Proben dieser Gala mit Stanislav Kotschanowski geführt hat.
1: Stanislav Kotschanowski, du hast uns einmal erzählt, dass neben der großen Orchesterliteratur, den Meisterwerken der Sinfonik, die Oper deine große Liebe ist. Was macht für dich die Oper aus? Was kann Oper, was man auf der Konzertbühne sonst nicht erleben kann?
2: Oh ja, Opera ist meine erste Liebe. Meine Karriere als Operdirigent begann, seit ich war im Konservatorium, still zweite, dritte Jahr. Ich schon dirigierte große Opern wie Iolanta oder Tosca. Und dann, vor 3 Jahren war ein Dirigent in Opernhaus, Michailovsky Theater. Dann später, ich habe viele Opern in Mariinsky Theater gemacht. So. Jetzt, ich dirigiere mehr Konzerten, aber ich würde immer gerne zur Operawelt zurück, wie nach Hause gehen. Ja. So, dieses berühmte Open-Air-Konzert in Hannover, ich glaube, es ist ein sehr wichtiges Projekt für unsere Stadt, nicht nur für unsere Stadt, aber auch für Orchester, weil alle symphonische Orchester muss Opera spielen, ich glaube. Dann ist es komplett eine andere Welt, wenn wir symphonisches Repertoire spielen, aber wann es ist der Akkompaniment für Stimme, für Opernsängen, dann wir atmen zusammen, es ist eine komplett andere Welt. Und es ist sehr wichtig für symphonische Orchester gehen mit Opera, ich glaube.
1: Die NDR Radio Philharmonie ist ja ein vielseitiges Orchester. Sie gibt Sinfoniekonzerte, spielt Barockmusik, Filmmusik, Crossover, ein weites Spektrum. Wie gelingt dem Orchester nun der Wechsel auf die Opernbühne?
2: Es ist nicht Neues für unser Orchester. Ja, wir spielen regulär seit 2014, ich glaube, es war der erste Tosca Open Air Konzert. Diese Saison wir planen auch die Opernkonzerte Mozart und Salieri zum Beispiel. So auch die große Vokalzyklus wie Mahler. Diese Saison wir haben Peter Matthey mit uns mit Mahlerzyklus. Letztes Jahr war Mahler das von der Erde. So, es ist nicht etwas Neues für Orchester, aber es ist wichtig zu regulär machen so mit Opernsängern.
1: Nun verlassen die NDR Radio Philharmonie und du den Konzertsaal. Es geht hinaus auf die Open-Air-Bühne im Maschpark vor dem neuen Rathaus. Wie ist das Gefühl für dich, Oper zu dirigieren vor tausenden Menschen, die nicht nur vor der Bühne das Spektakel verfolgen, sondern viele tausend auch im Maschpark vor Videowänden mit Picknickkorb und Decke? Wie ist das im Vergleich zur Konzertbühne?
2: Oh, es ist immer besondere Atmosphäre. Wann haben wir so viele Leute? Letztes Jahr, ich glaube, war 15.000 Leute. Wir machen das zweimal, zwei Abend in Row. So, es ist absolut fantastisch. Es ist so tolle Atmosphäre und alle sind sehr glücklich. Ich war sehr surprised, wie gut das Sound, die Klang war in der Radio, weil wir haben absolut amazing the Tonmeisters hier in NDR. We are really lucky. Ich war wirklich sehr, sehr glücklich mit Result, mit ja, Aufnahme. Ich habe gehört nach dem Konzert.
1: Das war im vergangenen Jahr beim NDR Classic Open Air 2025. Da hast du unter anderem russische Opernarien in den Mittelpunkt gestellt. Diesmal stehen neben den italienischen Klassikern vor allem französische Opernkomponisten im Mittelpunkt. Was ist das Besondere an französischer Oper? Wie hast du die Auswahl da getroffen?
2: Ja, letztes Jahr war ein großer russischer Teil zum ersten Mal in dieses Sommerprojekt. Und diese Saison, ich möchte ein bisschen mehr fokussieren auf die französische Repertoire. Und wir haben fantastisch Ludovic Tézier, Bariton. Er war hier, ich glaube, zwei oder dreimal mit Don Giovanni. Letztes Mal, ich glaube. Und französische Repertoire ist wahrscheinlich nicht genug hier in NDR Radio gespielt, ich glaube. So, es ist ein guter Mix. Erster Teil des Programms ist nur französische Musik und dann auf jeden Fall große Hits von Verdi und Puccini. Auf jeden Fall, you cannot ignore das Repertoire in Open-Air-Konzerts. So, zweiter Teil ist alle berühmte große Hits von Verdi und Puccini.
1: Du hast den Franzosen Ludovic Tézier bereits erwähnt. Zwei weitere international gefragte Opernsänger sind dabei. Die italienische Mezzosopranistin Caterina Piva und der US-amerikanische Tenor Michael Spires. Wie hast du die Zusammenarbeit mit den drei in den Proben erlebt?
2: Gestern haben wir unsere erste Probe mit Klavier. Es war absolut wunderschöne Atmosphäre. Wir warten für Tenor, er kommt heute nur. Und Ludovic Tézier und Caterina Piva, die junge Mezzosoprano aus Italien, das ist wahrscheinlich der neue Name für uns hier in Hannover. Aber Ludovic Tézier ist renommierte, große Name, ein fantastischer, charismatischer Bariton. Und ja, ich war sehr, sehr glücklich mit gestern unserer erste Probe. Wir machen das alles zusammen zum ersten Mal. Ich weiß Ludovic vom Verbier, aber das ist das erste Projekt auf der Bühne.
1: Eine Premiere also in dieser Besetzung. Stanislav Kotschanowski, wenn du jetzt selbst die Operngala im Maschsee besuchen würdest, auf der Wiese, mit einer Decke, auf dem Rasen, was darf in deinem Picknickkorb auf keinen Fall fehlen?
2: Ich genieße diese Atmosphäre. Wir wissen, dass viele Leute zum ersten Mal hören wahrscheinlich die klassische Musik. Und ich immer hoffe, dass später wahrscheinlich nicht alle, aber 100 Leute oder 1000 Leute kommen auch später zum Konzertsaal. So, es ist sehr wichtig, zum ersten Mal präsentiere die klassische Musik in diese wunderschöne Atmosphäre. Man alle kann Picknick haben oder mit Freunden zusammenzutreffen. Ich weiß nicht, so mal sehen. Aber es ist immer wunderschöne Events.
0: Der Chefdirigent der NDR Radio Philharmonie, Stanislav Kotschanowski, hat sich während der Proben mit meinem Kollegen Stefan Sturm unterhalten. Und jetzt darf ich live hier in unserem kleinen Studio die beiden Sänger Michael Spires und Ludovic Tézier begrüßen und erstmal beglückwünschen zu diesem großartigen Opernabend. Herzlichen Glückwunsch und herzlich willkommen bei NDR Kultur.
3: Hallo. Danke.
0: Schön haben wir es hier in diesem kleinen Turmzimmer, oder, Herr Tézier?
4: Ja, ab dem Moment, dass wir nicht hier singen sollen, das ist ideal.
0: Ein bisschen hallig. Konnten Sie es ein bisschen genießen heute, Herr Speyers?
3: Ach, Gott sei Dank, alles hat gepasst. Aber wirklich, das ist immer mein Zielpunkt. Alles hat genau gut gegangen? Okay, gut, ja. Ja, nicht wirklich, ja.
0: Ist man da als Sänger auch unter der überdachten Bühne schon ein bisschen vom Wetter abhängig, Herr Tissi?
4: Doch, ein bisschen. Da könnte man spüren heute, dass es ein bisschen kühler geworden ist. Aber für gut, weil ich habe es am liebsten, ich soll sagen, ein bisschen kühl statt zu heiß. Mhm. Und am Anfang, es gab ein bisschen Wind und plötzlich ist es wegen dir vielleicht ruhig geworden.
0: Wehen dem Sakko.
3: Ja, genau.
4: Nein, das ist, da kann man spüren, aber wir sind geschützt sowieso.
0: Also, ja. Gab es heute vielleicht eine kleine Katastrophe, von der wir nichts mitbekommen haben? Eine kleine Insider-Information?
3: Nicht wirklich. Alles hat wirklich gut gepasst. Und die alle sind so professionell und unglaublich hier.
0: Ja. Michael Speyers, wie ist es dann unter diesem Himmel Ness und Dorma zu singen dann am Schluss?
3: Es ist ein Traum und auch schrecklich, weil ich muss das singen. Ja.
0: Irgendwie muss man durch.
3: Ja.
0: War doch ganz okay.
3: Ah gut, oh, Gott sei Dank. Ja.
0: Sie bezeichnen sich selbst ja als Baritenor. Beneiden Sie Ludovic Tessier um seine Baritonpartien?
3: Oh, nein.
4: Er könnte.
3: Nein.
4: Ich habe gerade gesagt, aber das Duett von Perlenfischer könntest du allein singen.
0: Allein mit sich selbst. Herr Tessier, Sie und die NDR Radio Philharmonie kennen sich ja schon ganz gut. Sie waren schon öfters bei dieser Operngala dabei.
4: Zweimal, ja, genau.
0: Ja, auch Don Giovanni.
4: Und früher Rigoletto.
0: Ja. Und wie war jetzt die Zusammenarbeit auch mit Stanislaw Kochanowski?

0: Ganz schön.
1: Ja?
0: Ganz schön. Es zeigt was, dass wir kennen, also schöne Musik und was wirklich gepflegt machen, ohne Hass und Gewalt. Das ist eine wunderschöne für mich Entdeckung. Und ich hoffe, dass wir werden also noch ein paar Sachen zusammen teilen.
1: Bekommen Sie eigentlich mit, dass da 15.000 Menschen im Maschpark zuhören?
2: Ja, ich habe schon gehört und es ist wirklich eine Überraschung für uns. Aber es ist herrlich, wenn wir können unsere Kunst geben zu so vielen Leuten hier. Und ja, Gott sei Dank für diese Stadt.
1: Ja. Ich habe mich da mal umgeschaut. Ich glaube, auch viele Leute, die man sonst nicht so in der Oper sieht, mit Kerzenleuchter und Decke und so. Ganz, ganz schön.
2: Und Wein
1: schön.
2: Und
1: Trinken. Ja.
0: Ja, schön.
1: Woher können Sie beide eigentlich so gut Deutsch, Herr Tessier?
0: Was?
1: Herr Speyer?
0: Gut Deutsch, das weiß ich.
2: Ja, auch so. Ja,
0: Sie
2: ja.
0: sind ja verantwortlich dafür. Ja.
2: Bei mir, ich war 3,5 Jahre in Wien, aber das war vor 25 Jahren und ich war auch 1,5 Jahre in Berlin. So. Mhm. Ja, manchmal das Wienerisch kommt da draußen so.
1: Ja.
2: Na joa.
1: Und als Franzose spricht man eh gut Deutsch.
0: Also ja, genau. Und, um Lieder zu singen, das ist ein bisschen notwendig, nicht wahr?
1: Natürlich.
0: Sondern sollte ich mein Deutsch ein bisschen reifen. Und jetzt können wir also mit ein paar Pianisten einen schönen Abend wieder in München oder irgendwo anders geben. Also für einen französischen Liederabend in Deutschland zu singen, das ist mir immer ein bisschen spannend sozusagen. Okay. Aber das macht Spaß, ja. Wirklich.
1: Mhm. Und Sie beide kennen sich auch schon lange natürlich vom Opernbetrieb.
2: Ja, wir hatten nur eine Konzert gehabt, ich kenne ihn seit Jahren, wirklich. Aber wir sind jetzt wie Brüdern, das ist wirklich,
0: Wir haben Spaß wirklich zusammen, du weißt es, das ist wirklich lustig, ja.
1: Ja, und wie geht es jetzt beide für Sie weiter in diesem Sommer noch? Wir fangen mal mit Ihnen an, Herr Speyer.
2: Ja, ich habe 10 Tage zu Heim, Gott sei Dank, für den erstes Mal in einem Jahr, ich glaube so. Mhm. Ja, so
1: wo sind Sie denn eigentlich
2: ruhig
1: zu?
2: In Missouri, wirklich, in Ozarks. Ja.
1: Ja.
2: Ja. Ja. Wo unsere kleine Farm war.
1: Ja.
2: Ja, wirklich, ja.
1: Ja, wie schön. Und dann geht's weiter.
2: Ja, dann geht's los. Wirklich, wie immer. Ja, ich halte nie.
1: Und Sie, Herr Tessier, geht's auch nochmal nach Verona, habe ich gesehen?
0: Stimmt, oder? Am Ende des Monats.
1: Ja.
0: Um Aida und Traviata zu singen, ja.
1: Aha.
0: Und danach nach China.
1: Ah, cool.
0: Das ist für einmal, ich glaube, dass ich meinen Wagen nicht nehme. Das ist ein bisschen zu weit. Das ist
1: und sonst fahren Sie immer mit dem Auto?
0: Ja, meistens, ja.
1: Das ist
2: nach China?
0: Diese reine Freiheit. Nach China, stimmt.
1: Ja. Herr Speyers, ich habe gehört, für Sie wahrscheinlich ein alter Hut, dass Sie auch Vogelstimmen imitieren können. Haben Sie denn bestimmte Vögel hier im Marschpark vernommen?
2: Ja, ein bisschen. Und auch die Ente, auch so, wenn wir singen, ist es ein bisschen komisch. Und
0: ja, genau.
1: Und haben Sie den Ton getroffen, die Enten?
2: Ja, ziemlich. Ja.
1: Gute Intonation. Aber
2: Sprache, andere Sprache ist ein bisschen so. Ja.
1: Aber können Sie Vogelstimmen erkennen? Also,
2: nein, wirklich. Aber wir hatten andere Vögel in meiner Region. Aber es ist wirklich, es ist so schön, wenn wir singen so draußen und wir hören die Vögel. Ja. Es ist unglaublich, wirklich, für uns.
1: Sind ja auch richtige Künstler, oder? Die Vögel
2: schon Sänger. Ja.
1: Und jetzt gibt es noch ein bisschen After-Show-Party hier in Hannover, oder wie läuft das? Das Wasser haben Sie beide schon verschmäht, wenn ich das anmerken darf.
0: Ja, Wasser trinke ich während dem Singen. Mhm. Und danach haben wir was mehr schäumisch, nicht?
2: Mhm. Schäumisch, ja, sicher. Ja,
0: ja. Und blond,
2: drei oder vier
0: und
2: Bier.
0: Blond hier und ein bisschen hell hier.
2: Ja.
0: Ein Bier danach ist ein Vergnügen. Ja,
1: gehen Sie beide jetzt noch brüderlich feiern?
0: Ja, ich fürchte es.
1: Ja. War das jetzt, wie lange haben Sie geprobt für diese Operngala?
2: 3 Tagen, ich glaube.
1: Ja.
0: Voll, ja.
2: Ja, voll 3 Tagen.
0: Viel wirklich. Arbeit gewesen.
2: Und ja. Durchgelaufen 4-mal. In 4 Tagen so. Ja.
1: Wow. Das
2: ist ein bisschen anstrengend, aber wir sind Profi.
1: Ja, und ein Hit nach dem anderen, kaum Verschnaufpausen, oder?
2: Ja.
1: Ja.
0: Das war anstrengend, aber schön.
2: Aber geht's.
1: Ja. Dann bedanke ich mich sehr herzlich, dass Sie hier ins Turmzimmer gefunden haben, im neuen Rathaus und auch noch ein bisschen gewartet haben und so schnell gekommen sind. Alles Gute, Michael Speyers und Ludovic Tessier und dann jetzt schönes Feiern. Herzlichen Glückwunsch nochmal.
0: Danke.
1: Ja, und damit Sie können auch währenddessen gehen, wenn die Tür klappert, ist auch egal.
0: Okay.
1: Genau. Und damit geht unsere Live-Übertragung aus Hannover zu Ende. Tonmeisterin war Rita Heermeier, Toningenieur Helge Martensen, in der Technik Veronika Brinkmann, Wolfgang Wackeldehne, Lars Wartenberg, Silja Petersen. Die Redaktion dieser Sendung hatten Christiane Irrgang und Stefan Sturm, Redaktionsassistentin Jacqueline Regge. Ja, was für ein schöner Opernabend hier in Hannover. Mein Name ist Eva Schramm von NDR Kultur. Ich gebe jetzt vom Maschpark in Hannover ab zu Felix Sprung nach Hamburg. Ich hoffe, Ihnen hat es gefallen. Tschüss, schönen Abend noch.
3: Vielen Dank, Eva Schramm in Hannover. ARD Radiofestival, heute von NDR Kultur und jetzt aus Hamburg mit Felix Bastian Sprung. Guten Abend. Wir bleiben noch in Norddeutschland und blicken auf die Ostseeinsel Rügen. Wenn dort im März der Frühling noch ein bisschen auf sich warten lässt, dann ist die Musik längst da. Rund 10 Märztage lang wird die Insel beim Festspiel Frühling Rügen jedes Jahr zum Konzertsaal, und zwar an besonderen Orten. Vom klassizistischen Marstall in Putbus über das Jagdschloss Granitz bis hin zur Seebrücke in Sellin. Dort trifft dann Weltklasse-Kammermusik auf musikalische Entdeckungen und das Meer liefert eine beeindruckende Kulisse oft gleich mit. Die künstlerische Leitung übernimmt jedes Jahr eine herausragende Künstlerpersönlichkeit. In diesem Jahr war das der britische Bratschist Timothy Ridout, Preisträger der Festspiele Mecklenburg-Vorpommern. Am 15. März stand bei einem Kammerkonzert im Theater in Putbus alles im Zeichen von Wolfgang Amadeus Mozart. 2 Originalwerke und eine Bearbeitung wurden aufgeführt. Zu Beginn hören wir Mozarts Quartett D-Dur für Flöte, Violine, Viola und Violoncello, Köchelverzeichnis 285, mit Adam Walker, Flöte, Stephen Wartz, Violine, Ting Ru Lai, Viola und Tim Posner, Violoncello.

Mozarts Quartett D-Dur, Köchelverzeichnis 285. Hier wurde es gespielt von Adam Walker Flöte, Stephen Wartz Violine, Ting Ru Lai Viola und Tim Possner Violoncello. Der Festspielfrühling Rügen ist ein Kammermusikfestival mit einem besonderen Inselfaktor. Statt in einem einzigen Saal finden die Konzerte an ungewöhnlichen Orten auf ganz Rügen statt, in Schlössern, Kirchen, Gutshäusern, anderen historischen Gebäuden oder direkt am Meer. Die Insel wird somit selbst zur Bühne. Das schafft eine besondere Nähe zwischen Künstlern und Publikum. Am 15. März erklang im Theater in Putbus anschließend Wolfgang Amadeus Mozarts Violinsonate B-Dur, Köchelverzeichnis 378, und zwar in einer Bearbeitung für Klarinette, Violine, Viola und Violoncello. Aus 2 Mach 4. Es spielen Pablo Barragán, Klarinette, Stephen Wartz, Violine, Ting Ru Lai, Viola und Tim Possner, Violoncello.

Die Violinsonate B-Dur von Wolfgang Amadeus Mozart, Köchelverzeichnis 378, hier in einer Bearbeitung gespielt von Pablo Barragán, Klarinette, Steven Warz, Violine, Ting Rulai, Viola und Tim Possner, Violoncello. ARD Radio Festival heute von NDR Kultur aus Hamburg mit einem Kammerkonzert vom Festspiel Frühling Rügen im Theater in Putbus. Touristisch und kulturell ist Rügen eine Insel der Gegensätze. Kilometerlange Sandstrände, prächtige Seebäder wie Binz und Sellin, die berühmten Kreidefelsen und die weite Landschaft machen Rügen zu einem der beliebtesten Reiseziele an der Ostsee. Zugleich besitzt die Insel ein reiches kulturelles Erbe. Historische Seebäder mit ihrer besonderen Architektur, Schlösser und Gutshäuser, die Störtebeker Festspiele und die romantischen Landschaften haben Maler und Schriftsteller inspiriert. Auch musikalisch hat die Insel einiges zu bieten. Beispielsweise verbrachte Johannes Brahms 1876 mehrere Wochen auf Rügen, fand hier Ruhe und Inspiration und schrieb weite Teile seiner ersten Sinfonie. Am 15. März wurden im Theater Putbus ausschließlich Werke von Wolfgang Amadeus Mozart aufgeführt. Zum Finale sein erstes Klavierquartett in G-Moll, Köchelverzeichnis 478. Dieses Quartett entstand in einer Zeit, in der Mozart hochproduktiv war. 1785 sind seine 6 Streichquartette für Joseph Haydn und seine maurerische Trauermusik erschienen. Außerdem hat er an seiner Oper Le Nozze di Figaro und an seinem Es-Dur-Klavierkonzert gearbeitet. Und genau in dieser Zeit erhielt Mozart von seinem Verleger Hoffmeister den Auftrag für 3 Klavierquartette. Die Gattung war damals in Wien noch kaum bekannt und bisher hatte hier das Klavier darin dominiert. Mozart hat daraus einen gleichberechtigten Dialog zwischen Fortepiano und Streichtrio gemacht und das Klavierquartett damit auf eine neue kammermusikalische Ebene gehoben. Doch das G-Moll-Quartett kam zunächst beim Publikum nicht an, es fanden sich kaum Käufer. Heute gehört das G-Moll-Quartett jedoch zu den beliebten Meisterwerken der Kammermusik. Wir hören daraus jetzt den ersten der 3 Sätze, Allegro, mit Federico Colli, Klavier, Steven Warz, Violine, Ting Rulai, Viola und Tim Possner, Violoncello.

0: Wir hörten aus Wolfgang Amadeus Mozarts Klavierquartett G-Moll, Köchelverzeichnis 478, den ersten Satz Allegro. Mit Federico Colli, Klavier, Stephen Wartz, Violine, Ting Ru Lai, Viola und Tim Possner, Violoncello. Eine Konzertaufzeichnung vom 15. März im Rahmen des Festspiel Frühlings Rügen im Theater in Putbus. Und das war unser Konzertabend im ARD-Radio-Festival von NDR Kultur aus Hamburg. Gleich nach den 23 Uhr Nachrichten folgt der Jazz. Heute String News, Vielseitiges mit EI und Vielseitiges mit AI. Eine Sendung von Henning Sieverts mit neuen Alben der österreichischen Geigerin Marie-Therese Hertel, des französischen Geigers Clément Janinet, des Kölner Cellisten Gunther Tiedemann und vom Move String Quartet der Berliner Cellistin Susanne Paul. Wir sagen jetzt Tschüss, die Technik betreute Jörg Hanke und ich bin Felix Bastian Sprung. Wir wünschen Ihnen noch einen angenehmen, schönen Abend.
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2: Um 23 Uhr mit Gisela Former. Zwei Tage nachdem Einsatzkräfte den Waldbrand an der deutsch-belgischen Grenze gelöscht haben, hat Bundeskanzler Merz das Gebiet besucht. In der Eifelgemeinde Hürtgenwald dankte er den verschiedenen Helfern, etwa von Feuerwehr, THW und Bundeswehr, für ihren Einsatz. Zugleich bezeichnete Merz den Brand als Folge des Klimawandels.
3: Ich will allen Leugnern des Klimawandels sagen, schauen Sie sich das genau an, was hier passiert ist. Das ist der Klimawandel. Wir werden alles tun, um den Klimawandel zurückzudrängen, aber wir müssen auch mit dem Klimawandel leben. Aber es ist vor allem dankenswerterweise noch möglich, diesem Phänomen gemeinsam zu begegnen, weil wir diese großartigen Organisationen in Deutschland haben.
2: Bundeskanzler Merz. Anwohner kritisierten, dass sein Besuch viel zu spät gekommen sei. Bundesaußenminister Wadephul hat der Ukraine weitere Unterstützung zugesagt. Bei einem Besuch in Kiew kam er unter anderem mit Präsident Zelensky zusammen. Überschattet wurde das Treffen von einem Luftalarm. Wadephul sagte anschließend, man sei auch in Kiew in einem Kriegsgebiet. Zuvor hatte er der Ukraine zusätzliche Finanzhilfe über 50 Millionen Euro zugesichert. Bundesfinanzminister Klingbeil und fünf weitere seiner EU-Kollegen drängen weiter darauf, außergewöhnlich hohe Gewinne von Ölkonzernen stärker zu besteuern. In einem gemeinsamen Brief an die irische EU-Ratspräsidentschaft forderten sie, die sogenannte Übergewinnsteuer schnellstmöglich auf die Tagesordnung zu setzen. Hintergrund ist die aktuelle Energiekrise. Die bisher ergriffenen Maßnahmen reichten nicht aus, um die Preise für Unternehmen und Bürger dauerhaft zu senken, heißt es in dem Brief. Unterzeichnet haben ihn neben Deutschland Portugal, Spanien, Österreich, Italien und Polen. Der FC Bayern München hat den Franz-Beckenbauer Supercup gewonnen und Borussia Dortmund im heimischen Signal Iduna Park mit 2:1 geschlagen. Aus der Sportredaktion Armin Limmern.
4: Eine Halbzeit lang dominierten die Bayern, führten mit 2:0, Brown und Delisse mit den Toren. Da war sogar mehr drin für den Rekordmeister. Im zweiten Durchgang gestaltete Schwarz-Gelb das Ganze dann schon offener, hatte selber ein paar gute Möglichkeiten. Und Fabio Silva, eine Viertelstunde vor Schluss, gibt noch einmal Hoffnung zurück in das weite Rund des Dortmunder Stadions. Er erzielt das 1:2. Maxi Bayer hat in der Nachspielzeit die Riesenausgleichschance. Benzebaini sieht nach hartem Foul noch rot. Und die Bayern gewinnen mit 2:1.
2: Das waren die Nachrichten. Das Wetter in Deutschland. In der Nacht örtlich Schauer, teils gewittrig, Tiefstwerte 15 bis 6 Grad. Morgen heiter bis wolkig, im Norden etwas Regen möglich, im Nordosten später Gewitter. Maximal 18 bis 25 Grad, die höheren Werte am Oberrhein. Am Montag oft freundlich, vereinzelt kann es Schauer geben, die Temperaturen erreichen 19 bis 28 Grad. Dienstag im Nordosten viel Sonne, im Südwesten Schauer und Gewitter, maximal 28 Grad. 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
1: Am Mikrofon begrüßt Sie Henning Sieverts. Herzlich willkommen zum ARD Radiofestival Jazz, heute gestaltet vom Bayerischen Rundfunk. In der kommenden Stunde erwarten Sie String News, 4 Jazz-Produktionen, bei denen Streichinstrumente im Mittelpunkt stehen. Dabei geht es vielseitig zu, mit Musik auf vielen Geigen-, Bratschen- und Cello-Saiten. Und diese Vielseitigkeit mit AI erklingt stilistisch vielseitig. Mal alpenländisch mit der österreichischen Bratscherin Marie-Therese Hertel, mal lateinamerikanisch mit dem Kölner Cellisten Gunther Tiedemann. Bluesig-jazziges und freitonales hören wir vom Berliner Cellisten Johannes Fink und feinen Kammerjazz mit der ebenfalls in Berlin lebenden Cellistin Susanne Paul. Sie spielt in einem Streichquartett, aber keines in der klassischen Besetzung mit 2 Geigen, Bratsche und Cello. Bei Susanne Pauls Move String Quartet ist es nur eine Geige, Bratsche, Cello und dazu ein Kontrabass.

gestrichen und gezupft. Streicher-Jazz aus Berlin mit dem Move String Quartet der Cellistin Susanne Paul. Clockworks, so lautet der passende Titel des eben gehörten Stücks, bei dem eine eingängige Melodie durch alle vier Instrumente wandert, präzise wie bei einem Uhrwerk. Das Move String Quartet ist zwar ein Streichquartett, aber nicht in der typischen Besetzung, wie sie sich vor Jahrhunderten in der klassischen Musik herausgebildet hat, mit einer ersten Geige, einer zweiten, einer Bratsche und einem Cello. Hier, bei Susanne Paul, gibt es nur eine Geige, gespielt von der Französin Eloise Lefebvre. Dazu kommt die österreichische Bratscherin Marie-Therese Hertel, die wir später noch mit ihrem eigenen Projekt Dachsteinklang hören werden. Das Alleinstellungsmerkmal des Move String Quartet ist ein Kontrabass, gespielt von Carlos Pica, ein portugiesischer Wahlberliner. Der Kontrabass erweitert das Klangspektrum dieses Streichquartetts deutlich nach unten. Das Cello rückt an die nächst höhere Position, dann die Bratsche und ganz oben die Geige. Das folgende Stück beginnt ganz unten mit dem Kontrabass, in einem bewegt-tänzerischen Rhythmus in einem ungewöhnlichen Metrum. Falls Sie mitzählen möchten, liebe Hörerinnen und Hörer, der Groove steht in einem spiegelsymmetrischen Achtelnotenschema. 2, 3, 2, 3, 2.

Am Ende ein klares Thema bei diesem zwischenzeitlich recht freien Stück mit dem Move String Quartet der Berliner Cellistin Susanne Paul. Die wurde 1970 im amerikanischen San Diego geboren, als Kind einer deutsch-mexikanischen Familie. Musikalische Anfänge am klassischen Cello, aber schon bald die Neugier auf anderes. Flamenco, Tango, Jazz, sogar Punk. All das entlockt Susanne Paul ihrem Cello, das inzwischen meist ein fünfseitiges Instrument ist mit einer zusätzlichen hohen Saite. Das Move String Quartet gibt es seit genau 10 Jahren. Das aktuelle Album ist das dritte und heißt Bloom. Aufblühen tun hier nicht nur gestrichene Klänge, sondern auch gezupfte.

viermal Pizzicato mit den vier Streichern des Move String Quartet um die Berliner Cellistin Susanne Paul mit der französischen Geigerin Eloise Lefebvre und der österreichischen Bratscherin Marie-Therese Hertel. Das tiefe Fundament des Move String Quartet legt der portugiesische Kontrabassist Carlos Bica. Die gelungene aktuelle Produktion des Move String Quartet ist beim Kölner Label Jazz House Musik erschienen, unter dem Titel Bloom. Sie hören das ARD-Radio-Festival Jazz, noch bis Mitternacht gestaltet vom Bayerischen Rundfunk, mit String News, also neuen Produktionen, bei denen Streichinstrumente im Mittelpunkt stehen. Beim folgenden Album ist die Bratscherin Marie-Therese Hertel die Chefin, die wir eben schon ausführlich mit dem Move String Quartet bewundern konnten. Marie-Therese Hertel stammt aus Österreich und ist viel in den Bergen unterwegs, wörtlich beim Wandern, aber auch musikalisch. Dachsteinklang, so heißt ihr aktuelles Projekt, das sich mit dem Dachsteingebirge beschäftigt, mit den Naturschönheiten und mit den aktuellen Herausforderungen. Wie sagt es Marie-Therese Hertel im CD-Booklet? Zitat: Der Gletscher schwindet und schmilzt, die Ballade bleibt.

Gletschereis, so ist das eben gehörte traurig-schöne Stück über das Schmelzen der Gletscher, das auch im österreichischen Dachstein massiv voranschreitet. Ein Gebirge, das berühmt ist für seine spektakulären Gletscher, Steilwände und Höhlen. Hier im Dachstein ist die Bratscherin Marie-Therese Hertel seit Kindertagen viel wandernd unterwegs und setzt nun dieser geliebten Region ein klingendes Denkmal. Die Aufnahme ist nicht im Tonstudio, sondern auf einem Bergbauernhof entstanden. Auf zahlreichen Fotos im CD-Booklet sieht man die Musiker eng beisammen in einer urigen Stube. Diese authentische Atmosphäre kann man hören und spüren. Marie-Therese Hertel hat sich 6 musikalische Gäste in die Stube geladen. Den österreichischen Geiger Johannes Dickbauer, die slowenische Bratschistin und Geigerin Barbara Grehor-Fofk und den Saxophonisten Florian Trübsbach. Er ist auch der Partner im Leben von Marie-Therese Hertel. Die beiden leben mit ihren 3 Kindern in einem kleinen Dorf im Chiemgau. Florian Trübsbach spielte eben das berührend schöne Altsaxophon-Solo. Die weiteren 3 Musiker der Band sind der Münchner Kontrabassist Andreas Kurz, der Schweizer Posaunist Andreas Tschopp und der Kölner Multi-Blechbläser Johannes Beer. Er spielt Trompete, Posaune und Tuba. Solistisch hält sich die Bandleaderin Marie-Therese Hertel eher zurück. Ihr Input sind die Kompositionen, etwa das folgende Stück namens Bergseelen. Dazu Marie-Therese Hertel im CD-Booklet, Zitat: Die Unterwelt des Dachsteins stelle ich mir wie folgt vor. Berg, Gnome, Elfen, Wurzelmännchen und verunglückte Seelen treffen sich, feiern und tanzen. Eine Widmung an alle unbekannten Wesen im Berg und über dem Berg.

So klingt die Bergunterwelt, bevölkert mit Wurzelmännchen und verunglückten Seelen. Bergseelen, so hat die Bratschere Marie-Therese Hertel dieses Klangbild getauft. Als Solisten hörten sie den vorzüglichen österreichischen Geiger Johannes Dickbauer und den Tuba-Spieler Johannes Bär. Außerdem waren immer wieder Schwegel zu hören, archaisch einfache Flöten, die man häufig in der alpenländischen Volksmusik findet. Marie-Therese Hertels aktuelles Album kostet die Zwischentöne aus zwischen authentischer Volksmusik, neuer Kammermusik und Jazz. Erschienen ist es beim Label Thread Motion unter dem Titel Dachsteinklang. Beim ARD-Radiofestival Jazz, heute und noch bis Mitternacht gestaltet vom Bayerischen Rundfunk, geht's nun in Berlin weiter mit dem Cellisten Johannes Fink. Der hat in seiner Geburtsstadt Nürnberg zunächst Schlagzeug, dann Gitarre und Klavier gelernt. Später kam autodidaktisch der Kontrabass hinzu. Als Bassist machte sich Johannes Fink dann schnell einen Namen in der fränkischen Jazzszene. Vor vielen Jahren hat Johannes Fink vom Kontrabass zur kleinen Schwester, dem Cello, komplett umgesattelt und schöpft die vielfältigen klanglichen Möglichkeiten des Cellos genüsslich aus. Mal elegisch gestrichen, mal rasant virtuos gezupft. Er spielt, wie die eingangs dieser Stunde gehörte Susanne Paul, ein fünfseitiges Cello mit einer zusätzlichen tiefen Seite. Das konventionelle vierseitige Cello ist wie die Geige oder Bratsche in Quinten gestimmt, der Kontrabass dagegen in Quarten. Johannes Fink, der gelernte Kontrabassist, spielt sein Cello sozusagen in Kontrabassstimmung. Die fünf Saiten sind in Quarten gestimmt.

Der Cellist Johannes Fink und seine internationale Band mit dem kahlauernden Namen Fink Floyd. Am Klavier die japanische Pianistin Rieko Okada, am Kontrabass der Finne Antti Virtaranta. Das Quartett komplett macht der kanadische Schlagzeuger Greg Smith. Alle vier Musiker leben im Schmelztiegel Berlin. Johannes Fink stammt aus einer fränkischen Musikerfamilie. Der Großvater war Organist, der Vater Jazzpianist. Die Musik steckt also tief in den Genen. Manchmal erklingt sie auch mit Hilfe von dezenter elektronischer Verfremdung.

Der Cellist Johannes Fink, der manchmal fast wie ein Gitarrist klingt, als Hochgeschwindigkeitszupfer. Zu Johannes Finks origineller Band Fink Floyd gehören die Pianistin Rieko Okada, der Bassist Antti Virtaranta und der Schlagzeuger Greg Smith. Die aktuelle CD von Fink Floyd ist beim Berliner Label Trouble in the East Records herausgekommen, unter dem augenzwinkernd vollmundigen Titel We Bring Jazz Back. Die verbleibenden Minuten dieser Stunde des ARD-Radiofestivals Jazz gehören dem Kölner Cellisten Gunther Tiedemann. Er hat, gemeinsam mit dem Pianisten Thomas Rückert, ein Latin-Jazz-Album eingespielt, erschienen beim Label Micnic Records unter dem Titel Con Alma. Das ist ein Hit des amerikanischen Trompeters Dizzy Gillespie. Auch die meisten anderen der 7 CD-Titel sind bekannte Melodien, etwa Chico Rias Armandos Rumba oder gleich 3 Bossa Nova Ohrwürmer von Antonio Carlos Jobim. Im Original sind diese Stücke oft rhythmisch belebt. Der Cellist Gunther Tiedemann und der Pianist Thomas Rückert betonen eher ihre melancholische Seite, etwa bei Black Orpheus. Das ist die Titelmelodie aus dem wunderbaren Kinofilm Orfeo Negro. Mit Black Orpheus geht diese Stunde beim ARD-Radiofestival Jazz zu Ende, die heute vom Bayerischen Rundfunk gestaltet wurde. Am Mikrofon verabschiedet sich Ihr Henning Sieverts mit Gunther Tiedemann, der sich Black Orpheus zunächst mit einer freien Pizzicato-Einleitung nähert.

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1: Um 24 Uhr mit Andreas Derschall. Der Waldbrand in der Eifel ist nach Ansicht von Bundeskanzler Merz auf den Klimawandel zurückzuführen. Bei seinem Besuch sagte Merz, man müsse damit rechnen, dass es künftig häufiger zu solchen Bränden komme. Das Bundeskabinett soll am Dienstag darüber beraten, wie man sich besser gegen Waldbrände schützen kann. Die Rede des Kanzlers wurde von Protestrufen begleitet. Demonstranten warfen Merz vor, er habe sich während seines Urlaubs nicht ausreichend um das Krisengebiet gekümmert. Merz betonte, es sei der Wunsch der örtlichen Behörden gewesen, erst nach dem Löschen der Brände nach Hürtgenwald zu kommen. Aus der Union kommt Kritik am neuen Vorstoß von Bundesfinanzminister Klingbeil zu einer Übergewinnsteuer für Mineralölkonzerne. Der energiepolitische Sprecher der CDU-CSU-Bundestagsfraktion Lenz sagte, das Problem könne man so nicht lösen. Alles, was in den Markt eingreife, bedeutet, dass die Kosten woanders aufschlagen. Klingbeil setzt sich zusammen mit 5 EU-Amtskollegen dafür ein, dass eine Übergewinnsteuer europaweit kommt, um die hohen Spritpreise abzumildern. Kanada hat im Handelsstreit mit den USA und den von Washington verhängten Strafzöllen für Anfang September Gegenzölle angekündigt. Nach den Worten von Regierungschef Carney betrifft es vor allem Stahl, Milchprodukte, landwirtschaftliche Ausrüstung und Elektrogeräte. Kanada werde die neuen Zölle aus Washington Dollar für Dollar erwidern, um kanadische Arbeitnehmer, Landwirte, Familien und Unternehmen zu schützen, sagte Carney. Einen Monat vor der Parlamentswahl in Russland hat sich die Kremlpartei Geeintes Russland auf einem Parteitag hauptsächlich mit dem Ukraine-Krieg beschäftigt. Dabei erklärte Präsident Putin, die Ukraine habe mit ihren Angriffen auf russische Wirtschaftsziele die Büchse der Pandora geöffnet. Parteichef Medvedev bezeichnete die Ukraine als ein, so wörtlich, verschwindendes Phantomland, das schon jetzt 20% seines Gebiets und die Hälfte seiner Bevölkerung verloren habe. Bayern München hat den ersten Fußballtitel der Saison gewonnen. Im Supercup-Spiel bei Dortmund setzte sich das Team mit 2:1 durch. Im DFB-Pokal haben die Erstligisten Leipzig, Bremen, Hoffenheim, Elversberg, Augsburg und Leverkusen die zweite Runde erreicht. Außerdem die Zweitligisten Hertha, Hannover, Kiel und Nürnberg sowie Drittligist Sonnenhof Groß-Aspach. Das Wetter in Deutschland. In der Nacht zumeist trocken, vereinzelt Nebelfelder, zwischen 14 Grad auf Rügen und 6 Grad in den Mittelgebirgen. Im Tagesverlauf im Norden windig, an der Ostsee einzelne Schauer oder Gewitter, sonst meist trocken mit Sonnenschein und wenigen Wolken bei 17 bis 30 Grad. 0:03 Uhr.
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3: Und dazu begrüßt Sie herzlich Jerzy May. Willkommen zu einer ersten großen Runde, heute mit Aufnahmen von Radio Bremen. Klassisch geht's los mit Musik von Joseph Haydn. Hier ist ein zweites Cellokonzert in D-Dur. Im April 2007 war dafür zu Gast bei der Deutschen Kammerphilharmonie Bremen der Cellist Jens Peter Mainz.

Joseph Haydns Cellokonzert Nummer 2 in D-Dur. Den Solopart spielte Jens-Peter Mainz im April 2007 begleitet von der Deutschen Kammerphilharmonie Bremen. Dort in Bremen, und zwar im Sendesaal von Radio Bremen, entstand die folgende Kammermusikaufnahme, das Sextett in C-Moll Opus 40 von Louis Farranc, Klavier plus 5 spannende Bläserstimmen. Alle Details hat das Linus Ensemble.

Besondere Kammermusik, Spezialgebiet des Linus Ensembles, hier zu hören mit dem Sextett in C-Moll Opus 40 von Louis Farranc für Klavier und 5 Bläserstimmen, im Oktober 2006 gespielt im Radio Bremen Sendesaal. Dort, 10 Jahre vorher, 96, entstand die nächste Aufnahme mit dem neu eröffneten Orchester unter Jürgen Sonnenteil. Barockes war auf den Pulten, Musik des Böhmen Jan Dismas-Zelenka. Von ihm stammt das folgende Concerto in G-Dur. Viel Vergnügen.

Böhmische Barockklänge. Jan Dismas Zelenka komponierte dieses Concerto in G-Dur, hier gespielt vom neu eröffneten Orchester unter Jürgen Sonnenthal im August 1996 im Sendesaal von Radio Bremen. Dort sind wir auch mit der nächsten Einspielung. Ganz andere Musik, nämlich Harmoniemusik, also Bläserklänge nach Opernmotiven. Und hier ist Carmen im Bläsergewand zu hören. Berühmte Melodien von Georges Bizet, kongenial arrangiert von Andreas N. Tagmann.

Große Hits aus Georges Bizets Carmen, wunderbar arrangiert für Bläserstimmen von Andreas N. Tagmann, sogenannte Harmoniemusik. Und wir hörten hier die Bläsersolisten der Deutschen Kammerphilharmonie Bremen im Dezember 2001. Carl Philipp Emanuel Bach ist der nächste Komponist und hier ist sein Konzert für Cembalo, Streicher und Basso Continuo in F-Dur, Mottgen 38, ebenfalls im Sendesaal von Radio Bremen gespielt, aber im September 1994 vom Ensemble Les Amis de Philippe. Da schwingt die Verehrung für Carl Philipp Emanuel Bach durch am Cembalo, der Leiter der Gruppe, Ludger Remis.

Die Freunde Philipps, Les Amis de Philippe, das Ensemble rund um den leider vor 9 Jahren verstorbenen Cembalisten und Musikforscher Ludger Remy. Hier gerade in einer Aufnahme von 1994 zu hören, mit Musik von Karl Philipp Emanuel Bach, nämlich dem Cembalo-Konzert in F-Dur, Wodgen 38. Mit einem Chopin-Walzer begleitet uns Alice Saraot auf 2 Uhr zu. Gleich nach den Nachrichten eine weitere große Runde ARD-Nachtkonzert, präsentiert von BR Klassik.